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1: Ich bin Tine Klima. Beim Internationalen Wirtschaftsforum in St. Petersburg hat der russische Präsident Putin eine Pressekonferenz für ausländische Nachrichtenagenturen gegeben. In seinen Antworten zeigt er sich für seinen Krieg gegen die Ukraine weiter siegesgewiss. Parallel dazu hat ihm der ukrainische Präsident Selenskyj in einem offenen Brief direkte Friedensgespräche in einem Drittstaat angeboten. Als Antwort wiederholte der Kreml nur sein altes Angebot für Verhandlungen in Moskau. Die Leistungskürzungen in Deutschland für abgelehnte Asylbewerber verstoßen gegen EU-Recht. Grundlegende Leistungen wie Kleidung und Haushaltsprodukte dürften auch Asylbewerbern, für die ein anderes EU-Land zuständig ist, nicht gestrichen werden. Das hat der Europäische Gerichtshof entschieden.
2: Das Urteil des EuGH lässt noch Fragen offen. Einerseits stellte es klar, dass Leistungseinschränkungen für abgelehnte Asylbewerber nicht zu weit gehen dürfen. Es ging um einen Afghanen, dem der Landkreis Schweinfurt einige Leistungen gestrichen hatte, weil dieser eigentlich in Rumänien hätte Asyl beantragen müssen. Andererseits wird dieses alte Recht in wenigen Tagen von neuem EU-Recht abgelöst. Und das erlaubt sogar die vollständige Streichung von Sozialleistungen, wenn dafür eigentlich ein anderer Staat zahlen müsste. Aus Brüssel, Dieter Ebeling.
1: Ein Zollbeamter, ein Polizist und zwei weitere Männer sollen mit Drogen im Wert von mindestens 500.000 Euro im Darknet gehandelt haben. Das teilte die Generalstaatsanwaltschaft Oldenburg mit. Die drei mutmaßlichen Haupttäter sitzen in Untersuchungshaft.
3: Im ganz großen Stil sollen die Männer jahrelang Cannabis, Amphetamine, Kokain und Ecstasy vertickt haben. Verkauft wurden die Drogen im Darknet und über Messenger-Dienste gegen Kryptowährung. Den Vorwürfen nach war die Arbeitsteilung klar geregelt. Demnach beschaffte der Zollbeamte die Drogen, ein Komplize verpackte und verschickte sie und ein weiterer kassierte das Geld. Ein Polizist soll ihnen geholfen haben. Er wird der Beihilfe verdächtigt. Bei Durchsuchungen in 10 Objekten fanden die Ermittler kiloweise Drogen und Bargeld im hohen fünfstelligen Bereich. Ursula Winkler, Nachrichtenredaktion.
1: Zum Sport. Deutschlands WM-Gruppengegner Elfenbeinküste hat mit Favorit Frankreich eine bittere Testspielniederlage zugefügt. Das Team um Superstar Kylian Mbappé verlor vor den heimischen Fans in Nantes mit 1:2 gegen das Team der Elfenbeinküste.
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5: Das kommende Wochenende wird sonnig und trocken. Die letzten Regenwolken verziehen sich, die Temperaturen allerdings nur bei maximal 23 Grad. Das ändert sich dann in der kommenden Woche, dann geht's wieder rauf auf Werte zwischen 26 und 28 Grad.
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1: Das kommende Wochenende wird sonnig und trocken. Die letzten Regenwolken verziehen sich, die Temperaturen allerdings nur bei maximal 23 Grad. Das ändert sich dann in der kommenden Woche, dann geht's wieder rauf auf Werte zwischen 26 und 28 Grad.
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4: Ich bin Tine Klima. Zur finanziellen Stabilisierung der Pflegeversicherung soll nach Plänen von Gesundheitsministerin Wagen ein Paket mit Ausgabenbremsen und zusätzlichen Einnahmen kommen. So sind Änderungen bei den Zuschlägen für Heimbewohner vorgesehen und höhere Beiträge für Versicherte ohne Kinder.
5: Die Zuzahlungen für die Versorgung in Pflegeheimen sollen langsamer ansteigen als bisher. Einsparziel 2,6 Milliarden Euro. Kinderlose sollen ab dem kommenden Jahr 0,1% mehr Beitrag zahlen. Außerdem geplant Einschränkungen bei der beitragsfreien Mitversicherung von Ehepartnern und eine höhere Einkommensgrenze, bis zu der Versicherungsbeiträge fällig werden. Aus Berlin, Thomas Thonfeld.
4: Vor dem Hintergrund stockender US-amerikanischer Vermittlungen hat sich der ukrainische Präsident Selenskyj in einem offenen Brief an den russischen Staatschef Putin gewandt und direkte Friedensgespräche angeboten. Die Staatsführer sollten die Schlüsselfragen selbst besprechen, hieß es in dem Schreiben. Kiew und Moskau als Ort für die Unterredungen schloss Selenskyj dabei aus. Als Antwort wiederholte der Kreml nur sein altes Angebot für Verhandlungen in Moskau. Der Tankrabatt geht in die zweite Halbzeit. Die befristete Steuersenkung auf Benzin und Diesel läuft Ende des Monats aus. Die Chefin des Verbraucherzentrale Bundesverbands, Ramona Popp, fordert deshalb weitere Entlastungen für private Haushalte.
6: Die Stromsteuer soll für alle Privathaushalte gesenkt werden. Das ist die Forderung der Verbraucherchefin. Das würde die Menschen dauerhaft entlasten und gleichzeitig die Abhängigkeit von fossilen Energien verringern, sagt sie. Union und SPD hatten eine solche Maßnahme im Koalitionsvertrag angekündigt, sie bisher aber nur für bestimmte Wirtschaftsbereiche umgesetzt. Laut einer Forsa-Umfrage hat eine große Mehrheit der Befragten ohnehin nicht das Gefühl, dass die bisherigen Maßnahmen ihren Alltag spürbar erleichtern. Zoe Tassovali, Redaktion.
4: In einem Prozess in Frankreich ist der in Deutschland bereits wegen dreifachen Kindsmords verurteilte sogenannte Maskenmann wegen eines weiteren Mordes zu lebenslanger Haft verurteilt worden. Das Gericht sprach den deutschen Serientäter Martin N. wegen des Mordes an dem damals 10-Jährigen schuldig. In Deutschland hatte er während fast 20 Jahren kleine Jungen missbraucht und 3 von ihnen ermordet. Der Pädagoge war in Norddeutschland nachts maskiert an die Betten dutzender Opfer getreten.
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8: Das kommende Wochenende wird sonnig und trocken. Die letzten Regenwolken verziehen sich, die Temperaturen allerdings nur bei maximal 23 Grad. Das ändert sich dann in der kommenden Woche, dann geht's wieder rauf auf Werte zwischen 26 und 28 Grad.
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1: Das kommende Wochenende wird sonnig und trocken. Die letzten Regenwolken verziehen sich, die Temperaturen allerdings nur bei maximal 23 Grad. Das ändert sich dann in der kommenden Woche, dann geht's wieder rauf auf Werte zwischen 26 und 28 Grad.
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2: Ich bin Tine Klima. Kreml-Chef Putin hat die Warnungen vor einem womöglich baldigen Angriff Moskaus auf ein NATO-Land als Unsinn zurückgewiesen. Es sei eine bewusste Provokation, sagte Putin bei einem Treffen mit Vertretern großer internationaler Nachrichtenagenturen.
3: Putin warf dem Westen Desinformation vor, es gehe nur darum, vor den Bürgern höhere Verteidigungsausgaben zu rechtfertigen. Klar ist aber auch, dass Putin mit seinem Angriffskrieg gegen die Ukraine jedwedes Vertrauen im Westen verspielt hat. Bei dem Treffen hier in St. Petersburg mit Journalisten kritisierte er vor allem Deutschland für seine Waffenlieferungen an die Ukraine. Und er lobte die AfD, deren Vertreter sich hier beim Wirtschaftsforum für eine Wiederaufnahme von Gaslieferungen an Deutschland einsetzen. Putin sagte, dass Russland sofort wieder liefern könne. Aus St. Petersburg, Ulf Mauder.
2: Unionsfraktionschef Jens Spahn hat Gesundheitsministerin Wagen gegen Kritik an ihren Plänen zur finanziellen Stabilisierung der Pflegeversicherung verteidigt. Es sei ein notwendiger Schritt, sagte Spahn im ARD-Interview der Woche. Pflegeversicherung wie Krankenversicherung seien schlicht pleite. Nach den neuen Gesetzesplänen müssen sich Heimbewohner, Gutverdiener und Menschen ohne Kinder auf Mehrbelastungen einstellen. Sozialverbände kritisieren die Pläne scharf. Mit Streiks im Einzelhandel will die Gewerkschaft Verdi auch heute Druck in den laufenden Tarifverhandlungen machen. In verschiedenen Städten wie Berlin, Erfurt, Ingolstadt oder Saarbrücken sind Kundgebungen geplant. Für Kunden erwartet der Handelsverband keine großen Auswirkungen.
4: Ein Kompromiss im Tarifstreit ist weiter nicht in Sicht. Verdi fordert 7% mehr Geld für die Beschäftigten im Handel. Die Angebote der Arbeitgeber liegen noch deutlich darunter, auch wegen längerer Laufzeiten. Die Gewerkschaft spricht von einer Frechheit, zumal es den Konzern wirtschaftlich hervorragend gehe. Viele Beschäftigte wüssten aber gar nicht mehr, wie sie ihr tägliches Leben finanzieren sollen. Vor allem auch im Einzelhandel, wo besonders viele in Teilzeit arbeiten. Aus Berlin, Thomas Brockt.
2: Die Obduktion des als Temi bekannten Buckelwals auf dem Strand der dänischen Insel Anholt ist in den späten Abendstunden beendet worden. Eine klare Todesursache konnte das Expertenteam bei den Untersuchungen zunächst nicht feststellen. Etwa eine Verletzung sei nicht zu erkennen gewesen, hieß es. Klar ist nun auch, dass das Tier, wie bereits vermutet, ein Weibchen ist. Die Ergebnisse der entnommenen Proben werden erst in ein paar Monaten erwartet.
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6: Das kommende Wochenende wird sonnig und trocken. Die letzten Regenwolken verziehen sich, die Temperaturen allerdings nur bei maximal 23 Grad. Das ändert sich dann in der kommenden Woche, dann geht's wieder rauf auf Werte zwischen 26 und 28 Grad.
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2: Das kommende Wochenende wird sonnig und trocken. Die letzten Regenwolken verziehen sich, die Temperaturen allerdings nur bei maximal 23 Grad. Das ändert sich dann in der kommenden Woche, dann geht's wieder rauf auf Werte zwischen 26 und 28 Grad.
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3: Ich bin Tine Klima. Die gesetzliche Pflegeversicherung steckt in chronischen Finanznöten. Bundesgesundheitsministerin Nina Wagen will das System stabilisieren. Jetzt liegt ein Reformkonzept auf dem Tisch. Heimbewohner, Gutverdiener und Menschen ohne Kinder müssen sich auf Mehrbelastungen einstellen. Gesundheitsministerin Wagen verteidigte die Pflegepläne.
4: Wir haben jetzt einen Gesetzentwurf vorgelegt, der zum einen dafür sorgt, dass die Finanzen wieder stabilisiert werden, der aber zum anderen, das ist mir auch wichtig, dafür sorgt, dass sich die Versorgung für die Menschen auch verbessert.
3: Das neue Konzept zur Pflegeversicherung soll bis zur Sommerpause ins Kabinett kommen. Bisher konnte keine Waffenruhe im Libanon Frieden zwischen Israel und der Hisbollah schaffen. Jetzt hat die Hisbollah einen neuen Anlauf zurückgewiesen. Deren Chef lehnte vor allem Forderungen nach einer Entwaffnung ab.
5: Die Hisbollah habe niemanden zugesagt, auf Widerstand oder Vergeltung zu verzichten. So drückte sich ihr Generalsekretär aus. Solange die Angriffe Israels anhielten, werde die Organisation ihre militärischen Aktionen fortsetzen. Die jüngste Vereinbarung wurde zwischen Israel und dem Libanon getroffen, ohne Beteiligung der Hisbollah. Demnach soll die Miliz ihre Angriffe auf Israel einstellen und sich aus dem Südlibanon zurückziehen. Die Hisbollah will einer Waffenruhe erst zustimmen, wenn die israelischen Angriffe eingestellt werden. Bereits seit dem Morgen kam es im Libanon erneut zu mehreren Angriffen. Aus Beirut, Amira Rajab.
3: Beim Internationalen Wirtschaftsforum in St. Petersburg hat der russische Präsident Putin eine Pressekonferenz für ausländische Nachrichtenagenturen gegeben. In seinen Antworten zeigt er sich für seinen Krieg gegen die Ukraine weiter siegesgewiss. Parallel dazu hat ihm der ukrainische Präsident Selenskyj in einem offenen Brief direkte Friedensgespräche in einem Drittstaat angeboten. Als Antwort wiederholte der Kreml nur sein altes Angebot für Verhandlungen in Moskau. Die Entertainer Joko Winterscheid und Klaas Häufer-Umlauf haben ihre freie Sendezeit bei ProSieben genutzt, den Alltag an der ukrainischen Front aus Sicht Betroffener zu dokumentieren. Die eigentlich geplanten 15 Minuten Sendezeit, die die beiden bei ihrem Haussender ProSieben in einer Spielshow gewonnen hatten, wurden am Abend für den Film Joko und Klaas Live – Don't Look Back Away auf mehr als 3 Stunden verlängert. 6 Menschen, darunter ein Evakuierungshelfer und ein Polizist, erzählen und zeigen das Grauen des mittlerweile mehr als 1500 Tage dauernden Krieges.
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6: Das kommende Wochenende wird sonnig und trocken. Die letzten Regenwolken verziehen sich, die Temperaturen allerdings nur bei maximal 23 Grad. Das ändert sich dann in der kommenden Woche, dann geht's wieder rauf auf Werte zwischen 26 und 28 Grad.
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7: Ich hoffe, ihr habt den Feiertag gestern ordentlich genossen und ich möchte an dieser Stelle jetzt wirklich kein Spielverderber sein, aber jetzt kommt erstmal eine sehr lange Feiertagsdurststrecke. Ja, erst der 3. Oktober ist dann wieder Freitag der Deutschen Einheit und heute haben wir ja den 5. Juni. Aber ey, zwischendrin sammeln wir ganz viele schöne Sommermomente, vielleicht ja beim Festival Das Fest in Karlsruhe im Sommer. Dann werdet ihr auch am 26. Juli eure Lieblingsmusikerin Leonie live erleben in der Günther-Klotz-Anlage in Karlsruhe. Und jetzt habe ich sie dabei für euren guten Start rein in diesen Freitagmorgen mit Lieblingsmusik hier bei der Neuen Welle.

0: Klingelingeling, raus aus den Federn, rein in euren Freitag und wir begleiten euch dabei. Die neue Welle ist hier. Guten Morgen. Sag mal, habt ihr gewusst, dass sich Disney und auch Pixar mit den gleichen Fragen beschäftigen, die vielleicht auch ihr manchmal im Kopf habt? Ja, es geht nämlich um die Frage, wofür bitteschön haben wir so viel Geld für Spielzeuge unserer Kinder ausgegeben, wenn die am Ende jetzt eh nur noch auf dem Tablet glotzen oder vor der Konsole sitzen und zocken? Pünktlich zum Start der Sommerferien in Baden-Württemberg erscheint nämlich der 5. Teil von Toy Story und da geht's darum, wie eben digitale Unterhaltungsmedien diese ganz klassischen Spielzeuge, wie sie in Toy Story zu sehen sind, also Cowboy-Figuren, Superhelden, Dinos und Autos verdrängen.
1: Ist die Lage für Spielzeuge wirklich so schlimm?
2: Wir finden täglich immer mehr vergessenes Spielzeug.
3: Wir sind verloren!
4: Die Technik übernimmt unser Zuhause.
2: Ach, ich weiß nicht, Jessie. Spielzeug ist zum Spielen, aber Technik ist...
0: Für alles. Woody, Buzz, Jessie und all die anderen Figuren aus Toy Story kämpfen für ihre Zukunft und das Überleben im Kinderzimmer. Ob ihnen das gelingen wird, das seht ihr im Sommer in eurem Lieblingskino. Den Soundtrack, also die Filmmusik zu Toy Story 5 könnt ihr ab heute schon hören. Kommt nämlich von eurer Lieblingsmusikerin Taylor Swift. Ganz genau, die hat nämlich schon immer davon geträumt, seitdem sie 5 ist, seitdem sie den ersten Teil von Toy Story gesehen hat, einen Song für Toy Story zu schreiben und das hat sie jetzt gemacht. I knew it, I knew you heißt dieser Song. Könnt ihr ja später mal reinhören. Jetzt erstmal starten wir mit Taylor Swift und The Fate of Ophelia in euren Freitagmorgen hier bei der neuen Welle.

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4: Ich bin Tine Klima. Die gesetzliche Pflegeversicherung steckt in chronischen Finanznöten. Bundesgesundheitsministerin Nina Wagen will das System stabilisieren. Jetzt liegt ein Reformkonzept auf dem Tisch. Heimbewohner, Gutverdiener und Menschen ohne Kinder müssen sich auf Mehrbelastungen einstellen. Gesundheitsministerin Wagen verteidigte die Pflegepläne.
5: Wir haben jetzt einen Gesetzentwurf vorgelegt, der zum einen dafür sorgt, dass die Finanzen wieder stabilisiert werden, der aber zum anderen, das ist mir auch wichtig, dafür sorgt, dass sich die Versorgung für die Menschen auch verbessert.
4: Das neue Konzept zur Pflegeversicherung soll bis zur Sommerpause ins Kabinett kommen. Bisher konnte keine Waffenruhe im Libanon Frieden zwischen Israel und der Hisbollah schaffen. Jetzt hat die Hisbollah einen neuen Anlauf zurückgewiesen. Deren Chef lehnte vor allem Forderungen nach einer Entwaffnung ab.
6: Die Hisbollah habe niemanden zugesagt, auf Widerstand oder Vergeltung zu verzichten. So drückte sich ihr Generalsekretär aus. Solange die Angriffe Israels anhielten, werde die Organisation ihre militärischen Aktionen fortsetzen. Die jüngste Vereinbarung wurde zwischen Israel und dem Libanon getroffen, ohne Beteiligung der Hisbollah. Demnach soll die Miliz ihre Angriffe auf Israel einstellen und sich aus dem Südlibanon zurückziehen. Die Hisbollah will einer Waffenruhe erst zustimmen, wenn die israelischen Angriffe eingestellt werden. Bereits seit dem Morgen kam es im Libanon erneut zu mehreren Angriffen. Aus Beirut, Amira Rajab.
4: Beim Internationalen Wirtschaftsforum in St. Petersburg hat der russische Präsident Putin eine Pressekonferenz für ausländische Nachrichtenagenturen gegeben. In seinen Antworten zeigt er sich für seinen Krieg gegen die Ukraine weiter siegesgewiss. Parallel dazu hat ihm der ukrainische Präsident Zelensky in einem offenen Brief direkte Friedensgespräche in einem Drittstaat angeboten. Als Antwort wiederholte der Kreml nur sein altes Angebot für Verhandlungen in Moskau. Die Entertainer Joko Winterscheid und Klaas Häufer-Umlauf haben ihre freie Sendezeit bei ProSieben genutzt, den Alltag an der ukrainischen Front aus Sicht Betroffener zu dokumentieren. Die eigentlich geplanten 15 Minuten Sendezeit, die die beiden bei ihrem Haussender ProSieben in einer Spielshow gewonnen hatten, wurden am Abend für den Film Joko und Klaas Live – Don't Look Back Away auf mehr als 3 Stunden verlängert. 6 Menschen, darunter ein Evakuierungshelfer und ein Polizist, erzählen und zeigen das Grauen des mittlerweile mehr als 1500 Tage dauernden Krieges.
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8: Naja, das sieht doch gar nicht mal so schlecht aus, der Start in den Freitagmorgen. Die Temperaturen erfrischend kühl, zwischen 9 bis 12 Grad aktuell. Später geht das Thermometer dann bei euch noch rauf auf maximal 20 Grad. Hin und wieder gibt's ein paar kleine Regenschauer, ansonsten größtenteils Sonne und Wolken im Wechsel. Der neue Welle-Wochenendtrend. Morgen ist es meist zugezogen, kann immer wieder regnen. Der Sonntag ist dann der schönere und sonnigere Tag von beiden, bei bis zu 23 Grad.
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8: 5.33 Uhr am Freitagmorgen. Es ist der Nachfeiertag oder Brückentag oder Homeoffice-Tag. Nennt ihr es, wie ihr es wollt. Die Straßen auf jeden Fall sind frei. Keine Staus, keine Störung, kein Blitzer. Solltet ihr was gesehen haben, dann seid so lieb und klingelt durch oder schickt eine WhatsApp. Geht beides über die 0721 2016 300.
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8: Hallöchen an all diejenigen, die um diese Uhrzeit auch wach sein müssen. Und wir machen euch mal so richtig wach für den Freitag mit einer neuen Runde Stadt, Land, Quatsch. Gleich um 5.45 Uhr. Und vielleicht drückt ihr auch ganz fest die Däumchen für unsere heutige Kandidatin Vanessa aus Karlsruhe.
9: Ich liebe das Spiel einfach und wir spielen es selbst oft. Und ich höre bei euch immer zu und rate immer mit. Und ich habe auch schon mal mitgespielt und ich dachte, ich komm, machen wir es nochmal.
8: Ja. Klar, einmal ist kein Mal, ne? Und wenn es das zweite Mal passiert, passiert vielleicht ja auch der Wochensieg. Wer weiß?
9: Wer weiß.
8: Gut, Vanessa, deine Spielrunde gleich in den nächsten 10 Minuten hier bei der Neuen Welle.
9: Alles klar.

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0: Lasst uns reingehen in diesen Freitagmorgen. Wir sammeln euch ganz entspannt ein mit eurer Lieblingsmusik. Gleich Habit von Lorelle. Tina Turner ist dabei und die Pussycat Dolls. Aber jetzt heißt es um 5.45 Uhr erstmal Wachrätseln.
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0: Ey, das macht jeden Tag so viel Spaß, euch hier kennenzulernen und zu gucken, was für verrückte Antworten ihr gebt, wenn wir 30 Sekunden auf der Uhr stellen, einen verrückten Buchstaben haben und viele Kategorien und ihr nach Antworten mit eurem Buchstaben sucht. Das ist euer Lieblingsspiel Stadt, Land, Quatsch. Und heute zum Finalfreitag spielen wir mit Vanessa aus Karlsruhe. Grüß dich!
4: Hi!
0: Sag mal, Vanessa, wir sind im Juni drin. Hast du da irgendwie einen Highlight in diesem Monat?
4: Sommer, Sonne, Pool.
0: Oh, hast du einen eigenen Pool?
4: Ja, wir haben einen Pool im Garten.
0: Ach herrlich, ja wunderbar. Dann blas schon mal das Einhorn auf, ich komme irgendwann mal vorbei.
4: Genau.
0: Ja, Vanessa, wenn du dir jetzt den Wochensieg schnappst und mehr Punkte machst als Paula mit 8 Punkten, dann bekommst du ein Langschläferfrühstück im Novotel Karlsruhe. Da kannst du Sonntag bis 13 Uhr frühstücken gehen. Nicht nur alleine, sondern du darfst noch 5 deiner Lieblingsmenschen mitnehmen.
4: Ah, cool, das ist ja cool.
0: Und das hat einen Wert von 175 Euro, also hallo.
4: Oh, geil.
0: Ja, dann kommt hier dein Buchstabe.
5: Der Buchstabe des Morgens ist R wie Richard.
0: Stadt.
4: Rastatt.
0: Land.
4: Russland.
0: Musikrichtung.
4: Rock.
0: Ab 18 erlaubt.
4: Rotlichtmilieu.
0: Hörst du bei der neuen Welle?
4: Radio.
0: Ja. Krankheit? Mit R?
4: Rheuma.
0: Ja, wünschst du dir?
4: Reichtum.
0: Gemüse?
4: Rotkohl.
0: Sportart?
4: Reiten.
0: Ja, und beim Grillen?
4: Scheiße. Rost.
0: Ja, Rauch, Rumsteak, ein Radler.
4: Ja.
0: Ach ja, herrlich.
4: Ja, genau.
0: Ey, Vanessa, du bist hier durchgeflitzt, als hättest du heute Morgen Jagdwurst gegessen, ey. Sehr cool, wie war's für dich?
4: Cool, war guter Buchstabe.
0: Liebe Vanessa, das ist der Wochensieg für dich mit 9 Punkten.
4: Aber geil, cool.
0: Herzlichen wie Glückwunsch. Cool. Du darfst einfach
4: Dankeschön.
0: Mal so richtig schön frühstücken bis 13 Uhr im Novotel Karlsruhe.
4: Ah, cool, da freue ich mich, danke.
0: Ja, wir danken dir fürs Mitmachen. Erzähl es gern weiter, dass es zum einen
4: Auf
0: viel Spaß macht und zum anderen, dass es auch was zu gewinnen gibt.
4: Okay, mach ich.
0: Danke dir, schönes Wochenende.
4: Danke auch.
0: Tschüss. Ciao. Meldet euch auch an auf www.dieneuewelle.de und dann spielen wir mit euch am Montag schon Stadt, Land, Quatsch. 5.45 Uhr bei der Neuen Welle.

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3: Mein Thema heute? Streit. Streit kann echt ätzend sein und meistens geht er mir voll auf die Nerven. Und wenn es schlecht läuft und die Streithähne sich nur gegenseitig fertig machen wollen, dann entsteht ein Krieg. Und der schadet allen, sogar den Unbeteiligten. Aber manchmal ist es einfach notwendig, mal Klartext zu reden, Meinungen austauschen und Lösungen für Probleme suchen. Wenn das gut läuft, dann geht mir manchmal ein Licht auf. Und wenn man dann nach viel Reden eine gute Lösung gefunden hat, mit der jeder leben kann, dann fühle ich mich so richtig erleichtert. Wichtig beim Streiten ist, dass man ehrlich bleibt und fair und dass man wirklich eine Lösung sucht. Dann ist er gut und nützlich, der Streit. Ich bin Phil Neri, Evangelischer Rundfunkdienst Baden.
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4: Ich bin Marco Schenk. Schönen guten Morgen. Und es soll schon wieder teurer werden für uns, wenn es nach dem Reformkonzept von Bundesgesundheitsministerin Nina Wagen geht, sollen Besserverdiener, Heimbewohner und Menschen ohne Kinder mehr für die Pflegeversicherung bezahlen. Sie verteidigt die Pläne.
5: Wir haben jetzt einen Gesetzentwurf vorgelegt, der zum einen dafür sorgt, dass die Finanzen wieder stabilisiert werden, der aber zum anderen, das ist mir auch wichtig, dafür sorgt, dass sich die Versorgung für die Menschen auch verbessert.
4: Bis zur Sommerpause soll das neue Konzept ins Kabinett kommen. Für die Menschen in der Ukraine kehrt keine Ruhe ein. Am Rande des Internationalen Wirtschaftsforums in St. Petersburg zeigte sich der russische Präsident Wladimir Putin für seinen Krieg gegen die Ukraine weiter siegesgewiss. Parallel dazu bot ihm der ukrainische Präsident Volodymyr Zelensky in einem offenen Brief direkte Friedensgespräche in einem dritten Drittstaat an. Als Antwort wiederholte der Kreml nur sein altes Angebot für Verhandlungen in Moskau. Aber der russische Präsident steht auch im eigenen Land in der Kritik. Heute muss Putin in seiner Rede Lösungen für die aufgestauten Probleme in Russland aufzeigen. Morgen wird es wieder laut und bunt in der Karlsruher Innenstadt. Dann zieht dort der Christopher Street Day durch die Straßen.
6: Das ist nach wie vor natürlich eine Demonstration für die Verbesserung von unseren Lebensumständen. Dass Menschen uns so akzeptieren, wie wir sind. Wir haben sicherlich schon viel erreicht in den letzten Jahren. Es ist aber nach wie vor so, dass gerade auf dem Land die Situation noch mal ein bisschen anders ist als in der Stadt. Und die Stimmung gegenüber Transmenschen zum Beispiel noch mal eine ganz andere ist als gegenüber Schwulen und Lesben.
4: Sagt Organisator Carsten Krämer.
6: Trotzdem ist es natürlich auch eine Gelegenheit, zusammen zu feiern. Also einfach auch stolz auf das Erreichte zu sein und einfach eine Möglichkeit zu schaffen, dass sich die queere Community mal so trifft in der Stadt. Auch gerne mit anderen Menschen, die vielleicht sich selbst nicht dazu gehörig fühlen, aber einfach mitfeiern.
4: Und es gibt auch wieder ein Programm für die ganze Familie. 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
8: Es wird allmählich und ganz langsam wieder sommerlicher. Der Freitag heute recht frühlingshaft, die Temperaturen bis zu 20 Grad. Es gibt mehr Sonne als Regenwolken, das ist schon mal das Gute. Morgen dann zum Samstag eher viele Wolken. Es kann zwischendurch auch immer wieder regnen. Der Sonntag dann deutlich sonniger und auch mit 24 Grad wieder deutlich wärmer.
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8: Nikolai hat den ersten Freitagsblitzer für euch gesehen. Und zwar in Hagsfeld, wenn ihr in Richtung Grötzing fahrt, an der Brückenstraße, so ziemlich kurz vor Ortsausgang, hat er geschrieben. Habt auch ihr noch was entdeckt, dann warnt gern all diejenigen, die so früh unterwegs sind. 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
8: Guten Morgen am Freitag, schön, dass ihr da seid. Und noch bis morgen habt ihr die Chance dazu, in Rastatt auf den öffentlichen Plätzen und in den Straßen Kunst und Kultur zu feiern beim Straßentheaterfestival Tête à Tête.
9: So, Rastatt ist es ein Alleinstellungsmerkmal, es ist über die Region hinaus etwas, wo ganz viele Menschen herkommen, tolle Veranstaltungen erleben und eine ganz, ganz tolle Stimmung in der Stadt.
8: Das sagt Oberbürgermeisterin von Rastatt Monika Müller. Wenn euch aber doch eher mehr nach Pferden, Fisch und Wein ist, dann haben wir drei weitere Event-Highlights für euch. 6:10 Uhr bei der Neuen Welle.

0: Guten Morgen. Die neue Welle hier am Freitag um 6.10 Uhr. Und falls ihr nach der Arbeit heute noch nicht wisst, wohin mit euch und ja, wie ihr euer Wochenende denn so in der Region verplant, dann hört jetzt mal genauer hin. Hier gibt's ein bisschen Inspiration in den neue Welle Event Highlights mit Marco.
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2: Ja, so oder so ähnlich klingt es dieses Wochenende auf dem oberen Marktplatz in Freudenstadt. Wurst und Bananen gibt's da kiloweise. Dazu einen kernigen hanseatischen Spruch. Die echte Gilde der Marktschreier mit dem Original Hamburger Fischmarkt gastieren noch bis Sonntag in der Stadt. Mit dabei sind unter anderem Nudelkiri, Aalhinnerk, Pommes Piet, Käsemai und auch Käthe Kabeljau. Daneben findet ihr auch den Krämermarkt. Die Marktschreier sind zu Gast auf dem oberen Marktplatz in Freudenstadt. Auf der Galopprennbahn in Iffezheim erlebt ihr jetzt am Wochenende Pferderennsport der Spitzenklasse. Aber nicht nur Wettfans kommen auf ihre Kosten, sondern die ganze Familie. Morgen und am Sonntag gibt es ein buntes Rahmenprogramm. Das Frühjahrsmeeting auf der Galopprennbahn in Iffezheim am Samstag und am Sonntag. In Karlsruhe zieht morgen der Christopher Street Day durch die Straßen. 13 Uhr startet der Zug am Rondellplatz und endet dort auch wieder. Nach dem 2,6 Kilometer langen Marsch wartet auf dem Rondellplatz dann ein Familienfest auf euch. Der CSD in Karlsruhe.

0: Der war für all diejenigen von euch, die nichts mit Sanftwecken anfangen können. Ja, wir brüllen euch wach mit eurer Lieblingsmusik. Katy Perry am Freitagmorgen hier bei der Neuen Welle um 6.16 Uhr. Die Entdeckung des Morgens jetzt mit Marco aus dem Neue Welle Newsroom.
1: Ja, der gestrandete Wal Timmy ist eher eine Tanja.
0: Nein.
1: Was die Obduktion des Tieres noch so zeigt, gleich mehr in den Nachrichten um 6:30 Uhr.
0: Ihr packt heute für den Freitag mal Sonnenbrille und Regenschirm ein, denn es ist nicht viel Regen, aber trotzdem kann es immer mal wieder tröpfeln. Zwischendrin auch sonnige Momente, die Temperaturen bis zu 20 Grad. Das Neue Welle Verkehrsupdate mit freien Straßen, aber vorsichtig, Nikolai hat den neuesten Blitzer gesehen und uns der Community hier gemeldet. In Haxfeld stehen sie in Richtung Grötzingen und zwar in Höhe der Brückenstraße, kurz vorm Ortsausgang. Wenn auch ihr jetzt noch was entdeckt habt, dann seid so lieb und klingelt mal durch oder schickt eine WhatsApp-Sprachnachricht, geht über die 0721 20 16 300. Und jetzt rein in euren Freitag mit Lieblingsmusik hier bei der Neuen Welle.

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1: Danke fürs Einschalten.
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1: Die neue Welle ist hier an eurem Freitagmorgen um 6.26 Uhr. Mit dieser gute Laune-Nummer schicken wir euch gleich rein in die nächste halbe Stunde musikalisch. Michael Schulte, das ist Lieblingsmusik bei der neuen Welle. Bleibt also gerne bei uns und werdet richtig schön wach.
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16: Ich bin Marco Schenk. Schönen guten Morgen. Stellt euch vor, ihr wollt aus eurem Land, in dem Krieg herrscht, flüchten. Ein anderes Land nimmt euch aber nicht auf, weil ihr ja kämpfen könnt. Genau das will Bundesinnenminister Alexander Dobrindt für die EU umsetzen und ukrainischen Männern im wehrpflichtigen Alter die Aufnahme in der Europäischen Union erschweren. Nach dpa-Informationen zeichnet sich bei den Besprechungen der EU-Innenminister in Luxemburg bereits ab, dass es eine Mehrheit für das Vorhaben geben könnte, 23 bis 60 Jahre alte Männer künftig anders zu behandeln. Der gestrandete und später gestorbene Wal Timmy ist eher eine Tanja. Das zeigt die jetzt abgeschlossene Obduktion des Wals. Mit der Untersuchung wollten die Forscher unter anderem die Todesursache herausfinden. Die konnte noch nicht abschließend geklärt werden, soll aber durch genommene Proben in den kommenden Monaten bekannt sein. Die Überreste des Tieres werden dann in den kommenden Tagen abgeholt. In Rastatt erwartet euch noch bis Sonntag das Straßentheaterfestival Tête à Tête. Das komplette Programm, das findet ihr auf dieneuewelle.de und in der Neue Welle App.
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1: Heute viele Wolken mit dabei, zwischendrin auch immer wieder Sonnenschein. Stellt euch aber vor allem mal rund um Freudenstadt und so von Mannheim herziehend über Landau bis hin nach Karlsruhe auch auf ein paar Regentropfen ein. Also es ist kein langer, ergiebiger Regen, aber ein bisschen nass wird's trotzdem. Die Temperaturen aktuell erfrischend, Pulli drauf, später wieder aus, 20 Grad die Höchstwerte. Übers Wochenende ist dann der Sonntag der schönere von beiden Tagen mit Sonnenschein und Wolken im Wechsel. Es bleibt trocken bei 23 Grad.
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1: Ein Blitzer habe ich für euch. Und zwar in Haxfeld in Richtung Rötzingen an der Brückenstraße kurz vorm Ortsausgang. Das ist eine 30er-Zone. Wenn auch ihr noch einen Blitzer entdeckt habt, dann warnt gern all diejenigen, die unterwegs sind, über die 0721 20 16 300.
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1: 6.33 Uhr am Freitagmorgen und wir gucken mal auf die A81, falls ihr da unterwegs seid, und zwar in Richtung Stuttgart von Heilbronn kommend. Zwischen der Anschlussstelle Ilsfeld und der Autobahnraststätte Wunnstein, hier ist momentan die A81 komplett gesperrt. Hier laufen Löscharbeiten nach einem Auffahrunfall. Ja, alle Verkehrsupdates für euch auf www.dieneuewelle.de.
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1: Ja, ganz sicher sieht's bei euch heute an diesem Freitag im Geschäft genauso leer aus wie bei uns im Sender. Es trudelt hier eine Abwesenheitsmail nach der anderen ein. Aber ey, trommelt trotzdem mal alle Kollegen zusammen, die noch da sind. Und zwar zum Mittagsmeeting betreff Pizza. So, und dann diskutiert ihr mal drüber, wo denn die beste Pizza in der Region ist. Das ist wichtig. Warum? Hört ihr nach zwei Songs.

0: Dieser Song hier bei der neuen Welle war für alle Marias, für alle Blondies und für all diejenigen, die an diesem Freitag arbeiten sind. Ja, es ist noch ganz früh, 6.40 Uhr. Die neue Welle ist hier. Guten Morgen.
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0: Und ihr seid diejenigen, die darüber entscheiden, wer denn zu den Besten gehören. Momentan suchen wir die beste Pizza in der neue Welle-Region. Und aus euren Vorschlägen basteln wir dann eine Top 10. Und dann heißt es für euch fleißig für euren Liebling voten. Am Ende kann ja nur einer gewinnen. Aber ihr könnt alle ganz super easy mitmachen. Klickt euch gerne mal rein zu uns ins Netz auf www.dieneuewelle.de. Und für Jürgen gibt es die beste Pizza im Italy, weil es ihn vor Ort so ein bisschen an den Kurzurlaub in Italien erinnert.
2: Also es ist eine kleine schnuckelige Pizzeria in Neureuth. Draußen ein kleiner Vorbereich, wo man einen Biergarten hat, mit schönen Grün, schön bepflanzt. Man riecht auch schon, wenn man reinkommt, die italienischen Gerichte, nicht nur die leckere Pizza, sondern auch alles, was anderes dazu gehört, die vielen Gewürze. Herrliches Flair auch.
0: Janice aus Kandel hat uns ihren Vorschlag ebenfalls reingeschickt und für sie gibt es die beste Pizza im Das Salvatore in Kandel.
3: Die sind leidenschaftlich Essensgeher, aber das ist die Pizza. Weil wenn man sie einmal gegessen hat, will man keine andere mehr. Erstens mal ist sie wirklich sehr groß, immer frische Zutaten und vor allen Dingen kommt sie direkt aus dem Holzkohleofen. Der Teig ist sehr fluffig, sehr gut. Der Rand ist knusprig, so wie er sein sollte. Allein schon das optische Bild macht's her. Und dann der Geschmack, brutal. Richtig gut.
0: Ja, also ist auf jeden Fall notiert. Italy in Neureuth und das Salvatore in Kandel. Fällt euch noch eine andere Pizzeria ein, wo ihr immer anrufen könnt, wenn euer Kühlschrank leer ist? Oder wo ihr vielleicht auch nach dem Fußballtraining hingeht? Dann schickt euren Vorschlag rein auf www.dieneuewelle.de und gemeinsam mit euch finden wir die beste Pizza in der Neue Welle-Region. Danke an euch fürs Einschalten.

0: in Bussen und Bahnen. Genießt das auf jeden Fall, denn am Montag werden diese Busse wieder um diese Uhrzeit gerammelte voll sein, denn in Baden-Württemberg geht's dann wieder mit der Schule los. Schön, dass ihr dabei seid um 6.45 Uhr. Das F in Freitag steht für Fußball. Jetzt mit Marco aus dem Neuwelle Newsroom.
1: Ja, kurz vor der WM zeigt sich, viele Trikots, die da verkauft werden, die sind gefälscht. Warum das auch gesundheitlich gefährlich ist, dazu mehr in den News um 7.
0: Zur Gassi-Runde am Freitagmorgen unbedingt mal einen Regenschirm mitnehmen oder auch ein Regencape, denn die Wolken sehen derzeit nach Regen aus. Aber, wie heißt es so schön, nach Regen kommt wieder Sonnenschein. Genau, und das trifft heute auf diesem Freitag definitiv zu. Sehr wechselhaft, immer mal wieder nass, dann wieder sonnig bei bis zu 20 Grad. Das Neuwelle Verkehrsupdate mit der neuesten Meldung aus der Blitzer-Community. Sie stehen derzeit in Haagsfeld. Wenn ihr in Fahrt Richtung Grötzingen unterwegs seid, kurz vorm Ortsausgang an der Brückenstraße, da sind 30 erlaubt. Und die A81 in Richtung Stuttgart von Heilbronn kommt, ist zwischen der Anschlussstelle Ilsfeld und der Autobahnraststätte Wunstein gesperrt. Hier ist die Feuerwehr im Einsatz, um ein Auto zu löschen. Ja, da braucht ihr gut 20 Minuten länger momentan. 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Kommt gut rein mit Lieblingsmusik hier bei der Neuen Welle.

0: Der ein oder andere von euch wünscht sich vielleicht, seinen Morgen mit Nico Santos zu beginnen. Na, dann erfüllen wir diesen Wunsch. Zumindest musikalisch. Nico Santos und Lieblingsmusik für euch gleich nach 7 hier bei der Neuen Welle. Und ich sag mal so viel, ne? Bei schönem Wetter kann ja jeder baden gehen. Wir zählen heute auf euch, dass wir euch sehen.
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14: Ich bin Marco Schenk. Schönen guten Morgen.
10: Im Einzelhandel wird heute wieder gestreikt. So will die Gewerkschaft Verdi den Druck in den laufenden Tarifverhandlungen erhöhen. Neue Welle-Reporter Thomas Brockt.
14: Ein Kompromiss im Tarifstreit ist weiter nicht in Sicht. Verdi fordert 7% mehr Geld für die Beschäftigten im Handel. Die Angebote der Arbeitgeber liegen noch deutlich darunter, auch wegen längerer Laufzeiten. Die Gewerkschaft spricht von einer Frechheit, zumal es den Konzern wirtschaftlich hervorragend gehe. Viele Beschäftigte wüssten aber gar nicht mehr, wie sie ihr tägliches Leben finanzieren sollen. Vor allem auch im Einzelhandel, wo besonders viele in Teilzeit arbeiten.
10: Habt ihr schon euer passendes Trikot für die kommende Woche Donnerstag startende WM? Wenn ihr jetzt erst am Schauen seid, achtet auf gefälschte Ware. Laut Experten sind aktuell besonders viele gefälschte Trikots im Umlauf. Gerade auf Wochenmärkten angebotene Sportartikel sind eher selten Originale. Auch sind die Fälschungen qualitativ deutlich schlechter verarbeitet als die echten. Aber sie halten nicht nur kürzer, sie können auch Gesundheitsrisiken bergen. Oft enthalten nicht regulierte oder gefälschte Produkte, gesundheitsgefährdende Stoffe in Konzentrationen, die weit über den zulässigen Grenzwerten liegen. Wenn sich Rastatt in eine große Bühne verwandelt, dann ist Straßentheaterfestival tête-à-tête. Noch bis Sonntag ist die Rastatter Innenstadt Schauplatz für internationale Straßentheater und Artistik.
15: Wir sind ja immer viel unterwegs in der europäischen Szene und gucken uns Shows an und suchen dann die tollen Shows für das Tête-à-tête-Festival in Rastatt aus. Und in diesem Jahr freuen wir uns besonders, gibt es einen katalanischen Schwerpunkt, weil wir eine Kooperation mit dem katalanischen Zirkusverband geschlossen haben und präsentieren 6 Gruppen aus Katalonien in Rastatt.
10: Sagt die künstlerische Leiterin Julia Wild. Das Straßentheaterfestival Tête-à-Tête in Rastatt geht noch bis Sonntag. 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
0: Heute mal sonnig, mal wolkig, zwischendrin auch immer wieder regnerisch. Also so richtig aprillig und das Anfang Juni, das ist doch schön, oder? Die Temperaturen gehen noch rauf auf maximal 20 Grad. Der neue Welle-Wochenendtrend, morgen bewölkt mit Regen zwischendrin immer wieder. Der Sonntag dann deutlich sonniger und mit 23 Grad auch wieder spürbar wärmer.
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0: Einen habe ich für euch und zwar Nikolai hat den gemeldet. Sie stehen in Haxfeld in Fahrt Richtung Grötzingen an der Brückenstraße, so ziemlich kurz vor um uns Ausgang. Das hat er so geschrieben. Habt ihr auch noch einen Blitzer entdeckt, dann warnt gern all diejenigen, die unterwegs sind, über die 0721 2016 300. Danke.
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0: Grüße gehen raus an alle, die uns über DRB Plus hören, also Digitalradio. Deswegen schauen wir mal auf die A81 Heilbronn Richtung Stuttgart. Da ist nämlich die Autobahn zwischen der Anschlussstelle Ilsfeld und der Autobahnraststätte Wunnenstein wegen Löscharbeiten der Feuerwehr gesperrt. Im Moment da 30 Minuten Wartezeit. Ansonsten Holz, aber ich glaube, das ist jetzt hier nochmal die Ruhe vor dem Rückreiseverkehr nach den Ferien. 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
0: Wenn ihr gestern zum Feiertag unterwegs gewesen seid, vielleicht im Zoo oder im Freizeitpark, dann werdet ihr bestimmt gesehen haben, dass da ganz viele Verbotsschilder hängen. Denn seit Montag gilt in Baden-Württemberg ein neues Nichtraucherschutzgesetz. Im Freibad in Pretten ist schon zum Saisonstart im Mai damit begonnen worden, dass Rauchen nur noch an einem Platz erlaubt ist. Wie die Raucher in Pretten das finden, das hört ihr um 7.10 Uhr.

0: Voll schön, dass ihr euch zum Start in den Freitag für uns die neue Welle entschieden habt. 7:10. Seit Montag gilt in Baden-Württemberg ein neues Nichtraucherschutzgesetz zum Schutz, ja, wie der Name schon sagt, von Nichtrauchern. Das heißt, Rauchen ist jetzt an vielen öffentlichen Orten verboten, betrifft auch Shishas und Vapes. Und wir von der Neuen Welle waren für euch mal vor Ort im Freibad Bretten und haben uns da umgehört, wie oft sich denn die Raucher beschweren, dass sie eben nur noch an einer ausgewiesenen Stelle rauchen dürfen.
1: Ja, der ein oder andere, aber das ist wirklich, sagen wir mal, von 100 Leuten, vielleicht 2 oder 3, die da jetzt wirklich gesagt haben, oh, das ist ja totaler Blödsinn oder sowas, aber die meisten, wie gesagt, die finden es auch in Ordnung. Natürlich im Kinderbereich oder jetzt hier direkt an der Badefläche war schon für die meisten sowieso immer tabu zu rauchen. Wie gesagt, ganz, ganz minimale Teile ist da wirklich etwas aus der Fassung geraten.
0: Das sagt Bäderfachkraft Florian Sestan. Ja, und im Freibad Bretten, da hängen wirklich richtig große Verbotsschilder, die kannst du gar nicht übersehen. Und dann gibt's eben einen Platz, wo geraucht werden darf. Und da hängen selbstgebastelte, riesengroße XXL-Zigaretten. Das neue Gesetz ist also vor Ort dort gut umgesetzt worden. Sich dran zu halten, ist dann eben die Sache der Badegäste. Und am Ende ist es ja auch immer eine Frage der Kontrolle.
2: Also es ist in der Tat ja so, da es sich bei einem Verstoß um eine Ordnungswidrigkeit handeln würde, bedeutet es, der Betreiber, in dem Fall eben wir und die Aufsichtskräfte sind eigentlich verpflichtet, dieses zu kontrollieren. Wir haben schon festgestellt, und es funktioniert auch, dass wir dieses tatsächlich aus dem Augenwinkel heraus können. Das heißt, sollten wir jemanden entdecken, der eben gegen dieses Rauchverbot verstößt, dann würden wir natürlich die Person ansprechen und auf Unterlassung eben wirken.
0: Das sagt Holger Poppeck. Er ist Betriebsleiter der Bäderwelten in Bretten. Und es ist dann am Ende so, wenn ihr beim Rauchen erwischt werdet, dort wo es verboten ist, kostet euch das 200 € Strafe. Wenn das Freibad Bretten erwischt wird, ist das ein 4-stelliger Betrag. Und wie es vor Ort da im Freibad aussieht, das haben wir für euch mit der Kamera mal eingefangen. Klickt euch mal rein zu uns ins Video bei unserem Neue Welle Instagram-Trag. Und wie es vor Ort da im Freibad aussieht, das haben wir für euch mit der Kamera mal eingefangen. Klickt euch mal rein zu uns ins Video bei unserem Neue Welle

0: Na, da haben wir euch mal einen Ohrwurm eingepflanzt. Den werdet ihr so schnell nicht mehr los an diesem Freitag. Die neue Welle ist hier. Danke an euch fürs Einschalten um 7.15 Uhr. Meine Oma hat früher immer gesagt, wir müssen auch mal über den Tellerrand hinausblicken. Und das machen wir jetzt mit Marco aus dem Neue Welle Newsroom.
1: Genau, und wir schauen über den Tellerrand nach Russland. Putin zeigt sich im Ukraine-Krieg weiter siegessicher. Was der ukrainische Präsident Zelensky jetzt vorgeschlagen hat, dazu mehr in den News um 7:30.
0: Der Freitag für euch heute sehr wechselhaft. Die Temperaturen momentan noch so, dass ihr mal euren Lieblingskuschelpullover draufzieht. Tagsüber dann bis zu 20 Grad. Mehr ist heute nicht drin. Dazu Wolken, Sonne und zwischendrin auch mal ein paar kurze Schauer. Das Neue Welle Verkehrsupdate mit 30 Minuten Wartezeit an der A81, wenn ihr da von Heilbronn Richtung Stuttgart fahrt, und zwar zwischen der Anschlussstelle Ilsfeld und der Autobahnraststätte Wunnstein. Hier hat es einen Auffahrunfall gegeben, das Auto ist dann in Brand geraten, da ist immer noch die Feuerwehr mit Löscharbeiten beschäftigt, deswegen plant da 30 Minuten mehr Zeit ein. Ansonsten rollt es aber soweit in der Region, und wenn ihr was entdeckt habt, gerne auch einen Blitzer oder eine andere Störung im Verkehr, meldet es gern uns hier bei der Neuen Welle über die 0721 2016 300. Gute Fahrt in euren Freitagmorgen.

0: Hallihallo und guten Morgen am Freitag. Die neue Welle ist hier um 7.24 Uhr. Ihr habt den Feiertag gestern hoffentlich richtig genossen und ausgekostet. Denn ich möchte jetzt nicht den Spielverderber spielen, aber jetzt kommt erstmal eine große Feiertagsdurststrecke. Erst der 3. Oktober ist wieder ein Feiertag, ne? Tag der Deutschen Einheit. Und heute ist ja erst der, 5. Juni. Aber dazwischen ist noch ganz viel Platz für schöne Erlebnisse und Momente. Und vor allem kommt jetzt erstmal der Sommer. Und da freuen wir uns riesig drauf und spielen gleich mal sommerlich angehauchte Lieblingsmusik. Und wer ist da besser geeignet als Lieblingsmusiker Alvaro Soler? Bekommt ihr gleich hier bei der neuen Welle nach 7:30. Bleibt gerne bei uns.
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21: Ich bin Marco Schenk. Schönen guten Morgen. Für die Menschen in der Ukraine kehrt einfach keine Ruhe ein. Am Rande des Internationalen Wirtschaftsforums in St. Petersburg zeigte sich der russische Präsident Wladimir Putin für seinen Krieg gegen die Ukraine weiter siegesgewiss. Parallel dazu bot ihm der ukrainische Präsident Volodymyr Zelensky in einem offenen Brief direkte Friedensgespräche in einem Drittstaat an. Als Antwort wiederholte der Kreml nur sein altes Angebot für Verhandlungen in Moskau. Aber der russische Präsident zieht auch im eigenen Land in der Kritik. Heute muss Putin in seiner Rede Lösungen für die aufgestauten Probleme in Russland aufzeigen. Nach der Panne bei einem Dreamliner am Frankfurter Flughafen geht die Ursachensuche weiter. In einer Technikhalle soll herausgefunden werden, warum das Bugfahrwerk des parkenden Flugzeugs eingeklappt und die Maschine auf den Boden gekracht ist. Mittlerweile konnten die verletzten Mitglieder der 13-köpfigen Lufthansa-Crew das Krankenhaus verlassen. Zum Zeitpunkt des Unfalls waren nur Mitarbeiter an Bord. Die Fluggäste warteten auf das Boarding. Der Karlsruher SC hat den nächsten Neuzugang für die Saison 26-27 vorgestellt. Mittelfeldspieler Tim Chiveya wechselt vom Drittligisten 1. FC Saarbrücken in den BB Bank Wildpark. Der 24-Jährige war in den vergangenen 3 Spielzeiten Stammspieler bei den Saarländern. Für Chiveya ist der Wechsel auch eine besondere Geschichte. Sein erstes Pflichtspieltor für Saarbrücken erzielte er ausgerechnet im DFB-Pokal gegen den KSC. Jetzt will er in Karlsruhe Tore für die Blau-Weiß schießen. Was Mario Eggemann über den Neuzugang sagt, das liest ihr jetzt auf dieneuewelle.de und in der Neue Welle App.
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0: Oh, der Himmel sieht heute ab und an auch mal so ein bisschen aus wie die Vereinsfarben vom KSC. Blau-Weiß, ganz genau. Aber zwischendrin auch grau und dann auch immer mal wieder ein bisschen nass. Die Temperaturen heute maximal 20 Grad. Morgen der Samstag auch eher zugezogen, am Sonntag dann freundlicher und wieder wärmer.
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0: Dankeschön an Attila für den neuesten Blitzer in Karlsruhe-Grün-Wettersbach. An der Wiesenstraße stehen sie in Höhe der Bushaltestelle. Und in Hagsfeld Richtung Krötzingen an der Brückenstraße, da sind 30 erlaubt. Habt auch ihr noch einen Blitzer entdeckt? Dann warnt alle, die unterwegs sind, über die 0721 2016 300. Euch eine gute Fahrt.
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0: Tja, und wir schauen jetzt mal auf die A81, weil bei uns die Autobahn, also A5 oder A65 und auch die A18 ganz gut aus. Deswegen die Meldung für euch für die A81. Wenn ihr da von Heilbronn in Richtung Stuttgart unterwegs seid, hier zwischen der Anschlussstelle Ilsfeld und der Autobahnreststätte Wundenstein, 40 Minuten mehr Zeit einplanen. Grund ist hier eine Sperrung der Autobahn in Richtung Stuttgart. Da laufen Feuerwehrlöscharbeiten nach einem Auffahrunfall. Ja, alle Verkehrsupdates für euch jederzeit auf die neue Welle.
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0: Willkommen zurück nach einem Feiertag. Es ist ein Freitag.
24: Okay.
0: Und, ja, und für all diejenigen, die so langsam wieder in den Arbeitsalltag reinfinden müssen, die rätseln sich gleich wach hier mit den 2 Fragen, die wir uns gegenseitig stellen im Gute-Laune-Morgen-Quiz.
24: Jawohl, Franzi. Bei meiner Frage geht es um Sektkorken.
0: Oh, die lasse ich gerne mal knallen.
24: Und deswegen bin ich mir ziemlich sicher, dass du die Antwort auf meine Frage wissen wirst. Ihr vielleicht ja auch.
0: Bei mir geht's um die Regenbogenflagge, die morgen in Karlsruhe wehen wird. Denn da ist Christopher Street Day. Denn die hatte mal 8 Farben. Jetzt sind's nur noch 6. Und ich will wissen, warum das so ist. Okay. 7.40 Uhr. Seid gerne dabei.

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0: an all diejenigen, die sich jetzt gerade auf leisen Sohlen davonschleichen, damit die Ferienkinder nicht aufwachen. Es ist Freitag in Baden-Württemberg, der letzte Ferientag. In Rheinland-Pfalz ist sowieso Schule. Aber ich freue mich über jeden Einzelnen, wirklich, der jetzt eingeschaltet hat. Am Freitagmorgen die neue Welle um 7.40 Uhr.
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0: Wir machen euch wach, indem wir uns gegenseitig zwei Fragen stellen und ihr mal miträtselt, ob ihr die Antworten wisst. Und das Ganze ist am Ende des Monats auch noch für einen guten Zweck. Ja. Jawohl, Team Pants gegen Team Vanya. Und wer vorne liegt und die meisten Punkte macht am Ende des Monats, hat 500 Ocken, die ihr einfach mal für einen guten Zweck mit ausgeben kann.
3: Aktuell steht es 3-0 für mich.
0: Ja, so ist es leider.
3: Ja, ist ja noch Anfang des Monats. Franzi, es ist alles drin für Team Vanya. Ich möchte von dir wissen, mit welcher Geschwindigkeit, bitteschön, ploppt dann ein Sektkorken aus der Flasche?
0: Ja.
3: Sind es 20 km/h, 40 oder sogar 80?
0: Ich weiß, dass man sich dadurch sehr verletzen kann, wenn man zu blöd ist, diese Flaschen zu öffnen.
3: Sieht man auch manchmal bei YouTube so lustige Videos, wo die sich das irgendwie dann an die Köpfe knallen.
0: Aber ich habe tatsächlich noch nie daneben gestanden und gemessen, wie schnell das Ding da rauskommt. 80 km/h ist schon fett. 20. Ich bin bei 40 km/h.
3: Und die goldene Mitte ist heute richtig. Dein erster Punkt.
0: Geil, ja, sehr schön. In Karlsruhe, ihr Lieben, werdet ihr morgen ganz viele Regenbogenfahnen sehen. Es ist nämlich Christopher Street Day. Ich finde es total schön, da wird Liebe gefeiert, sämtlicher Formen und Arten. Und die allererste Regenbogenflagge hatte tatsächlich 8 Farben. Jetzt sind es nur noch 6. Warum wurden denn 2 Farben gestrichen? A, weil die Stofffarben teuer und schwer zu bekommen waren.
3: Mhm.
0: B, weil es eine Klage eines Musikers gab, der die Flagge als Logo hatte. Oder C, weil Menschen sich die Reihenfolge eh nicht merken konnten.
3: Okay, A oder B. A oder B. Musiker, gleiches Logo? Nee, glaube ich nicht. Ich glaube, das hat so einen wirtschaftlichen Grund. Ich glaube, die Farben waren zu teuer. Ich nehme A.
0: Sicher?
3: Nee, aber trotzdem nehme ich A.
0: Naja, und das ist natürlich richtig.
3: Jawohl!
0: Ja, Türkis und Pink waren damals wirklich in der Beschaffung vom Stoff her super schwer zu bekommen, super teuer. Und deswegen hat man einfach gesagt, ey komm, 6 Farben für die Flagge reichen völlig aus.
3: So geile Fragen gibt es auch nächste Woche wieder. Ja, schaltet unbedingt ein ins Gute-Laune-Morgen-Quiz. Das hört ihr immer um 7.40 Uhr und zwar hier bei der neuen Welle.
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0: Schön, dass ihr euch zum Brückentag für uns die neue Welle entschieden habt. 7.47 Uhr. Hier bekommt ihr die Infos im Überblick für den Freitag jetzt mit Marco aus dem Neue Welle Newsroom.
1: Ja, es soll mal wieder teurer werden für uns, nämlich in der Pflegeversicherung. Wie Bundesgesundheitsministerin Nina Wagner die Pläne jetzt verteidigt. Dazu mehr Innen-News um 8.
0: Viele Allergiker in der Neue Welle-Region hoffen, dass der Regen heute die ganzen Pollen aus der Luft rausspült und sie endlich mal wieder frei atmen dürfen. Ja, heute ein bisschen Regen dabei, zwischendrin aber auch Sonne und Wolken im Wechsel. Und das bei 20 Grad. Das Neue Welle-Verkehrsupdate mit der neuesten Blitzermeldung aus der Community. Sabine hat den Blitzer entdeckt auf der B462 in Höhe Kirschbaumwasen an der Bushaltestelle. Und da auf den Straßen keine Staus oder Störungen los sind, schiebe ich direkt noch einen hinterher. Und zwar in Grünwettersbach. In Fahrtrichtung Palmbach stehen sie an der Wiesenstraße, auch da in Höhe der Bushaltestelle. Und wenn ihr noch was entdeckt habt, dann gebt's gerne durch. Über uns die Neue Welle, wir sagen es weiter. Klingelt durch, schickt eine WhatsApp über die 0721 2016 300.
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Und wie sieht's aus? Seid ihr schon in Fußball-Weltmeisterschaftsstimmung? Nicht so richtig? Dann guckt euch mal die neue Doku von Poldi an. Da geht's um unseren WM-Helden von 2014, Lukas Podolski. Jetzt bei der Neuen Welle, die Band, die in diesem Jahr die musikalische Halbzeitshow im Finale auf die Beine stellt, Coldplay.

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17: Ich bin Marco Schenk. Schönen guten Morgen. Die Pläne von Bundesgesundheitsministerin Nina Wagen zur Stabilisierung der Pflegeversicherung stoßen auf anhaltende Kritik. Der grünen Gesundheitsexperte Janosch Dahmen sagte der deutschen Presseagentur, der größte Sparposten bestehe ausgerechnet darin, den Zugang zu Pflegeleistungen einzuschränken. Neue Welle-Reporterin Claudia Wächter.
18: Für den grünen Politiker steht fest, vor allem Pflegebedürftige und deren Angehörige werden belastet und auf Kommunen kämen höhere Kosten zu. Der Deutsche Städtetag hat gegen die Reformpläne bereits protestiert, genauso wie Pflegeverbände. Hintergrund: in der Pflege fehlen Milliarden. Deshalb plant die Bundesgesundheitsministerin nun unter anderem Einschränkungen für Heimbewohner und deren Familien sowie höhere Beiträge für Kinderlose.
17: Stellt euch vor, ihr wollt aus eurem Land, in dem Krieg herrscht, flüchten. Ein anderes Land nimmt euch aber nicht auf, weil ihr ja kämpfen könnt. Genau das will Bundesinnenminister Alexander Dobrindt für die EU umsetzen und ukrainische Männer im wehrpflichtigen Alter die Aufnahme in der Europäischen Union erschweren. Nach dpa-Informationen zeichnete sich bei den Besprechungen der EU-Innenminister in Luxemburg bereits ab, dass es eine Mehrheit für das Vorhaben geben könnte, 23 bis 60 Jahre alte Männer künftig anders zu behandeln. Morgen seht ihr in der Karlsruher Innenstadt wieder ganz viele bunte Regenbogenflaggen. Der Christopher Street Day steht an mit einem tollen Programm.
19: Also es gibt den ganzen Tag ein Familienfest auf dem Marktplatz. Es wird sich auch weiter erstrecken auf den Schlossplatz. Und der Kernpunkt ist natürlich die Demonstration durch die Innenstadt.
17: Sagt Carsten Kriemer vom CSD Karlsruhe. Beim Event geht es um mehr Akzeptanz für queere Menschen, also zum Beispiel schwule, lesbische oder transsexuelle Menschen. Eingeladen sind aber alle.
19: Da gibt es einerseits natürlich eine große Bühne, auf der Musik gespielt wird, auf der es auch Diskussionsrunden gibt oder andere Redebeiträge. Es gibt für Kinder eine große Hüpfburg. Es gibt verschiedene Informationsstände von verschiedenen Karlsruher Initiativen. Wir haben natürlich auch Essensstände und Getränkestände, also man kann da durchaus ein bisschen Zeit verbringen.
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20: Es ist gar nicht so einfach, heute in die Gänge zu kommen. Der Himmel hängt voller Wolken. Zwischendrin gibt's heute immer mal wieder ganz kurze Regenschauer, aber auch Sonnenschein. Also alles irgendwie mal im Mix. Die Temperaturen gehen rauf auf 20 Grad. Morgen der Samstag eher zugezogen, stellenweise regnerisch. Der Sonntag dafür freundlicher und sonniger und auch wieder wärmer.
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20: Sabine hat den Blitzer gesehen an der B462 in der Höhe Kirschbaumvasen an der Bushaltestelle. In Grünwettersbach stehen sie in Richtung Palmbach an der Wiesenstraße Höhe Bushaltestelle. Dankeschön an Dani für den Blitzer. Und in Hagsfeld Richtung Rötzingen an der Brückenstraße. Habt ihr noch einen entdeckt? Dann warnt alle, die unterwegs sind, über die 0721 2016 300.
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20: 8:03 am Freitagmorgen. Vorsichtig auf der L77 zwischen Plittersdorf und Rastatt hier in beiden Richtungen ist ein Rind auf der Fahrbahn unterwegs. Da vorsichtig machen. 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
20: Hallo an all diejenigen, die heute keinen Brückentag genommen haben, sondern die wirklich ranklotzen müssen. Wir machen euch wach für diesen Freitag um 8.10 Uhr mit einer neuen Runde Stadtlandquatsch. Heute mit Vanessa aus Karlsruhe.
21: Ich liebe das Spiel einfach und wir spielen es selbst oft. Und ich höre bei euch immer zu und rate immer mit. Und ich habe auch schon mal mitgespielt und jetzt dachte ich, komm, machen wir es nochmal.
20: Ja, klar, einmal ist kein Mal, ne? Und wenn es das zweite Mal passiert, passiert vielleicht ja auch der Wochensieg. Wer weiß?
21: Wer weiß.
20: Gut, Vanessa, deine Spielrunde gleich in den nächsten 10 Minuten hier bei der Neuen Welle.
21: Alles klar.

0: Das ist euer entspannter Start in den Brückentag, in den Freitagmorgen. Und wir begleiten euch dabei mit einem richtig guten Laune-Song. Gleich von Imani mit Don't Be So Shy. Die neue Welle ist hier, 8.11.
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0: Ey, das macht jeden Tag so viel Spaß, euch hier kennenzulernen und zu gucken, was für verrückte Antworten ihr gebt, wenn wir 30 Sekunden auf der Uhr stellen, einen verrückten Buchstaben haben und viele Kategorien und ihr nach Antworten mit eurem Buchstaben sucht. Das ist euer Lieblingsspiel Stadt, Land, Quatsch. Und heute zum Finalfreitag spielen wir mit Vanessa aus Karlsruhe. Grüß dich!
4: Hi!
0: Sag mal, Vanessa, wir sind im Juni drin. Hast du da irgendwie einen Highlight in diesem Monat?
4: Sommer, Sonne, Pool.
0: Oh, hast du einen eigenen Pool?
4: Ja, wir haben einen Pool im Garten.
0: Ach herrlich, ja wunderbar. Dann blas schon mal das Einhorn auf, ich komme irgendwann mal vorbei.
4: Genau.
0: Vanessa, wenn du dir jetzt den Wochensieg schnappst und mehr Punkte machst als Paula mit 8 Punkten, dann bekommst du ein Langschläferfrühstück im Novotel Karlsruhe. Da kannst du Sonntag bis 13 Uhr frühstücken gehen. Nicht nur alleine, sondern du darfst noch 5 deiner Lieblingsmenschen mitnehmen.
4: Ah, cool, das ist ja cool.
0: Und das hat einen Wert von 175 Euro, also hallo.
4: Oh, geil.
0: Ja, dann kommt hier dein Buchstabe.
5: Der Buchstabe des Morgens ist R wie Richard.
0: Stadt.
4: Rastatt.
0: Land.
4: Russland.
0: Musikrichtung.
4: Rock.
0: Ab 18 erlaubt.
4: Rotlichtmilieu.
0: Hörst du bei der neuen Welle?
4: Radio.
0: Ja. Krankheit? Mit R?
4: Rheuma.
0: Ja, wünschst du dir?
4: Reichtum.
0: Gemüse?
4: Rotkohl.
0: Sportart?
4: Reiten.
0: Ja, und beim Grillen?
4: Scheiße. Rost.
0: Ja, Rauch, Rumpsteak, ein Radler.
4: Ja.
0: Ach ja, herrlich.
4: Ja, genau.
0: Ey, Vanessa, du bist hier durchgeflitzt, als hättest du heute Morgen Jagdwurst gegessen, ey. Sehr cool, wie war's für dich?
4: Cool, war ein guter Buchstabe.
0: Liebe Vanessa, das ist der Wochensieg für dich mit 9 Punkten.
4: Aber geil, cool.
0: Herzlichen wie Glückwunsch. Cool. Du darfst einfach mal so richtig schön frühstücken bis 13 Uhr im Novotel Karlsruhe.
4: Ah, cool, da freue ich mich, danke.
0: Ja, wir danken dir fürs mal so richtig schön frühstücken bis 13 Uhr im Novotel Karlsruhe.
4: Ah, cool, da freue ich mich, danke.
0: Ja, wir

0: Guten Morgen und danke an euch fürs Einschalten. Hier ist die neue Welle um 8.16 Uhr. Das F in Freitag steht für Fußball. Jetzt mit Marco aus dem Neue Welle Newsroom.
1: Schade, dass ich nicht Franz heiße oder so, ne? Ja, kurz vor der WM zeigt sich, viele Trikots, die gekauft werden können, die sind gefälscht. Warum das auch gesundheitlich gefährlich ist, dazu mehr in den News um 8:30 Uhr.
0: Na, viel fehlt nicht mehr und dann könnt ihr aus dem Garten die ersten eigenen Süßkirschen und Johannisbeeren ernten. Was brauchen die, damit ihr ernten könnt? Sonne und Regen, jawohl. Und das gibt's heute an diesem Freitag bei maximal 20 Grad. Das neue Welle Verkehrsupdate mit der neuesten Meldung aus der Blitzer-Community. Renate hat den Blitzer entdeckt und zwar, wenn ihr von Birkenfeld in Richtung Ersinger Kreuz unterwegs seid. Und dann haben wir auch noch einen in Dollach, ganz frisch der Dampf noch, an der Killesfeldstraße in Höhe der Tankstelle. Wenn ihr jetzt noch was entdeckt habt, dann seid so lieb und warnt die Community ganz einfach über 0721 2016 300. Die neue Welle ist hier. Guten Morgen.

0: Eure Lieblingsmusikerin, ja, die kommen alle unter die Haube in diesem Jahr. Ja, erst vergangenes Wochenende gab es in London ganz heimlich die Hochzeit von Lieblingsmusikerin Dua Lipa. Dann steht im Sommer ja noch die Hochzeit von Taylor Swift an. Und auch Lady Gaga ist schon seit knapp 2 Jahren verlobt. Ja, in einem Interview hat sie gesagt, aber es dauert nicht mehr lange, dann werde auch ich heiraten. Wir sind sehr gespannt, wann es passieren wird. Ich kann euch sagen, dass ihr für den Start in euren Freitag gleich Lady Gaga mit genau diesem Song bekommt. Nach 9:30 hier bei eurer Lieblingsmusik bei der Neuen Welle.
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23: Ich bin Marco Schenk. Schönen guten Morgen. Habt ihr schon euer passendes Trikot für die kommende Woche Donnerstag startende WM? Wenn ihr jetzt erst am Schauen seid, achtet auf gefälschte Ware. Laut Experten sind aktuell besonders viele gefälschte Trikots im Umlauf, zum Beispiel auf Wochenmärkten. Auch sind die Fälschungen qualitativ deutlich schlechter verarbeitet. Aber sie halten nicht nur kürzer, sie können auch Gesundheitsrisiken bergen. Oft enthalten sie gesundheitsgefährdende Stoffe in Konzentrationen, die weit über den zulässigen Grenzwerten liegen. Wie sieht es an der ukrainischen Front aus? Das haben gestern die Entertainer Joko und Klaas auf ProSieben aus Sicht Betroffener beleuchtet. 6 Menschen, unter anderem ein Evakuierungshelfer und ein Polizist, erzählen und zeigen das Grauen des mittlerweile mehr als 1560 Tage dauernden russischen Angriffskriegs. Der auf zuerst 15 Minuten angesetzte Bericht wurde auf mehr als 3 Stunden verlängert. Auf der B36 bei Rheinstetten ändert sich in der Baustelle jetzt am Wochenende die Verkehrsführung. Der Verkehr wird bis Sonntag auf die Fahrbahn in Richtung Karlsruhe gelegt und läuft dann jeweils einspurig. Die Fahrbahn in Richtung Rastatt wird gesperrt. Ihr kommt dann nicht mehr von allen Richtungen auf die B36, von ihr auch nicht runter. Wie ihr noch fahren könnt, das lest ihr jetzt auf dieneuewelle.de und in der Neue Welle App.
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24: Heute an diesem Freitag gibt's für euch Sonne, zwischendrin aber auch viele und viele Wolken. Und manchmal kann's aus denen auch regnen. Die Topwerte bei 20 Grad maximal. Morgen der Samstag eher bedeckt und wolkig, stellenweise auch wieder nass. Der Sonntag der schönere von beiden Tagen und dann auch wieder wärmer und trocken.
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24: Sie stehen aktuell an der B492 in Höhe Kirschbaumvasen, in Höhe der Bushaltestelle Birkenfeld, in Fahrtrichtung Ersinger Kreuz. Den Blitzer hat Renate gemeldet, und in Dullach an der Killesfeldstraße in Höhe der Tankstelle. Habt ihr noch einen Blitzer entdeckt? Dann warnt all diejenigen, die unterwegs sind, über die 0721 2016 300.
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24: Ja, es ist Brückentag und das sehen wir deutlich an den Straßen in der Region. Wir haben keine Staus und keine Störung, aber eine Hinweismeldung betrifft den Kreis Freudenstadt und die Landstraße und Kreisstraße zwischen Erzgrube und Schorrental. Hier hat sich nämlich die Fahrbahn abgesenkt. Deswegen sind jetzt beide Fahrtrichtungen für euch im Moment gesperrt. Also umfahrt dieses Gebiet weiträumig. Könnt ihr auch gerne nochmal nachlesen auf www.dieneuewelle.de.

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0: Das ist genau der richtige Sound für den ersten Augenaufschlag für all diejenigen, die gerade noch im Bett vor sich hinschlummern an diesem Freitag. Die neue Welle ist hier, 8.40 Uhr. 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

0: Hallo zurück an alle Urlauber, die heute Nacht endlich mal wieder in ihrem eigenen Bett geschlafen haben. Das ist doch immer das Schönste nach dem Urlaub. Es ist ein Freitag, die neue Welle läuft im Radio um 8.46 Uhr. Die Entdeckung des Morgens, jetzt mit Marco aus dem Neue Welle Newsroom.
1: Ja, der Wal-Timmy ist eher eine Tanja.
0: Nee.
1: Doch, was die Obduktion des inzwischen toten Wals noch so zeigt, dazu mehr in den News um 9.
0: Das Wetter in der Neue Welle-Region heute am Freitag ist vielleicht wie die Stimmung bei euch im Geschäft, wenn der Chef heute Brückentag genommen hat. Ein bisschen freundlicher als die letzten Tage. Heute mehr Sonne, zwischendrin immer mal wieder kurze Schauer bei 20 Grad. Das Neue Welle Verkehrsupdate mit der neuesten Meldung aus der Blitzer-Community. Sie stehen in Grünwettersbach in Fahrtrichtung Palmbach und zwar an der Wiesenstraße in Höhe der Bushaltestelle. Und dann haben wir noch eine Straßensperrung, betrifft den Kreis Freudenstadt und die L362 und die K4774. Zwischen Erzgrube und Schorrental hier hat sich die Fahrbahn abgesenkt. Deswegen sind da jetzt erstmal beide Fahrtrichtungen für euch gesperrt. Könnt ihr aber ganz entspannt beim Kaffeeschlürfen nochmal nachlesen im Netz auf www.dieneuewelle.de.

0: Das Wochenende könnt ihr mit Freunden und Family noch frei Schnauze planen, worauf ihr Bock habt. Ab nächstem Wochenende wird es dann erstmal anders aussehen, denn da heißt es wieder Rücksicht nehmen auf die Fußballfans, denn es startet die Weltmeisterschaft auch für die deutsche Fußballnationalmannschaft mit dem ersten Spiel am Sonntag gegen Curaçao, 14. Juni. Und wir spielen euch gleich einen Teil der deutschen Flagge. Nämlich Gold, ne? Schwarz, Rot, Gold. Loi kommt um die Ecke mit gute Laune Musik hier bei der neuen Welle. Gleich nach 9.
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19: Ich bin Marco Schenk. Schönen guten Morgen. Ungeachtet der zwischen Israel und dem Libanon vereinbarten Waffenruhe geht der Konflikt zwischen der Hisbollah-Miliz und Israel weiter. Bei einem erneuten Angriff wurde ein israelischer Soldat getötet. Neue Welle-Reporterin Amira Rajab.
21: Die Hisbollah habe niemanden zugesagt, auf Widerstand oder Vergeltung zu verzichten. So drückte sich ihr Generalsekretär aus. Solange die Angriffe Israels anhielten, werde die Organisation ihre militärischen Aktionen fortsetzen. Die jüngste Vereinbarung wurde zwischen Israel und dem Libanon getroffen, ohne Beteiligung der Hisbollah. Demnach soll die Miliz ihre Angriffe auf Israel einstellen und sich aus dem Südlibanon zurückziehen. Die Hisbollah will einer Waffenruhe erst zustimmen, wenn die israelischen Angriffe eingestellt werden. Bereits seit dem Morgen kam es im Libanon erneut zu mehreren Angriffen.
19: Russlands Präsident Putin hat die im Westen verbreiteten Warnungen vor einer russischen Gefahr und einem möglichen Angriff Moskaus auf ein NATO-Land als Unsinn zurückgewiesen. Das sei eine bewusste Provokation, so Putin. Neue Welle-Reporter Ulf Mauder.
22: Putin warf dem Westen Desinformation vor, es gehe nur darum, vor den Bürgern höhere Verteidigungsausgaben zu rechtfertigen. Klar ist aber auch, dass Putin mit seinem Angriffskrieg gegen die Ukraine jedwedes Vertrauen im Westen verspielt hat. Bei dem Treffen hier in St. Petersburg mit Journalisten kritisierte er vor allem Deutschland für seine Waffenlieferungen an die Ukraine. Und er lobte die AfD, deren Vertreter sich hier beim Wirtschaftsforum für eine Wiederaufnahme von Gaslieferungen an Deutschland einsetzen.
19: Der gestrandete und später gestorbene Wal Timmy ist eher eine Tanja. Das zeigt die jetzt abgeschlossene Obduktion des Wals. Mit der Untersuchung wollten die Forscher unter anderem die Todesursache herausfinden. Die konnte noch nicht abschließend geklärt werden, soll aber durch genommene Proben in ein paar Monaten bekannt sein. Die Überreste des Tieres werden in den kommenden Tagen abgeholt. In Rastatt erwartet euch noch bis Sonntag das Straßentheaterfestival Tête-à-Tête. 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
0: Die nächsten Tage geht's nochmal ohne Klimaanlage, die brauchen wir nicht. Vielleicht brauchen wir sogar heute den ganzen Tag über so eine leichte, luftige Regenjacke. Denn zwischen den sonnigen Momenten ist auch immer wieder Regen dabei bei bis zu 20 Grad. Das ist das höchste der Gefühle. In den nächsten Tagen und dann auch schon am Wochenende wird's wieder ein bisschen wärmer werden. Morgen dann noch meist zugezogen, vereinzelt nass. Der Sonntag freundlicher und trockener.
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0: 3 Minuten nach 9 haben wir es an eurem Freitag und lasst euch bitte nicht blitzen in Grünwettersbach in Fahrt Richtung Palmbach. Da stehen sie an der Wiesenstraße in Höhe Bushaltestelle. Auf der B462 Höhe Kirschbaumvasen an der Bushaltestelle in Birkenfeld in Fahrt Richtung Ersinger Kreuz und in Dollach an der Killesfeldstraße Höhe der Tanke. Habt ihr noch einen Blitzer entdeckt? Dann warnt alle, die unterwegs sind, über uns die neue Welle, nämlich die 0721 2016 300.
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0: Vorsichtig bitte auf der A61 Hockenheim Richtung Speyer. Hier steht in Höhe Hockenheim ein kaputtes Wohnmobil auf der Fahrbahn. Und dann haben wir eine Sperrung im Kreis Freudenstadt, betrifft die Kreisstraße und auch die Landstraße zwischen Erzgrube und Schorrental. Hier hat sich aus bislang noch unerklärbaren Gründen die Fahrbahn abgesenkt. Deswegen sind jetzt beide Fahrtrichtungen erstmal für euch gesperrt. Alles zum in Ruhe nachlesen auch nochmal bei uns im Netz auf dieneuewelle.de. Gute Fahrt!
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0: Einige von euch sind bestimmt gestern zum Feiertag unterwegs gewesen im Freizeitpark oder im Zoo. Und dann sind euch bestimmt auch diese riesengroßen Verbotsschilder für Raucher aufgefallen. Denn seit Montag gilt in Baden-Württemberg ein neues Nichtraucherschutzgesetz. Und da ist an öffentlichen Plätzen Rauchen verboten. So auch im Freibad Bretten. Wir von der Neuen Welle waren für euch vor Ort und haben uns mal umgehört, wie Raucher das denn finden, dass sie jetzt nur noch an einem Platz rauchen dürfen. Die Antworten hört ihr 9:15 Uhr hier bei der Neuen Welle.

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0: dürfen.
1: Ja, der ein oder andere, aber das ist wirklich, sagen wir mal, von 100 Leuten, vielleicht 2 oder 3, die da jetzt wirklich gesagt haben, oh, das ist ja totaler Blödsinn oder sowas, aber die meisten, wie gesagt, die finden es auch in Ordnung. Natürlich im Kinderbereich oder jetzt hier direkt an der Badefläche war schon für die meisten sowieso immer tabu zu rauchen. Wie gesagt, ganz, ganz minimaler Teil ist da wirklich etwas aus der Fassung geraten.
0: Das sagt Bäderfachkraft Florian Sestan. Ja, und im Freibad Pretten, da hängen wirklich richtig große Verbotsschilder, die kannst du gar nicht übersehen. Und dann gibt's eben einen Platz, wo geraucht werden darf. Und da hängen selbstgebastelte, riesengroße XXL-Zigaretten. Das neue Gesetz ist also vor Ort dort gut umgesetzt worden. Sich dran zu halten, ist dann eben die Sache der Badegäste. Und am Ende ist es ja auch immer eine Frage der Kontrolle.
2: Also es ist in der Tat ja so, da es sich bei einem Verstoß um eine Ordnungswidrigkeit handeln würde, bedeutet es, der Betreiber, in dem Fall eben wir und die Aufsichtskräfte sind eigentlich verpflichtet, dieses zu kontrollieren. Wir haben schon festgestellt, und es funktioniert auch, dass wir dieses tatsächlich aus dem Augenwinkel heraus können. Das heißt, sollten wir jemanden entdecken, der eben gegen dieses Rauchverbot verstößt, dann würden wir natürlich die Person ansprechen und auf Unterlassung eben wirken.
0: Das sagt Holger Poppeck. Er ist Betriebsleiter der Bäderwelten in Bretten. Und es ist dann am Ende so, wenn ihr beim Rauchen erwischt werdet, dort wo es verboten ist, kostet euch das 200 Euro Strafe. Wenn das Freibad Pretten erwischt wird, ist das ein vierstelliger Betrag. Und wir waren mal mit der Kamera vor Ort und haben euch das mal eingefangen, wie es da vor Ort wirklich aussieht mit den ganzen Verbotsschildern und vor allem auch mit der Raucherinsel und den selbstgebastelten Zigaretten. Klickt euch rein in das neueste Video auf dem Neue Welle Instagram-Kanal.

0: Lieblingsmusik nach 9:30. Bei der neuen Welle. Bleibt also gerne bei uns.
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0: Zum Freitag heute wirklich ein Mischmasch aus allem, was das Wetter zu bieten hat. Ja, Regen ist dabei, Wolken sind dabei, blauer Himmel, Sonne ist mit dabei. Und die Temperaturen, eher frühlingshaft, bis zu 20 Grad. Das Wochenende wird dann schon wieder wärmer, morgen allerdings noch sehr zugezogen. Der Sonntag trocken und freundlich.
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0: Und ich sag großes Dankeschön an all diejenigen, die die Blitze hier reingeschickt haben. Unter anderem Attila, Dani, Sabine, Renate. Es wird geblitzt in Grünwettersbach Richtung Palmbach an der Wiesenstraße Höhe Bushaltestelle. Dann nochmal ein Bushaltestellenblitzer an der B462 in Höhe Kirschbaumwasen. In Birkenfeld Fahrt Richtung Ersinger Kreuz stehen sie und in Dollach an der Killesfeldstraße in Höhe der Tankstelle. Wenn ihr noch was entdeckt habt, vielleicht ja auch Staus und Störungen, weil ich habe keine für euch, dann meldet's gerne rein und warnt die Community über die 0721 2016 300.
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0: Bitte versteht mich nicht falsch. Ne? Ich möchte jetzt hier nicht an dieser Stelle Spielverderberin sein, aber ich hoffe für euch, dass ihr den gestrigen Feiertag so richtig genossen und ausgekostet habt. Denn jetzt kommt erstmal eine lange Feiertagsdurststrecke. Erst der 3. Oktober, Tag der Deutschen Einheit, ist wieder Feiertag. Und dann sind ja jetzt auch noch die Ferien in Baden-Württemberg vorbei. In Rheinland-Pfalz gab's gar keine Pfingstferien. Also, hallo an alle, die sich jetzt informiert, aber schlecht gelaunt fühlen. Hier ist Lieblingsmusik bei der Neuen Welle.

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0: Hallihallo und danke an euch fürs Einschalten. Die neue Welle ist hier am Freitag, am Brückentag, am Nachfeiertag, am letzten Ferientag in Baden-Württemberg. Nennt ihr es, wie ihr es wollt. Fakt ist auf jeden Fall, dass was jetzt kommt nach dem 5. Juni ist eine lange Feiertagsdurststrecke. Ich habe gerade gesagt vor 10 Minuten, dass der 3. Oktober der nächste freie Tag ist. Zack, meldet sich neue Welle-Hörer Nikolai.
1: Naja, in der Theorie wäre der nächste freie Tag der 3. Oktober. Da das aber dieses Jahr ein Samstag ist und der nächste darauf folgende freie Tag, der 1. November, Sonntag ist, ist der nächste freie Tag, der unter der Woche liegt, der 24. bzw. der 25. Dezember. Das sind 6,5 Monaten.
0: Das ist noch ganz schön lang hin. Aber wisst ihr, was das Schöne daran ist? Dass wir die nächsten 6,5 Monate mit Feiertag, mit Ferien oder ohne gemeinsam verbringen. Und zwar hier bei der neuen Welle mit eurer Lieblingsmusik. Schön, dass ihr da seid.

0: Hallöchen und schön, dass ihr dabei seid an diesem Morgen. Die neue Welle ist hier um kurz vor 10 und passend zum F im Freitag haben wir für euch eine flotte DJ-Nummer. Ja. Wir stellen uns einfach alle vor, dass wir jetzt barfuß am Strand stehen und ein schönes Getränk in der Hand haben. So Lady, gleich nach 10 hier bei der neuen Welle.
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14: Ich bin Marco Schenk. Schönen guten Tag. Deutsche Autohersteller verlieren beim Umsatz im Vergleich zur internationalen Konkurrenz. Laut einer Beratungsgesellschaft ging ihr Umsatz um 4,3% zurück. Die ausländischen Automarken verzeichneten ein Plus. Neue Welle-Reporter Jan-Henne Reitze.
12: Die europäischen Konkurrenten Stellantis und Renault steigerten ihren Umsatz um 6,7%. Deutlich zulegten auch US- und japanische Hersteller. Wie die deutschen Autobauer weniger Umsatz verzeichneten chinesische Marken. Der Rückgang ist aber nicht so deutlich. EY schließt aus diesen zahlen VW, Mercedes und die anderen deutschen Hersteller haben ihre strukturellen Probleme noch immer nicht gelöst, also den Umstieg auf E-Autos, wegbrechende Märkte in China und den USA und teure Überkapazitäten.
14: Die Pläne von Bundesgesundheitsministerin Nina Wagen zur Stabilisierung der Pflegeversicherung stoßen auf anhaltende Kritik. Der grünen Gesundheitsexperte Janosch Dahmen sagte der deutschen Presseagentur, der größte Sparposten bestehe ausgerechnet darin, den Zugang zu Pflegeleistungen einzuschränken. Neue Welle-Reporterin Claudia Wächter.
20: Für den grünen Politiker steht fest, vor allem Pflegebedürftige und deren Angehörige werden belastet und auf Kommunen kämen höhere Kosten zu. Der Deutsche Städtetag hat gegen die Reformpläne bereits protestiert, genauso wie Pflegeverbände. Hintergrund: in der Pflege fehlen Milliarden. Deshalb plant die Bundesgesundheitsministerin nun unter anderem Einschränkungen für Heimbewohner und deren Familien sowie höhere Beiträge für Kinderlose.
14: Wie sieht es an der ukrainischen Front aus? Das haben gestern die Entertainer Joko und Klaas auf ProSieben aus Sicht Betroffener beleuchtet. 6 Menschen, unter anderem ein Evakuierungshelfer und ein Polizist, erzählen und zeigen das Grauen des mittlerweile mehr als 1560 Tage andauernden russischen Angriffskriegs. Der auf zuerst 15 Minuten angesetzte Bericht wurde auf mehr als 3 Stunden verlängert. Die Deutsche Bahn hat damit begonnen, den Strom für die Neubaustrecke rund um den Tunnel Rastatt einzuschalten. Damit ist laut Bahn ein weiterer wichtiger Grundstein gelegt, damit die Neubaustrecke mit dem Tunnel Ende des Jahres in Betrieb genommen werden kann. Wie genau der Zeitplan aussieht, das lest ihr jetzt auf dieneuewelle.de und in der Neue Welle App.
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21: Der Freitag heute ist größtenteils bewölkt, aber später guckt auch noch die Sonne raus bei Temperaturen von bis zu 20 Grad. Im neue Welle-3-Tage-Trend steigen die Temperaturen dann wieder auf bis zu 26 Grad, aber trotzdem bleibt's wechselhaft. Also morgen Regen, am Sonntag wieder Sonne und ab Montag wieder viele Wolken am Himmel.
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21: Es ist 10.03 Uhr und wir haben einen Blitzer gemeldet bekommen von Renate in Birkenfeld Richtung Ersinger Kreuz. Außerdem wird geblitzt in Durlach an der Killesfeldstraße Höhe Tankstelle und an der B462 Höhe Kirschbaumbasen an der Bushaltestelle. Habt ihr auch noch einen Blitzer gesehen? Dann warnt doch gerne alle über die 0721 2016 300.
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21: Die Straßen sehen heute an diesem Brückentag recht ruhig aus. Ihr braucht nur ein bisschen länger auf der Autobahn 8 zwischen Karlsruhe und Stuttgart bei Pforzheim West und Pforzheim Ost. Also alle Verkehrsupdates gibt's auch jederzeit zum Nachlesen auf dieneuewelle.de oder in der kostenlosen Neue Welle App.
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21: Während die einen von euch heute am Brückentag frei machen und die anderen auf der Arbeit die Stellung halten, gibt es an diesem Freitag noch eine dritte Fraktion. Und zwar die Streiker. Im Einzelhandel wird heute nämlich gestreikt. Und wer genau betroffen ist, beziehungsweise wieso überhaupt gestreikt wird, das hört ihr in 10 Minuten bei unseren 3 Themen des Tages hier bei der Neuen Welle. Mein Name ist Leonora und ich wünsche euch einen schönen Freitag.

Die neue Welle hier mit dem Mehr-Musik-Arbeitstag. Und jetzt schauen wir erstmal auf das, was heute noch wichtig ist, mit den drei Themen des Tages. Schaut mal bei euch selbst, was fahrt ihr denn für ein Auto? Ist es noch eines deutschen Herstellers? Die deutschen Autobauer, die stecken in der Krise. Während die Branche hierzulande rund 4,3% Umsatz verliert, schreiben die ausländischen Hersteller positive Umsatzzahlen. Die Beratungsgesellschaft, die Zahlen auch veröffentlicht hat, schließt daraus, dass die deutschen Hersteller ihre strukturellen Probleme noch nicht gelöst haben. Also den Umstieg auf E-Autos, wegbrechende Märkte in China und den USA sowie teure Überkapazitäten. Im Einzelhandel wird heute wieder gestreikt. So will die Gewerkschaft Verdi den Druck in den laufenden Tarifverhandlungen erhöhen. Der Umsatz der Großunternehmen steige, aber die Arbeitnehmer blieben dabei auf der Strecke. Das kritisiert die Gewerkschaft. Aufgerufen sind dabei etwa Beschäftigte von Konzernen wie Rewe, Penny.

0: Stadtwildpark. Der 24-Jährige war in den vergangenen 3 Spielzeiten Stammspieler bei den Saarländern. In der abgelaufenen Saison stand Chiveja 35 Mal in der Liga auf dem Platz. Dabei erzielte der beidfüßige Mittelfeldspieler 5 Tore und bereitete 7 weitere Treffer vor. Was Mario Eggemann über den Neuzugang sagt, dazu liest ihr mehr auf dieneuewelle.de und in der Neue Welle App.
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0: Dankeschön, dass wir euren Arbeitstag mit euch verbringen dürfen. Hier ist die neue Welle. Ja, manchmal sind es ja die kleinen Dinge, die so einen Tag schöner machen. Schnitzeltag in der Kantine, ein ernst gemeintes Lob vom Chef oder eine nette Kundin, die euch einen schönen Tag wünscht. Wir hier bei der neuen Welle versüßen euch zusätzlich diesen Arbeitstag mit eurer Lieblingsmusik und da ist ein All-Time-Favorite mit dabei. Der darf bei uns nicht fehlen. Michael Jackson. Und dann haben wir natürlich auch die ganz, ganz großen Nummern aus Deutschland. Auch ein absoluter Liebling von euch mit dabei hier bei der neuen Welle, wenn's stressig wird.
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22: Es ist echt schwer, dieses Wetter in Worte zu fassen, denn es ist total wechselhaft. Also viele Wolken sind am Himmel, aber es soll auch trocken bleiben bei bis zu 20 Grad heute. Und dann soll sogar die Sonne nochmal Hallo sagen im Tagesverlauf. Die verabschiedet sich dann aber morgen wieder und wird dann vom Regen abgelöst. Aber grundsätzlich kann man sagen, steigen die Temperaturen im Neue Welle 3-Tage-Trend wieder auf bis zu 26 Grad am Montag.
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22: Es ist 10.30 Uhr und René hat gerade noch zwei Blitzer gemeldet. Einmal in Bietigheim-Baden an der Rastatter Straße in der Verlängerung Richtung Edeka und nochmal einen in Bietigheim-Baden in der Badener Straße von Durmersheim kommend. Außerdem wird auch geblitzt in Durlach an der Killesfeldstraße Höhe Tankstelle und in Birkenfeld Richtung Ersinger Kreuz. Wenn ihr auch noch einen Blitzer gesehen habt, sagt sehr gerne Bescheid über die 0721 2016 300.
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22: Fahrt vorsichtig, wenn ihr auf der A8 unterwegs seid. Karlsruhe Richtung Stuttgart zwischen Karlsbad und Pforzheim West ist ein Auto auf dem rechten Fahrstreifen liegen geblieben. Und ja, das war's eigentlich. Ansonsten sehen die Straßen ruhig aus heute an diesem Brückentag. Falls was reinkommt, lest ihr das natürlich jederzeit nach auf dieneuewelle.de oder in der kostenlosen Neue Welle App.
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22: Falls ihr selbst noch nie mitgezählt habt, tatsächlich isst jeder von euch im Schnitt 30 Pizzen im Jahr. Und ich würde sagen, mit dieser Quote habt ihr auf jeden Fall schon eine gewisse Expertise entwickelt, um zu sagen, wo euch die Pizza bisher am besten geschmeckt hat. Und dann lasst es uns wissen, denn zusammen mit euch suchen wir momentan die beste Pizza in der Neue Welle-Region. Wie ihr mitmacht, das sage ich euch in 10 Minuten hier bei der Neuen Welle. Mein Name ist Leonora und ich wünsche euch einen schönen Brückentag. 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

0: Viel wird bei euch heute im Geschäft an diesem Brückentag, dem Freitag, nicht los sein. Aber vielleicht beruft ihr trotzdem nochmal ein Mittagsmeeting ein mit dem Betreff Pizza.
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0: Genau so ist es. Und momentan entscheidet ihr darüber, wo es denn in der Region die beste Pizza gibt. Und ihr könnt alle ganz einfach mitmachen. Klickt euch rein auf dieneuewelle.de und schickt uns eure Lieblingspizza. Wir machen daraus dann eine Top 10 und am Ende wird dann kräftig für euren Liebling gewotet. Für Jürgen gibt's die beste Pizza im Italy Italy, weil es ihn vor Ort so ein bisschen an den Kurztrip nach Italien erinnert.
2: Also das ist eine kleine schnuckliche Pizzeria in Neureuth. Draußen ein kleiner Vorbereich, wo man einen Biergarten hat, mit schönen Grün, schön bepflanzt. Man riecht auch schon, wenn man reinkommt, dass die italienischen Gerichte, nicht nur die leckere Pizza, sondern auch alles, was anderes dazu gehört, die vielen Gewürze. Herrliches Flair auch.
0: Ja, Janice aus Kandel hat uns ihren Vorschlag auch reingeschickt. Für sie gibt's die beste Pizza im Das Salvatore in Kandel.
3: Die sind leidenschaftlich Essensgeher, aber das ist die Pizza. Weil wenn man sie einmal gegessen hat, will man keine andere mehr. Erstens mal ist sie wirklich sehr groß. Immer frische Zutaten. Und vor allen Dingen kommt sie direkt aus dem Holzkohleofen. Der Teig ist sehr fluffig, sehr gut. Der Rand ist knusprig, so wie er sein sollte. Allein schon das optische Bild macht's her. Und dann der Geschmack, brutal. Richtig gut.
0: Ja, Italy, Italy in Neureuth von Jürgen. Der Vorschlag ist notiert. Und auch das Salvatore in Kandel, der Vorschlag von Janice. Jetzt seid ihr dran. Überlegt mal, fällt euch eine Pizzeria ein, wo ihr wirklich immer anrufen könnt, wenn euer Kühlschrank leer ist? Ja, dann schickt sie rein auf dieneuewelle.de und dann finden wir zusammen mit euch die beste Pizza in der gesamten Neue Welle Region.
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Einen entspannten Arbeitstag wünschen wir euch. Hier ist die neue Welle. Und wenn bei euch auf der Arbeit auf einmal Taylor Swift und dann noch Dr. Alban auftauchen, dann läuft zu 1000% die neue Welle und eure Lieblingsfrau.

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16: Ich bin Marco Schenk. Schönen guten Tag. Russlands Präsident Putin hat die im Westen verbreiteten Warnungen vor einer russischen Gefahr und einem möglichen Angriff Moskaus auf ein NATO-Land als Unsinn zurückgewiesen. Das sei eine bewusste Provokation, so Putin. Neue Welle-Reporter Ulf Mauder.
17: Putin warf dem Westen Desinformation vor, es gehe nur darum, vor den Bürgern höhere Verteidigungsausgaben zu rechtfertigen. Klar ist aber auch, dass Putin mit seinem Angriffskrieg gegen die Ukraine jedwedes Vertrauen im Westen verspielt hat. Bei dem Treffen hier in St. Petersburg mit Journalisten kritisierte er vor allem Deutschland für seine Waffenlieferungen an die Ukraine. Und er lobte die AfD, deren Vertreter sich hier beim Wirtschaftsforum für eine Wiederaufnahme von Gaslieferungen an Deutschland einsetzen.
16: Es soll schon wieder teurer werden für uns. Wenn es nach dem Reformkonzept von Bundesgesundheitsministerin Nina Wagen geht, sollen Besserverdiener, Heimbewohner und Menschen ohne Kinder mehr für die Pflegeversicherung bezahlen. Sie verteidigt die Pläne.
18: Wir haben jetzt einen Gesetzentwurf vorgelegt, der zum einen dafür sorgt, dass die Finanzen wieder stabilisiert werden, der aber zum anderen, und das ist mir auch wichtig, dafür sorgt, dass sich die Versorgung für die Menschen auch verbessert.
16: Bis zur Sommerpause soll das neue Konzept ins Kabinett kommen. Stellt euch vor, ihr wollt aus eurem Land, in dem Krieg herrscht, flüchten. Ein anderes Land nimmt euch aber nicht auf, weil ihr ja kämpfen könnt. Genau das will Bundesinnenminister Alexander Dobrindt für die EU umsetzen und ukrainischen Männern im wehrpflichtigen Alter die Aufnahme in der Europäischen Union erschweren. Nach dpa-Informationen zeichnet sich bei den Besprechungen der EU-Innenminister in Luxemburg bereits ab, dass es eine Mehrheit für das Vorhaben geben könnte, 23 bis 60 Jahre alte Männer künftig anders zu behandeln. Auf der B36 bei Rheinstetten ändert sich in der Baustelle jetzt am Wochenende die Verkehrsführung. Der Verkehr wird jetzt auf die Fahrbahn in Richtung Karlsruhe gelegt und läuft dann jeweils einspurig. Die Fahrbahn in Richtung Rastatt wird gesperrt. Ihr kommt dann nicht mehr von allen Richtungen auf die B36 und von ihr runter. Wie ihr noch fahren könnt, das lest ihr jetzt auf dieneuewelle.de und in der Neue Welle App.
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13: Also wenn das Wetter ein Beziehungsstatus wäre, würde es ist kompliziert ganz gut passen. Denn heute gibt's wieder einen Mix aus allem. Also viele Wolken sind am Himmel, aber es soll trocken bleiben. Vielleicht schaut auch nochmal die Sonne stärker raus bei bis zu 20 Grad. Im Neue Welle 3-Tage-Trend erwartet euch dann aber auch ein Überraschungspaket. Morgen Regen, am Sonntag wieder Sonne und am Montag dann viele Wolken bei maximalen 26 Grad.
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13: Es ist 11.03 Uhr und Chris hat uns einen Blitzer gemeldet in Baden-Baden-Sandweier an der Sandweierer Straße, Höhe CAP-Markt. Außerdem wird geblitzt in Bietigheim an der Rastatter Straße in der Verlängerung Richtung Edeka und in Durlach an der Killisfeldstraße, Höhe Tankstelle. Wenn ihr auch noch einen Blitzer gesehen habt, dann sagt doch sehr gerne Bescheid über die 0721 2016 300.
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13: Fahrt vorsichtig, wenn ihr auf der A5 unterwegs seid. Bruchsal Richtung Basel, Höhe 3 Karlsruhe, liegen nämlich Reifenteile auf der Spur. Außerdem braucht ihr mal wieder ein bisschen länger auf der A8 zwischen Karlsruhe und Stuttgart bei Pforzheim im Baustellenbereich. Alle Verkehrsupdates gibt's auch jederzeit zum Nachlesen auf dieneuewelle.de oder in der kostenlosen Neue Welle App.
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1: Heute, der 5. Juni 2001.
2: Deutschland ist im letzten D-Mark-Jahr. Der Euro kommt erst ein paar Monate später als Bargeld, also wird im Alltag noch ganz normal mit Mark und Pfennig bezahlt. Wir schauen in den politischen Südwesten. In Baden-Württemberg hat die CDU die Landtagswahl gewonnen. In Stuttgart läuft die neue Legislaturperiode an und Erwin Teufel bleibt Ministerpräsident. International gibt es an diesem Tag deutlich ernstere Nachrichten. In den USA trifft Tropensturm Alice. Teufel bleibt Ministerpräsident. International gibt es an diesem Tag deutlich ernstere Nachrichten. In den USA trifft Tropensturm Allison auf Texas.

0: Ich, ohne die Regie zu fragen, etwas abfahren. Und zwar zum Beispiel so.
1: Sackgasse.
0: Ja?
2: In den Charts haben wir heute quasi einen musikalischen Rettungsring. Für die Band Atomic Kitten wurde es im Frühjahr 2001 ganz schön eng. Die ersten Singles hatten nicht den großen Durchbruch gebracht. Und von der Plattenfirma gab es eine letzte Chance. Entweder der nächste Song funktioniert endlich oder es ist vorbei. An dieser Stelle können wir sagen, es hat funktioniert. Und zwar so richtig. Inhaltlich geht es bei diesem Song um jemanden, der fehlt und um das Gefühl, ohne diese Person nicht richtig komplett zu sein. In Deutschland landet das Ding auf Platz 1 der deutschen Singlecharts, in Großbritannien ebenfalls. Aus dieser letzten Chance wird der größte Hit der Band. Hier ist die Nummer 1 des Tages vom 5. Juni 2001, Atomic Kitten mit Hole Again.

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0: Die neue Welle ist für euch da, auch an diesem heutigen Arbeitstag. Und wenn bei euch in der Mittagspause auf einmal Bruce Springsteen diesen Ohrwurm trällert und da noch alle Farben um die Ecke kommen, dann seid ihr genau richtig, und zwar bei eurer Lieblingsmusik. Hier ist die neue Welle.
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22: Mit Tobias Licht. Vor kurzem war er wieder einmal in Karlsruhe, Karl Kern, Jesuit in München. In den 80er und 90er Jahren war er Hochschulpfarrer an der katholischen Hochschulgemeinde Karlsruhe.
23: Ich blicke sehr dankbar auf die 10 Jahre Karlsruhe zurück, mit jungen, engagierten Leuten auch so etwas wie alternativ Kirche zu bauen und zu leben. Dann hat sich das geweitet in meiner nächsten Tätigkeit. Ich konnte in Nürnberg die City-Seelsorge dort aufbauen und jetzt die große Renaissancekirche St. Michael. Was ich hier schon geübt habe, den Studentinnen und Studenten Literatur und Theologie nahezubringen. Das kann ich jetzt heute in meinen Predigten und es ist auch in dieses Buch eingeflossen.
22: Vor 20 Jahren haben die Jesuiten die Hochschulseelsorge in Karlsruhe vollständig an Mitarbeiterinnen und Mitarbeiter des Erzbistums Freiburg übergeben und die Stadt verlassen. Inhaltlich arbeitet heute etwa das Bildungszentrum Roncalli Forum daran, den Geist des Ignatius von Loyola, der den Jesuitenorden gegründet hat, lebendig zu erhalten.
23: Ignatius hat sein neues Leben gefunden durch eine Lebenswende, den Geist zu verheutigen, in die Erfahrungswirklichkeit zu führen. Das ist das Jesuitische. Der Urgrund der Jesuiten, das sind, wenn man so will, die Exerzitien, in denen Ignatius seine Erfahrung als Übungsprogramm für andere versucht hat weiterzugeben.
22: Ein Beitrag der katholischen Kirche.
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24: Der Freitag ist heute sehr launisch, ja, wie die meisten Frauen manchmal auch. Ja, wir bekommen heute Sonne und Wolken im Wechsel. Zwischendrin ist dann immer mal ein kurzer Schauer dabei, vor allem in Richtung Landkreis Freudenstadt. Die Temperaturen durchaus frühlingshaft, 18 bis 21 Grad. Aber das Wochenende wird dann schon allmählich wärmer werden. Der Sonntag, der schönere und vor allem trockenere von beiden Tagen.
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24: Der neueste Blitzer, den hat uns Julia gemeldet, steht in Scherzheim kurz vom Gasthaus Blume in Richtung Lichtenau fahrend. In Baden-Baden-Sandweier, da stehen sie an der Sandweierer Straße in Höhe Kappmarkt. Das ist der Blitzer von Chris, danke dafür. Und wenn ihr jetzt noch was entdeckt habt, dann warnt gern all diejenigen, die unterwegs sind, über die 0721 2016 300.
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24: Es ist Freitag, genau 11:30 haben wir es, 11.30 Uhr. Und ihr plant jetzt mal 15 Minuten mehr Zeit ein an der A5. Und zwar von Bruchsal in Richtung Basel fahrend zwischen Karlsruhe Nord und dem Dreieck Karlsruhe. Hier steht ein kaputter LKW auf dem Standstreifen und da liegen auch noch ein paar Reifenteile rum. Deswegen 15 Minuten plus. 20 Minuten länger dauert es auf der A8 von Karlsruhe in Richtung Stuttgart fahrend. Und zwar wegen der Dauerbaustelle bei Pforzheim. Hier steht ihr schon ab Pforzheim Nord immer mal wieder im Stock. Im Verkehr und Stau. Und rüber auf die B462 Fischweier Richtung Rastatt. Auch hier ein Plus von gut 15 Minuten. 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
25: Danke, danke, danke an alle, die heute an diesem Brückentag die Stellung auf der Arbeit halten. Ich weiß ja nicht, wie es bei euch aussieht, aber bei uns in der Redaktion ist alles wie leergefegt. Aber ein Vorteil hat so ein leeres Büro. Und zwar sieht uns niemand, wenn wir abdancen zu Lieblingsmusik von Ed Sheeran hier bei der

0: Hallihallo am Freitag und danke an euch fürs Einschalten. Die neue Welle ist hier um 11.34 Uhr und nach nur einem Spot wird's Zeit für ganz große Gefühle bei eurer Lieblingsmusik für Maggie Reilly und Every Time We Touch. Also bleibt bei uns.
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0: Flop, ein Flop. Nee. Schau an, große Hits, die beinahe gescheitert wären.
1: Hör mal auf.
2: 2012 bekommt Sänger und Produzent Pharrell Williams einen ganz besonderen Auftrag. Er soll für den Film Ich, einfach unverbesserlich 2, ihr wisst schon, mit den süßen Minions, einen Song komponieren und schreiben. Der Wunsch ist, das Lied soll unbeschwert klingen, fast kindlich. Also geht Pharrell ins Studio. Er liefert eine Version ab, eine zweite, eine dritte. Doch jedes Mal heißt es, oh, nee, passt nicht, ist zu cool, ist mal zu glatt, nicht dieses einfache, echte Glücksgefühl. Pharrell verzweifelt langsam. Er probiert weiter rum, baut um, fängt neu an. Und dann, nach einigen Anläufen, trifft er endlich genau diesen Ton. Ein Beat und ein Refrain, die einfach nach guter Laune klingen. 2013 landet dann genau diese gute Laune-Version im Film. Ein Song, der um die Welt geht, bis heute ganz viele Menschen glücklich macht und sogar für einen Oscar nominiert wird. Pharrell Williams mit Happy.
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Die neue Welle bringt euch entspannt durch den heutigen Arbeitstag. Und wenn bei euch im Geschäft die Kunden auf einmal zu Lady Gaga mitwippen, oder beim Warten zu Pink mitsummen,

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2: Ich bin Marco Schenk. Schönen guten Tag. Deutsche Autohersteller verlieren beim Umsatz im Vergleich zur internationalen Konkurrenz. Laut einer Beratungsgesellschaft ging ihr Umsatz um 4,3% zurück. Die ausländischen Automarken verzeichneten ein Plus. Neue Welle-Reporter Jan Hennereitze.
3: Die europäischen Konkurrenten Stellantis und Renault steigerten ihren Umsatz um 6,7%. Deutlich zulegten auch US- und japanische Hersteller. Wie die deutschen Autobauer weniger Umsatz verzeichneten chinesische Marken. Der Rückgang ist aber nicht so deutlich. EY schließt aus diesen Zahlen, VW, Mercedes und die anderen deutschen Hersteller haben ihre strukturellen Probleme noch immer nicht gelöst, also den Umstieg auf E-Autos, wegbrechende Märkte in China und den USA und teure Überkapazitäten.
2: Die Pläne von Bundesgesundheitsministerin Nina Wagen zur Stabilisierung der Pflegeversicherung stoßen auf anhaltende Kritik. Der grünen Gesundheitsexperte Janosch Dahmen sagte der deutschen Presseagentur, der größte Sparposten bestehe ausgerechnet darin, den Zugang zu Pflegeleistungen einzuschränken. Neue Welle-Reporterin Claudia Wächter.
4: Für den grünen Politiker steht fest, vor allem Pflegebedürftige und deren Angehörige werden belastet und auf Kommunen kämen höhere Kosten zu. Der Deutsche Städtetag hat gegen die Reformpläne bereits protestiert, genauso wie Pflegeverbände. Hintergrund: in der Pflege fehlen Milliarden. Deshalb plant die Bundesgesundheitsministerin nun unter anderem Einschränkungen für Heimbewohner und deren Familien sowie höhere Beiträge für Kinderlose.
2: Ungeachtet der zwischen Israel und dem Libanon vereinbarten Waffenruhe geht der Konflikt zwischen der Hisbollah-Miliz und Israel weiter. Bei einem erneuten Angriff wurde ein israelischer Soldat getötet. Neue Welle-Reporterin Amira Rashab.
5: Die Hisbollah habe niemanden zugesagt, auf Widerstand oder Vergeltung zu verzichten. So drückte sich ihr Generalsekretär aus. Solange die Angriffe Israels anhielten, werde die Organisation ihre militärischen Aktionen fortsetzen. Die jüngste Vereinbarung wurde zwischen Israel und dem Libanon getroffen, ohne Beteiligung der Hisbollah. Demnach soll die Miliz ihre Angriffe auf Israel einstellen und sich aus dem Südlibanon zurückziehen. Die Hisbollah will einer Waffenruhe erst zustimmen, wenn die israelischen Angriffe eingestellt werden. Bereits seit dem Morgen kam es im Libanon erneut zu mehreren Angriffen.
2: Die Deutsche Bahn hat damit begonnen, den Strom für die Neubaustrecke rund um den Tunnel Rastatt einzuschalten. Damit ist laut Bahn ein weiterer wichtiger Grundstein gelegt, damit die Neubaustrecke mit dem Tunnel Ende des Jahres in Betrieb genommen werden kann. Wie der genaue Zeitplan aussieht, das lest ihr jetzt auf dieneuewelle.de und in der Neue Welle App.
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18: In den nächsten 2 Stunden kann es durchaus passieren, dass es bei euch vor der Haustür immer mal wieder ein bisschen tröpfelt. Also ein wenig Regen ist heute am Freitag noch dabei. Danach wechseln sich Sonne und Wolken ab bei bis zu 20 Grad. Das ist das höchste der Gefühle. Der neue Welle-Wochenendtrend sieht morgen sehr wolkig und zugezogen aus. Mit Regen der Sonntag dann deutlich wärmer und sonniger. Und ab kommender Woche dürfen wir uns alle wieder auf Sommer freuen.
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18: Achtung, in Bietigheim Baden an der Rastatter Straße in der Verlängerung in Fahrtrichtung Edeka steht ein Blitzer und in Scherzheim kurz vorm Gasthaus Blume in Fahrtrichtung Lichtenau. Das waren die 2 neuesten Blitzer. Alle checkt ihr gerne auch bei uns im Netz aus. Und wenn ihr jemanden warnen wollt, der unterwegs ist, weil auch ihr einen Blitzer habt, dann her damit. 0721 20 16 300.
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18: Fahrt bitte vorsichtig A5 Karlsruhe Richtung Heidelberg zwischen der Raststätte Bruchsal und Kronau. Hier liegen mehrere Metallteile auf dem rechten und auch auf dem mittleren Fahrstreifen. Das klingt mir ganz danach, als hätte es hier gerade gekracht. Und 20 Minuten braucht ihr länger an der A8 Karlsruhe Richtung Stuttgart. Ab Pforzheim West, Grund ist hier die Dauerbaustelle bei Pforzheim Ost. Und B462 Bischweier in Fahrtrichtung Rastatt. Auch hier mal 20 Minuten mehr Zeit einplanen. Wie gesagt, alle Blitzer und Verkehrsupdates zum Auschecken für euch jederzeit auf dieneuewelle.de und in der kostenlosen Neue Welle App.
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18: Jeden Morgen um 8.10 Uhr spielen wir zusammen mit euch Deutschlands lustigstes Radioquiz, auch bekannt unter dem Namen Stadtland Quatsch. Da bekommt ihr einen Buchstaben, 30 Sekunden Zeit und viele lustige Kategorien. Und diese Woche ging es um ein Langschläferfrühstück im Novotel Karlsruhe im Wert von 175 Euro. Und das hat sich Vanessa aus Karlsruhe heute Morgen bei ihrer Spielrunde gesichert. Wie sie das geschafft hat, das hören wir uns in 10 Minuten nochmal an. Hier bei der

0: Stadt,
1: Land,
2: Quatsch. Ey, das macht jeden Tag so viel Spaß, euch hier kennenzulernen und zu gucken, was für verrückte Antworten ihr gebt, wenn wir 30 Sekunden auf der Uhr stellen, einen verrückten Buchstaben haben und viele Kategorien und ihr nach Antworten mit eurem Buchstaben sucht. Das ist euer Lieblingsspiel Stadt, Land, Quatsch. Und heute zum Finalfreitag spielen wir mit Vanessa aus Karlsruhe. Grüß dich!
3: Hi!
2: Sag mal, Vanessa, wir sind im Juni drin. Hast du da irgendwie einen Highlight in diesem Monat?
3: Sommer, Sonne, Pool.
2: Oh, hast du einen eigenen Pool?
3: Ja, wir haben einen Pool im Garten.
2: Ach herrlich, ja wunderbar. Dann blas schon mal das Einhorn auf, ich komme irgendwann mal vorbei.
3: Genau.
2: Vanessa, wenn du dir jetzt den Wochensieg schnappst und mehr Punkte machst als Paula mit 8 Punkten, dann bekommst du ein Langschläferfrühstück im Novotel Karlsruhe. Da kannst du Sonntag bis 13 Uhr frühstücken gehen. Nicht nur alleine, sondern du darfst noch 5 deiner Lieblingsmenschen mitnehmen. Im Novotel Karlsruhe. Da kannst du Sonntag bis 13 Uhr frühstücken gehen. Nicht nur alleine, sondern du darfst noch 5 deiner Lieblingsmenschen mitnehmen.

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1: Ja. Krankheit? Mit R?
0: Rheuma.
1: Ja, wünschst du dir?
0: Reichtum.
1: Gemüse?
0: Rotkohl.
1: Sportart?
0: Reiten.
1: Ja, und beim Grillen?
0: Scheiße. Rost.
1: Ja, Rauch, Rumsteak, ein Radler. Ja. Ach ja, herrlich.
0: Ja, genau.
1: Ey, Vanessa, du bist hier durchgeflitzt, als hättest du heute Morgen Jagdwurst gegessen, ey. Sehr cool, wie war's für dich?
0: Cool, war guter Buchstabe.
1: Liebe Vanessa, das ist der Wochensieg für dich mit 9 Punkten.
0: Aber geil, cool.
1: Herzlichen wie Glückwunsch. Cool. Du darfst einfach Dankeschön. Mal so richtig schön frühstücken bis 13 Uhr im Novotel Karlsruhe.
0: Ah, cool, da freue ich mich, danke.
1: Ja, wir danken dir fürs Mitmachen. Erzähl es gern weiter, dass es zum einen
0: Auf
1: viel Spaß Fall. Macht und zum anderen, dass es auch was zu gewinnen gibt.
0: Okay, mache ich.
1: Danke dir, schönes Wochenende.
0: Danke auch. Ciao.
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0: Die neue Welle ist für euch da und wir wünschen euch einen super schönen und entspannten Arbeitstag. Und wenn so große Namen wie Alex Warren bei euch bei der Arbeit um die Ecke kommen und dann auch noch so großartige Bands wie Mando Diao mitbringen, dann ist das eure gute Laune-Garantie für den heutigen Arbeitstag hier bei der Neuen Welle mit eurer Lieblingsmusik.
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13: Ja, die Wolken sind heute sehr aufdringlich an diesem Freitag. Ja, sie schieben sich immer wieder in den Vordergrund und verdecken dann die Sonne. Dann kann es in den nächsten beiden Stunden auch immer mal wieder kurz regnen. Danach weitestgehend trocken, allerdings auch wolkig. Bei Temperaturen, die durchaus noch nach oben gehen könnten. Bis zu 20 Grad ist heute das Maximum der Gefühle. Übers Wochenende wird es dann wieder spürbar wärmer. Und der Sonntag ist der schönere und vor allem auch trockenere Tag von beiden.
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13: Stefanie hat den neuesten Blitzer entdeckt für euch. Und zwar in Hohenwettersbach in Fahrtrichtung Grünwettersbach. Hier stehen sie immer noch in Höhe Haus Nummer 7. Und in Scherzheim blitzt es kurz vorm Gasthaus Blume in Fahrtrichtung Lichtenau. Habt ihr noch einen Blitzer entdeckt? Dann warnt gern all diejenigen, die unterwegs sind. Über uns die neue Welle. 0721 2016 300.
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13: 12.31 Uhr am Freitagmittag. Vorsichtig, A5 Heidelberg Richtung Karlsruhe, zwischen Karlsruhe Mitte und im Dreieck Karlsruhe. Hier steht ein kaputter Laster auf dem Standstreifen, blockiert da die Spur. Macht da vorsichtig. Und plant 25 Minuten länger ein an der A8 in Fahrtrichtung Stuttgart ab Pforzheim West wegen der Dauerbaustelle. B36 Mannheim Richtung Karlsruhe, zwischen Leopoldshafen und Karlsruhe Waldstadt Eckenstein. Vorsichtig, ist ein Auto liegen geblieben. Das Ganze auf der rechten Spur. Und ein Plus von 15 Minuten für euch an der B462 rund um die Autobahnauffahrt Rastatt Nord. Hier Stau und stockender Verkehr. Alles für euch zum entspannten Nachlesen auch nochmal auf www.dieneuewelle.de.
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18: Eure Arbeitskollegen haben sich heute vielleicht aus dem Staub gemacht an diesem Brückentag, aber wir von der Neuen Welle lassen euch im Mittagstief nicht im Stich. Ja, wir holen euch sogar da raus mit unserem verdrehten Radioquiz Verrückt und Verschoben. Also lasst uns zusammen Spaß haben mit Doro aus Karlsruhe in 10 Minuten hier bei der

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1: Die Mittagspause ist vorbei und jetzt merkt ihr, das Schnitzel war vielleicht doch eine Nummer zu groß. Die Augen werden schwer, der Kopf fährt runter, aber keine Sorge. Wir schalten euch jetzt wieder hoch mit unserem Radiorätsel Verrückt und Verschoben. Bei diesem Spiel bekommt ihr 30 Sekunden Zeit. Die Antwort auf die erste Frage ist immer die neue Welle und dann beantwortet ihr die zweite Frage mit der ersten Antwort und immer so weiter. Am Telefon ist jetzt Doro aus Karlsruhe. Hello!
2: Guten Tag.
1: Na, was gab's bei dir heute zum Mittag?
2: Es gibt Kartoffelbrei mit Fischstäbchen und Bratensoße.
1: Oh, lecker. Das klingt auf jeden Fall richtig, richtig gut. Und da kannst du dich auf jeden Fall auf was freuen nach unserer Spielrunde Verrückt und Verschoben. Bist du denn bereit?
2: Ich bin bereit.
0: Auf die Plätze, los und fertig.
1: Was trägst du im Sommer?
2: Die neue Welle.
1: Welches Tier schwimmt im Meer?
2: T-Shirt.
1: Womit trocknest du deine Haare?
2: Fisch.
1: Was hast du in der Hosentasche?
2: Handtuch.
1: Welche Farbe hat eine Erdbeere?
2: Gummibärchen.
1: Was rufst du beim Anstoßen?
2: Rot.
1: Was fährt auf Schienen?
2: Prost.
1: Womit öffnet man eine Flasche?
2: Zug.
1: Wer repariert Autos?
2: Flaschenöffner.
1: Das war so gut, du bist richtig ruhig geblieben.
2: Schien so, ja.
1: Was sagst du, lohnt es sich, bei dem Spiel mal selbst mitzumachen?
2: Definitiv, also es ist richtig lustig.
1: Ihr habt Doro gehört, meldet euch an auf dieneuewelle.de und testet unser Wachmachspiel Verrückt und Verschoben immer zur Mittagspause um 12.40 Uhr.
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0: Damit eure Arbeit, der vielleicht freie Tag oder auch die Versorgung der Kids ganz easy von der Hand gehen, haben wir die neue Welle auch heute wieder für euch, eure Lieblingsmusik. Und ihr wisst doch, wir können alles. Wir können Rock. Wir können Pop. Und wir können Romantik. Egal, was ihr heute musikalisch braucht, hier bei uns bei der Neuen Welle kriegt ihr alles, denn wir spielen eure Lieblingsmusik.
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12: Mit Dominik Kunzmann, guten Tag. Könnte es jetzt mal echte Verhandlungen um ein Ende des russischen Angriffskriegs geben? Es ist jetzt an der Zeit, an den Verhandlungstisch zu kommen, fordert der deutsche Außenminister Johann Wadephul vom russischen Präsidenten Putin. Der ukrainische Präsident Zelensky hatte Putin zuvor ein direktes Treffen vorgeschlagen. Neue Welle-Reporterin Claudia Wächter.
13: Setzen wir uns zusammen, klären die Schlüsselfragen, beenden den Krieg, schreibt Zelensky in einem offenen Brief. Möglicher Ort solch eines Treffens könnte die Schweiz oder die Türkei sein, heißt es weiter. Chef Putin meinte dazu nur lapidar, der ukrainische Präsident könne ja nach Moskau kommen und gibt sich gleichzeitig siegessicher. Doch er gerät immer stärker unter Druck, auch weil immer mehr russische Zivilisten den Krieg hautnah spüren und die russische Wirtschaft mittlerweile den Bach runtergeht.
12: Es hagelt Kritik für die geplante Pflegereform von Bundesgesundheitsministerin Nina Wagen. Vor allem Städte und Gemeinden kritisieren das Vorhaben. Städtetagspräsident Jung spricht von einem Schlag ins Gesicht für Kommunen. Man müsse mit Milliardenlasten rechnen. Und Kritik kommt auch vom Spitzenverband der gesetzlichen Krankenkassen, dessen Vorsitzender Oliver Blatt sagte im ZDF:
14: Das Paket, das auf dem Tisch liegt, ist so nicht ausgewogen und nicht fair. Die Belastung ist zu stark für die Beitragszahlen und die Pflegebedürftigen und muss hin zu Bund und Ländern auf jeden Fall ausgewogener gestaltet werden.
12: Die Gesundheitsministerin will mit ihrer Reform Milliardenlücken in der Pflegeversicherung schließen. So sollen Heimbewohner, Besserverdienende und Menschen ohne Kinder stärker belastet werden. Ihr erinnert euch bestimmt noch an diesen Fall aus dem Jahr 2023. Ein Güterschiff kracht ungebremst in ein Schleusentor auf dem Rhein bei Iffezheim und zerstört es. Später kam raus, die Steuerfrau ist am Ruder eingeschlafen. Das Schleusentor gehört dem Bund und der möchte sich den Unfall jetzt natürlich bezahlen lassen. Das Amtsgericht Kehl hat da jetzt eine Entscheidung getroffen. Die Steuerfrau und die Schiffseigentümer müssen 1,7 Millionen Euro Schadensersatz bezahlen. Der Bund wollte eigentlich fast 4 Millionen Euro. Warum es dann doch so viel weniger ist, das erfahrt ihr auf dieneuewelle.de und in der Neue Welle App.
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20: Das F im Freitag steht heute für frühlingshaft. Es sind Wolken dabei, es ist Sonne dabei, zwischendrin aber auch mal ein paar kurze Schauer. Der Nachmittag dann deutlich trockener als der Mittag bei Höchstwerten zwischen 16 und 20 Grad. Das Wochenende wird wieder peu à peu wärmer werden. Der schönere von beiden Tagen mit Sonnenschein ist dann der Sonntag.
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20: Lasst euch nicht blitzen. In Bietigheim-Baden stehen sie in der Badenstraße von Durmersheim kommend, in Baden-Baden-Sandweier, an der Sandweierer Straße in Höhe Kappmarkt und in Scherzheim, kurz vorm Gasthaus Blume in Fahrtrichtung Lichtenau. Habt ihr noch einen Blitzer entdeckt? Dann warnt gern all die, die unterwegs sind, über die 0721 2016 300.
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20: Fahrt vorsichtig um 1:03 an der A5 Heidelberg in Fahrt Richtung Karlsruhe zwischen Karlsruhe Mitte und im Dreieck Karlsruhe. Hier steht ein kaputter Laster auf dem Standstreifen. Dann haben wir eine Viertelstunde Wartezeit, also ein Plus von 15 Minuten an der A8 Karlsruhe Richtung Stuttgart und zwar zwischen Pforzheim West und der Dauerbaustelle Pforzheim Ost und B36 Mannheim Richtung Karlsruhe zwischen Leopoldshafen und Karlsruhe Waldstadt. Hier ist ein Auto liegen geblieben, das Ganze auf der rechten Spur. 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
26: Die Ittersbacher haben den Spitznamen die Kuckucke, die Leopoldshafener werden Schröcker genannt und Bühl ist als Zwetschgenstadt bekannt. Jetzt stellt sich noch die Frage, welchen coolen Namen haben die Leute in Wohlfahrtsweier? Wir verraten es euch in 10 Minuten bei Regio Wissen to go hier bei der neuen Welle.

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2: Im Karlsruher Stadtteil Wolfartsweier, da kennt ihr vielleicht das Zündhütle, den 40 Meter hohen Turm. Aber kennt ihr auch den Spitznamen der Wolfartsweiler? Ja, sie werden Stickel genannt. Und um den Namen zu erklären, müssen wir wirklich weit zurück, und zwar bis in die Ritterszeit. Damals hauste auf einer Burg am Berghang in Wolfartsweier ein Raubritter und war für die Bewohner der Umgebung eine wahre Plage. Als sogar der Kaiser von der Not der Bewohner hörte, zog er mit einer kleinen Truppe vor die Burg, um das Räubernest auszuheben. Als die Vorräte in der belagerten Burg dem Ende zugingen, musste der Raubritter einen Ausfall wagen. Er überraschte die Belagerer derart, dass sie zurück in die Ortschaft flüchteten und bei den Bewohnern um Unterstützung fragten. Allein an Waffen fehlte es aber den Wolfartsweilern. Was also tun, um sich zu verteidigen? Kurz entschlossen riss jeder von ihnen von den Zäunen der Hausgärten einen starken, spitzen Pfahl ab, in der Mundart den Stickel. So bewaffnet fielen die Wolfartsweiler den Mannen des Raubritters dann in den Rücken und konnten sie vernichtend schlagen. Also mit dem Stickel zum Erfolg. Daher sind die Wolfartsweiler heute noch die Stickel.
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Das neue Welle Verkehrsservice, der neue Welle Verkehrsservice hier um 13.20 Uhr mit einem Warnhinweis betrifft alle von euch auf der B36 zwischen Mörsch und Forchheim. Hier liegt eine Wanne auf der Fahrbahn und zwar so blöd, dass er da drüber rauscht. Also aufpassen, B36 zwischen Mörsch und Forchheim, eine Wanne auf der Fahrbahn. Und Dankeschön an Sabine fürs Melden hier bei der neuen Welle.

0: Die neue Welle bringt euch durch den Arbeitstag und das viel entspannter, viel stressfreier und mit viel guter Laune. Wir haben so großartige Songs wie diesen hier von Ed Sheeran und Justin Bieber. Oder wir haben die ganz, ganz großen Ohrwürmer der 90er zum Beispiel. Das ist Musik, die einfach Spaß macht und euch den Arbeitstag ein bisschen schöner. Hier ist eure Lieblingsmusik, hier ist die neue Welle.
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20: Ja, der Regen zieht so langsam aus der Region ab. Ein paar kleine Tropfen sind noch rund um den Schwarzwald und Richtung Mannheim unterwegs. Ansonsten weitestgehend trocken euer Nachmittag. Die Temperaturen zwischen 16 und 20 Grad. Im neue Welle-Wochenendtrend wird es wieder spürbar wärmer werden. Morgen kann es dann nochmal nass sein und sehr zugezogen. Der Sonntag dafür freundlicher.
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20: Passt auf, es wird derzeit geblitzt in Hohenwettersbach in Fahrtrichtung Grünwettersbach und zwar in Höhe Hausnummer 7. In Scherzheim kurz vom Gasthaus Blume in Fahrtrichtung Lichtenau und in Baden-Baden-Sandweier stehen sie an der Sandweierer Straße in Höhe Kappmarkt. So, falls ihr noch was entdeckt habt, dann warnt gern all diejenigen, die unterwegs sind, über uns, die neue Welle 0721 2016 300.
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20: 13.31 Uhr haben wir es jetzt am Freitagmittag und ihr fahrt bitte schön vorsichtig an der A5 Heidelberg in Richtung Karlsruhe. Zwischen Karlsruhe Mitte und dem Dreieck Karlsruhe, hier steht ein kaputter Laster auf dem Standstreifen. Dann haben wir stockenden Verkehr an der Dauerbaustelle bei Pforzheim Ost in Fahrtrichtung Stuttgart fahrend auf der A8. Und zwar immer wieder stockender Verkehr. 15 Minuten plus ab Pforzheim West für euch. Und dann haben wir noch die B36. Hier steht ein kaputtes Auto auf dem rechten Fahrstreifen. Mannheim Richtung Karlsruhe. Und zwar zwischen Leopoldshafen und Eckenstein. Alle Verkehrsupdates zum Nachlesen für euch auf dieneuewelle.de. Kommt gut an.
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21: In letzter Zeit durften wir uns echt über eine kurze Arbeitswoche nach der anderen freuen. Aber jetzt ist erstmal Schluss mit den langen Wochenenden. Nach gestern gibt's den nächsten Feiertag erst wieder im Oktober. Das heißt, die Wochenenden müssen jetzt wieder richtig ausgenutzt werden, wenn wir sie haben. Und deswegen planen wir doch schon mal gerne für euch vor. Und zwar hat Vanya mit euch eine Girls Night am Samstag, den 27. Juni vor. Was euch da erwartet und wie ihr dabei sein könnt, das sagen wir euch in 10 Minuten hier bei der neuen Welle.

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1: Die neue Welle ist da für euch mit eurer Lieblingsmusik für einen stressfreien Arbeitstag. Vielleicht geht's euch ja ähnlich, aber ich kann mir gar nicht mehr vorstellen, irgendwie bis 23, 24 Uhr zu warten, um in irgendeinen Club zu gehen und dann zu tanzen. Und dabei lieb ich tanzen so. Also das befreit und das macht total Spaß und das ist mir viel zu spät. Gerade mit einem kleinen Kind, ne, am nächsten Tag, die kommt um 6 und will bespielt werden. 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

0: Egal ob in der Kaffeeküche, gerade irgendwo am PC oder unterwegs zum nächsten Termin, die neue Welle begleitet euch durch den heutigen Arbeitstag. Und wir haben natürlich ganz, ganz viele große Namen aus der Musikgeschichte bei uns im Gepäck. Zum Beispiel immer mal wieder diese unverwechselbare Stimme von Anastasia. Yeah! Und unvergessliche Songs wie dieser hier. Also für jedes Geschmäckle ist was mit dabei, hier bei eurer Lieblingsmusik.
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0: Mit Dominik Kunzmann, guten Tag.
4: Das Vertrauen in die Arbeit der Bundesregierung ist nicht besonders groß. Laut ZDF-Politbarometer glaubt nur eine Minderheit, dass die Koalition die Probleme bei den Sozialversicherungen lösen kann. 74% sehen das anders. Neuwelle-Reporterin Tanja Wagner.
15: Die schwarz-rote Bundesregierung erhält für ihre Arbeit unverändert schlechte Noten, genauso wie der Kanzler. Das schlägt sich nieder. Würde am Sonntag gewählt werden, käme die AfD mit 27% auf Platz 1, 2 Punkte vor der Union, während die SPD weiter auf ihrem Rekordtief von 12% dahindümpelt. Aktuell sorgen Vorschläge von Gesundheitsministerin Wagner für Unmut, die Pflegebedürftige und deren Familien schlechter stellen würden, um Kosten in dem Bereich zu drücken.
4: Ungeachtet der zwischen Israel und dem Libanon vereinbarten Waffenruhe geht der Konflikt zwischen der Hisbollah-Miliz und Israel weiter. Bei einem erneuten Angriff wurde ein israelischer Soldat getötet. Neue Welle-Reporterin Amira Rashab.
21: Die Hisbollah habe niemanden zugesagt, auf Widerstand oder Vergeltung zu verzichten. So drückte sich ihr Generalsekretär aus. Solange die Angriffe Israels anhielten, werde die Organisation ihre militärischen Aktionen fortsetzen. Die jüngste Vereinbarung wurde zwischen Israel und dem Libanon getroffen, ohne Beteiligung der Hisbollah. Demnach soll die Miliz ihre Angriffe auf Israel einstellen und sich aus dem Südlibanon zurückziehen. Die Hisbollah will einer Waffenruhe erst zustimmen, wenn die israelischen Angriffe eingestellt werden. Bereits seit dem Morgen kam es im Libanon erneut zu mehreren Angriffen.
4: Was denkt ihr, wer gewinnt die WM? Eine neue Umfrage zeigt jetzt, viele glauben nicht an einen deutschen WM-Titel. Nur 15% gaben an, dass die Deutschen nach 2014 wieder Weltmeister werden. Ganz pessimistisch sind wir aber nicht. Nur 3% denken, dass die Deutschen in der Vorrunde rausfliegen. Weiterkommen war aber auch noch nie so leicht wie bei dieser WM. Beim XXL-Turnier nehmen 48 Mannschaften teil, 32 kommen dann in die K.O.-Phase. Die badische Flagge macht Pause. Seit heute Vormittag weht auf dem Karlsruher Schloss wieder die bunte Regenbogenflagge, denn morgen steigt in Karlsruhe der CSD. 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
23: Am Wochenende liegen die Temperaturen bei maximal 24 Grad. Am Sonntag kann das passieren. Dann erst in der nächsten Woche wird's wieder etwas wärmer. Dann geht's rauf auf bis zu 27 Grad. Im Großen und Ganzen bleibt es trocken. Vielleicht heute Nachmittag noch ein paar Regentropfen, dann kommt der Sommer zurück.
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23: Aktuell haben wir einen Blitzer in Hohenwettersbach Richtung Grünwettersbach auf Höhe der Hausnummer 7, meldet Stefanie. Und geblitzt wird auch in Scherzheim, kurz vorm Rasthaus Blume, Richtung Lichtenau, sagt Julia. Habt ihr auch noch einen Blitzer entdeckt, dann meldet euch unter 0721 20 16 300. Danke.
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23: Das sieht im Großen und Ganzen eigentlich ganz gut aus. Nur auf der Autobahn 8 Karlsruhe in Richtung Stuttgart, da haben wir was im Baustellenbereich hier bei Pforzheim. Braucht ihr aktuell 15 Minuten mehr.
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23: Und wir starten den Meermusik-Nachmittag jetzt natürlich mit mehr Musik. Hier ist Teddy Swims Bad Dreams. Und in 10 Minuten haben wir wieder einen Streaming-Tipp für euch. Also wenn ihr noch ein bisschen Entertainment im Fernsehen braucht, dann jetzt kurz dranbleiben. In 10

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1: Der aktuelle Michael Jackson-Film Michael läuft ja in den Kinos und das auch sogar sehr erfolgreich. Am ersten Wochenende spielte der Streifen beispielsweise allein in den USA an den Kinokassen rund 97 Millionen Dollar ein. Und während da nochmal der Popstar, die Musik und die große Bühne im Mittelpunkt stehen, kommt bei Netflix jetzt die deutlich dunklere Seite dazu. Michael Jackson The Verdict. Da geht es um den Prozess von 2005. Carlotta, bring uns nochmal auf den neuesten Stand. Was war da das Thema?
2: Im Kern ging es um schwere Vorwürfe gegen Michael Jackson. Ein damals minderjähriger Junge und dessen Familie warfen ihm sexuellen Missbrauch vor. Außerdem standen weitere Punkte im Raum, unter anderem der Vorwurf, die Familie festgehalten oder unter Druck gesetzt zu haben. Michael Jackson hat diese Vorwürfe immer bestritten und wurde 2005 in allen Anklagepunkten freigesprochen. Die dreiteilige Netflix-Doku schaut jetzt noch einmal auf diesen Prozess und das ist hier keine Glanz- und Glamour-Produktion, sondern eine richtige Dokumentation. Mit Menschen, die damals im Saal waren, mit Aussagen, Erinnerungen und diesem ganzen öffentlichen Druck rund um diesen Fall. Spannend ist vor allem, dass der Prozess damals nicht im Fernsehen übertragen wurde. Also vieles, was dort verhandelt wurde, kennen viele also eher aus den Schlagzeilen als aus dem Gerichtssaal selbst. Dadurch ist Michael Jackson The Verdict keine Doku über den Mythos Michael Jackson selbst, sondern über diesen großen, spannenden Fall. Gerade weil Jackson für viele immer noch beides ist, eine der größten Popfiguren überhaupt und eine sehr umstrittene Person.
1: Also das Ganze heißt Michael Jackson The Verdict, ist eine dreiteilige Doku-Serie, ganz neu bei Netflix und eine Folge dauert circa

0: So, wir haben es gleich 14:30 hier am Freitagnachmittag. Da geht's dann bei uns die Regionalnachrichten und die werden gleich sehr sportlich. Da geht's einmal um den KSC, die haben einen neuen Spieler verpflichtet. Wer das ist und was der bisher so gemacht hat, sagt euch Dominik gleich in den Regio-News. Und wir schauen auch nach Iffelsheim. Da ist ja seit gestern Frühjahrsmeeting und was da am Wochenende für euch, für eure Kinder und die ganze Familie geboten ist, das erfahrt ihr in den Regionalnachrichten um 14:30. Und Musik haben wir auch, die Plain White Tees sind gleich dabei.
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0: 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Und wenn ihr all das nicht verpassen möchtet, dann ja, einfach dranbleiben.
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1: Mit Dominik Kunzmann. Der KSC stellt die Weichen für die Saison 26-27 und rüstet sich im Mittelfeld aus. Tim Cevea kommt vom 1. FC Saarbrücken nach Karlsruhe. Beim Drittligisten gehörte der zentrale Mittelfeldspieler zum Stammpersonal. 35 Mal stand er in der vergangenen Saison auf dem Platz. 5 Tore hat er geschossen, 7 vorbereitet. Sein erstes Tor für die Saarbrückener schoss er übrigens 2023 in der ersten Runde des DFB-Pokals gegen den KSC. Auch noch am Wochenende gibt es auf der Galopprennbahn in Iffezheim viele spannende Pferderennen und ein buntes Programm für Kinder.
5: Am Samstag haben wir noch ein ganz besonderes Rennen. Das ist der Delani Diekmeyer gewidmet, ein Verkänzerrennen, denn sie ist schwer an Krebs erkrankt und zieht ihre Kraft aus dem Reitsport. Wir möchten mit diesem Rennen 10% unseres Wettumsatzes auf der Bahn spenden. Das ist für die Krebsforschung, dass ihr vielleicht noch ein bisschen Zeit verschafft, aber auch diese seltene Krankheit ein bisschen besser erforscht.
1: Sagt Marketingleiterin Patricia Rotering. Was euch dann zum großen Finale am Sonntag erwartet, das lest ihr auf dieneuewelle.de und in der Neuwelle-App.
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24: Also die Temperaturen, ja, braucht ein bisschen dieses Wochenende, maximal 23 Grad. Aber es soll jetzt besser werden. Es soll auf jeden Fall freundlicher werden. Die restlichen Regenwolken verziehen sich, machen Platz für die Sonne. Und in der kommenden Woche sind wir dann auch wieder bei 27 Grad.
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24: Die Blitzer-Community besteht aktuell nur aus der Stefanie. Die hat einen Blitzer gesehen in Hohenwettersbach Richtung Grünwettersbach. Da solltet ihr nicht zu schnell unterwegs sein, solltet ihr sowieso nicht sein. Falls ihr auch noch einen entdeckt habt, meldet euch gerne, warnt alle unterwegs über die 0721 2016 300.
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24: Aktuell einen Stau hier auf der Autobahn 8 Karlsruhe Richtung Stuttgart, ja im Baustellenbereich. Zwischen Pforzheim West und Pforzheim Ost 15 Minuten mehr. In der Gegenrichtung läuft's im Großen und Ganzen, ja.
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24: Ja, also wenn ihr heute nochmal beim Einhornspringen mitmachen möchtet, dann müsstet ihr ins Schlossbad nach Remchingen fahren. Da sind wir nämlich heute. Ja, nicht ideale Wetterbedingungen, aber vielleicht könnt ihr da ja ein bisschen trainieren, bis wir dann das nächste Mal mit dem Einhorn bei euch in der Nähe sind. Noch bis 17 Uhr im Schlossbad in Remchingen heute unser Einhornspringen. Und wir begleiten euch auf dem Weg dahin mit Musik von Nico Santos, Number One.

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0: 14:42 ist es. Hier ist die neue Welle am Freitag am Brückentag. Heute sind wir mit unserem Einhornspringen wieder im Schlossbad Remchingen unterwegs. Im Freibad Einhornspringen. Für alle, die das noch nie gemacht haben und sich da nichts drunter vorstellen können. Ich erkläre euch kurz, wie das funktioniert. Ihr müsst euch vorstellen, da ist ein riesiges aufblasbares Einhorn, kein echtes, kein lebendes, sondern ein aufblasbares Einhorn, das ist im Schwimmbad und schwimmt da im Wasser. Und ihr dürft dann heute ausnahmsweise mal das machen, was sonst streng verboten ist. Ihr dürft vom Beckenrand springen. Und zwar auf das Einhorn. Dieses Einhorn aber wandert in jeder Runde ein bisschen weiter ins Wasser. Der Abstand wird größer, wird länger und dementsprechend wird es ein bisschen schwieriger, das Einhorn zu erreichen. Und wer sich dann als Letzter auf dem Einhorn halten kann, der hat gewonnen. Heute, wie gesagt, sind wir im Schlossbad in Remchingen. Die Leonora ist unsere Einhorn-Dompteurin und die frage ich jetzt mal, Leonora, ist ja nicht perfektes Freibadwetter. Ist denn was los bei euch?
1: Ja, tatsächlich, denn mittlerweile ist die Sonne hier in Remchingen ganz schön rausgekommen und damit auch mehr Menschen ins Schlossbad. Die erste Runde Einhornspringen haben wir jetzt auch schon hinter uns gebracht. Für die bis 12-Jährigen Paul ist der Champion und jetzt um 15 Uhr geht es dann direkt weiter mit den Leuten ab 12 Jahren. Wir haben auch schon 23 Anmeldungen, aber es sind Kapazitäten dafür bis zu 40 Leuten. Also es wäre super cool, wenn noch ein paar Leute vorbeikommen. Wenn wir gleich springen, ist es auf jeden Fall eine tolle Stimmung. Wir haben tolle Preise beim Glücksrad und ich würde sagen, es lohnt sich vorbeizukommen.
0: Ja, und unter allen, die mitmachen und das Ding gewinnen, wird am Ende sogar noch eine große Reise verlost. Also es lohnt sich auf jeden Fall. In 16 Minuten startet die nächste

0: Ganz egal, ob ihr euch für einen Brückentag oder eben fürs Arbeiten entschieden habt, wir begleiten euch hier weiter durch den Freitag, gleich mit Musik von Austin. Außerdem aber auch Pink und Linkin Park bei uns hier im Programm gleich nach den Nachrichten. Und in den Nachrichten Dominik Kunzmann gleich am Mikrofon für euch. Und es geht um die EU.
1: Ja, denn die Europäische Union soll erweitert werden. Und gerade Deutschland und Frankreich wollen, dass das noch schneller geht. Welche Länder da dazukommen wollen, das hört ihr in den News um 15 Uhr.
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1: Mit Dominik Kunzmann, guten Tag. Die Pläne von Bundesgesundheitsministerin Nina Wagen zur Stabilisierung der Pflegeversicherung stoßen auf anhaltende Kritik von allen Seiten. Die Gesundheitsministerin will mit ihrer Reform Milliardenlücken in der Pflegeversicherung schließen. So sollen Heimbewohner, Besserverdienende und Menschen ohne Kinder stärker belastet werden. Wagen verteidigt die Pläne.
22: Wir haben jetzt einen Gesetzentwurf vorgelegt, der zum einen dafür sorgt, dass die Finanzen wieder stabilisiert werden, der aber zum anderen, das ist mir auch wichtig, dafür sorgt, dass sich die Versorgung für die Menschen auch verbessert.
1: Bis zur Sommerpause soll das neue Konzept ins Kabinett kommen. Könnte es jetzt mal echte Verhandlungen um ein Ende des russischen Angriffskriegs geben? Es ist jetzt an der Zeit, an den Verhandlungstisch zu kommen, fordert der deutsche Außenminister Johann Wadephul vom russischen Präsidenten Putin. Der ukrainische Präsident Zelensky hatte Putin zuvor ein direktes Treffen vorgeschlagen. Neuwelle-Reporterin Claudia Wächter.
23: Setzen wir uns zusammen, klären die Schlüsselfragen, beenden den Krieg, schreibt Zelensky in einem offenen Brief. Möglicher Ort solch eines Treffens könnte die Schweiz oder die Türkei sein, heißt es weiter. Kreml-Chef Putin meinte dazu nur lapidar, der ukrainische Präsident könne ja nach Moskau kommen und gibt sich gleichzeitig siegessicher. Doch er gerät immer stärker unter Druck, auch weil immer mehr russische Zivilisten den Krieg hautnah spüren und die russische Wirtschaft mittlerweile den Bach runtergeht.
1: Die EU soll im Osten erweitert werden. Die Staatschefs von Deutschland und Frankreich möchten, dass das schneller geht. Bundeskanzler Merz reist heute deswegen zum EU-Westbalkan-Gipfel nach Montenegro. Auf dem Spitzentreffen geht es darum, wie Serbien, Montenegro, Bosnien-Herzegowina, Kosovo, Nordmazedonien und Albanien dem EU-Beitritt näher kommen. Merz Ziel ist es, dass die 6 Staaten schneller integriert werden, auch ohne direkt Vollmitglieder zu werden. Die Länder streben seit Jahrzehnten eine Mitgliedschaft an. Die Deutsche Bahn hat damit begonnen, den Strom für die Neubaustrecke rund um den Tunnel Rastatt einzuschalten. Damit ist laut Bahn ein wichtiger Grundstein gelegt, damit die Neubaustrecke mit dem Tunnel Ende des Jahres in Betrieb genommen werden kann. Wie der genaue Zeitplan aussieht, das lest ihr jetzt auf dieneuewelle.de und in der Neuewelle-App.
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0: Die Temperaturen an diesem Wochenende bei maximal nur 23 Grad. Heute Morgen und auch am Sonntag wird das so sein. Wird aber jetzt deutlich schöner, wieder freundlicher und bleibt vor allen Dingen auch trocken. Die Wolken verziehen sich, die Sonne kommt zurück.
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0: Aktuell haben wir einen Blitzer in Hohenwettersbach Richtung Grünwettersbach, meldet Stefanie einen. Und falls ihr auch noch was entdeckt habt, dann ruft mich an, schickt mir eine WhatsApp unter 0721 20 16 300. Danke.
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0: Aktuell haben wir Stau auf der Autobahn 8 Karlsruhe in Richtung Stuttgart zwischen Pforzheim West und Pforzheim Ost. Da sind wir momentan bei circa 10 Minuten mehr. In der Gegenrichtung läuft's.
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0: Heute startet ja Rock am Ring und auch das Zwillingsfestival, die kleine Schwester Rock im Park in Nürnberg. Und es hat sich was getan bei der Live-Übertragung. Anfang der Woche hieß es noch, dass einige Bands nicht übertragen werden, weil irgendwie die Rechte gefehlt haben. Und momentan sieht es so aus, dass immer mehr Bands mit dazukommen in die Live-Übertragung, in die kostenlose Live-Übertragung, denn die beiden Festivals, die waren ja ratzifatzi ausverkauft, so schnell und so früh wie schon lange nicht mehr. Und ihr könnt das Ganze jetzt also von zu Hause aus, von der Couch beobachten. Immerhin, besser als gar nichts. Ob auch Linkin Park jetzt dann doch in der Live-Übertragung mit dabei sind, das besprechen wir in 10 Minuten.
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so, dass das komplette Rock am Ring Festival auch im Internet kostenlos übertragen wurde. Und da habe ich mich schon drauf gefreut, auf Linkin Park mir das dieses Jahr auch anzuschauen, zu Hause, schön bequem, von der Couch aus. Aber Anfang der Woche hieß es auf einmal, das Linkin Park Konzert wird nicht übertragen. Das hat sich jetzt aber geändert. Das Linkin Park Konzert heute Abend bei Rock am Ring wird doch kostenlos im Internet übertragen. Ihr könnt euch das angucken ab 23 Uhr und zwar über magentamusik.de. Da könnt ihr das komplette Linkin Park Konzert heute Abend jetzt doch kostenlos gucken. Die arbeiten da wohl noch dran, versuchen noch die Rechte zu kriegen von anderen Konzerten auch. Auch Limp Bizkit spielen ja. Das ist momentan noch unklar, ob das übertragen wird, aber angeblich wird da im Hintergrund noch dran gearbeitet, auch hier die Rechte zu bekommen, das Ganze dann auch eben kostenlos im Internet auszustrahlen. Aber Linkin Park sind auf jeden Fall dabei und zwar schon heute Abend ab 23 Uhr. Das ist mal eine coole Änderung, das sah Anfang der Woche noch anders aus. Ihr könnt da auch jetzt schon reingucken, da läuft schon das Konzert von Menas Moos, Bush wird nachher noch gezeigt, die Hives sind dabei. Einige andere spannende Bands auch noch. Also heute Abend ab 23 Uhr Linkin Park live auf magentamusik.de.

0: Ihr seid hier bei der neuen Welle am Freitagnachmittag. Wir haben es gleich 3:30. Schauen wir mal ganz kurz, welche Musik wir gleich für euch dabei haben. Coldplay zum Beispiel. Aber auch Taylor Swift, Nelly Furtado und Loreen hört ihr hier in der nächsten halben Stunde. Vorher geht's in unseren Regionalnachrichten noch um die Autobahn 8. Da gibt es bald mal wieder eine Vollsperrung wegen einer neuen Baustelle. Ich höre schon eure Freude. Ich kann sie förmlich spüren, was da genau geplant ist und wann die A8 mal wieder voll gesperrt wird, in welche Richtung. All diese Informationen kriegt ihr 3:30 in den Regionalnachrichten.
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19: Mit Dominik Kunzmann. Dieses Wochenende könnte es auf den Autobahnen voll werden, der Rückreiseverkehr rollt. Voll wird es dann natürlich auch auf der A8 bei Pforzheim, das sind wir ja gewohnt. Aber nächstes Wochenende kommt es dann noch heftiger. Die Fahrbahn in Richtung Stuttgart wird von Freitagabend bis Montag früh gesperrt. Die Fahrbahndecke wird neu gemacht. Am Samstag seht ihr in der Karlsruher Innenstadt wieder ganz viele bunte Regenbogenflaggen. Der Christopher Street Day steht an mit tollem Programm.
20: Also es gibt den ganzen Tag ein Familienfest auf dem Marktplatz. Das wird sich auch weiter erstrecken auf dem Schlossplatz. Und der Kernpunkt ist natürlich die Demonstration durch die Innenstadt.
19: Sagt Carsten Krämer vom CSD Karlsruhe. Beim Event geht es um mehr Akzeptanz für queere Menschen, also zum Beispiel schwule, lesbische oder transsexuelle Menschen. Eingeladen sind aber alle.
20: Da gibt es einerseits natürlich eine große Bühne, auf der Musik gespielt wird, auf der es auch Diskussionsrunden gibt oder andere Redebeiträge. Es gibt für Kinder eine große Hüpfburg. Es gibt verschiedene Informationsstände von verschiedenen Karlsruher Initiativen. Wir haben natürlich auch Essensstände und Getränkestände, also man kann da durchaus ein bisschen Zeit verbringen.
19: Das komplette Programm des CSD findet ihr auf dieneuewelle.de und in der Neuewelle-App.
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0: Die Temperaturen liegen am Wochenende bei maximal 23 Grad, aber es wird wieder freundlicher, es bleibt trocken und die Sonne kommt zurück.
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0: Um 15 Uhr und 32 Minuten habe ich aktuell keinen einzigen Blitzer heute hier am Brückentag. Ha, haben die sich auch alle freigenommen. Habt ihr trotzdem noch einen gesehen, dann meldet euch gerne unter 0721 20 16 300.
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0: Sieht eigentlich ganz gut aus. Ich habe aktuell einen Stau auf der Autobahn 8. Das ist Karlsruhe in Richtung Stuttgart zwischen Pforzheim West und Pforzheim Ost. Da haben wir ein defektes Fahrzeug auf dem linken Fahrstreifen. Und deswegen braucht ihr hier aktuell circa 20 Minuten länger.
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0: Erinnert ihr euch noch an Gregor Wacker aus Kempfelbach? Ja, den Namen habt ihr schon ein paar Mal gehört hier bei uns im Radio. Denn der Gregor ist vor gut anderthalb Jahren über den Atlantik gerudert. Damals in einem speziellen Ruderboot. Er war nicht alleine unterwegs, sondern hat noch seine Ruderpartnerin dabei gehabt, Sabrina. Und der Gregor hatte ein Telefon dabei und hat uns immer ein paar Mal angerufen, live vom Atlantik aus. Und wir konnten diese Reise begleiten. Das war super spannend, was der da alles erlebt hat, mitten auf dem Ozean, ohne irgendwie Land oder ein Begleitboot dabei zu haben. Und jetzt hat der Gregor was Neues ausgeheckt. Er startet jetzt das nächste Abenteuer. Was der Mann sich ausgedacht hat, erzählt er euch in 10 Minuten.
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0: Hier ist die neue Welle am Freitag. Erinnert ihr euch noch an Gregor Wacker aus Kempfelbach? Gregor Wacker aus Kempfelbach ist ein ganz sympathischer Typ und auch ein sehr sportlicher Typ. Er ist nämlich vor gut anderthalb Jahren mit dem Ruderboot von den Kanarischen Inseln in die Karibik gerudert. Damals war er zu zweit unterwegs und hat circa 50 Tage für diese Strecke gebraucht. Und jetzt war er letzte Woche bei uns im Studio, weil er hat eine neue Idee. Ein neues Abenteuer steht an.
1: Ich möchte als erster Mensch den Atlantischen Ozean mit einem Stand-Up-Paddleboard überqueren. Und zwar von Europa aus, einmal über den Teich auf die andere Seite.
0: Also ungefähr die gleiche Strecke, die er vor anderthalb Jahren schon mal zurückgelegt hat. Jetzt aber eben alleine auf einem Stand-Up-Paddleboard.
1: Allerdings ist es kein gewöhnliches Stand-Up-Paddleboard, sondern schon ein bisschen was Spezielles, denn ich werde geschätzt 3 bis 4 Monate unterwegs sein, ganz alleine, ohne Support. Und von dem her muss man natürlich Material mitnehmen. Wer mal 4 Wochen Essen einkaufen müsste für zu Hause, würde merken, wie viel das eigentlich ist, was man so in 4 Wochen zu sich nimmt. Und das muss ich ja alles unterbringen. Und interessanterweise, es gibt nur 3 spezielle Ozean-Stand-Up-Paddleboards auf der Welt. Ich bin jetzt an eines mehr oder weniger durch Zufall rangekommen und dann habe ich natürlich gesagt, perfekt, das muss ich machen.
0: Es ist wirklich eine unglaubliche Geschichte, ein unglaubliches Vorhaben, aber wenn es einer schafft, dann ist es Gregor Wacker aus Kempfelbach. Und jetzt habt ihr wahrscheinlich auch ganz viele Fragen im Kopf, wann soll es losgehen, welche Route möchte er genau nehmen, was passiert eigentlich, wenn ihm unterwegs irgendwas passiert, wenn er sich den Arm bricht oder er anderweitig verletzt wird. All diese Fragen habe ich ihm auch gestellt und ihr könnt euch das anhören in unserem Podcast. 2959 heißt der, den gibt's überall da, wo es Podcasts gibt und auch auf dieneuewelle.de. Gregor Wacker möchte alleine mit dem Stand-Up-Paddleboard einmal über

0: Es ist kurz vor 16 Uhr hier am Freitagnachmittag. Ihr seid bei der neuen Welle und da hört ihr in der nächsten halben Stunde unter anderem Musik von Miles Smith. She said, oh, hi, nice to meet you tonight, maybe we could go. Vorher hört ihr aber noch Nachrichten mit Dominik Kunzmann und bei dir geht's um das kaputte Schleusentor in Iffezheim.
1: Ja, ihr habt doch bestimmt alle noch dieses Bild im Kopf. 2023 wurde die Schleuse von einem Boot gerammt und zerstört, weil die Steuerfrau eingeschlafen ist. Und das wird jetzt richtig teuer für sie. Wie viel Schadensersatz sie bezahlen muss, das hört ihr um 16 Uhr.
0: Ist das schon wieder so lange her? 2023?
1: Ja, im November.
0: Ich dachte, das wäre erst letztes Jahr gewesen.
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11: Mit Dominik Hunzmann, guten Tag. Das Vertrauen in die Arbeit der Bundesregierung ist nicht besonders groß. Laut ZDF-Politbarometer glaubt nur eine Minderheit, dass die Koalition die Probleme bei den Sozialversicherungen lösen kann. 74% sehen das anders. Neuwelle-Reporterin Tanja Wagner.
23: Die schwarz-rote Bundesregierung erhält für ihre Arbeit unverändert schlechte Noten, genauso wie der Kanzler. Das schlägt sich nieder. Würde am Sonntag gewählt werden, käme die AfD mit 27% auf Platz 1. 2 Punkte vor der Union, während die SPD weiter auf ihrem Rekordtief von 12% dahindümpelt. Aktuell sorgen Vorschläge von Gesundheitsministerin Wacken für Unmut, die Pflegebedürftige und deren Familien schlechter stellen würden, um Kosten in dem Bereich zu drücken.
11: Kommenden Donnerstag startet die WM und viele von euch haben sich bestimmt dafür ein neues Trikot bestellt. Immer mehr greifen da auch zu Fake-Trikots. Kein Wunder, wenn Originale teilweise über 100 Euro kosten. Aber passt da auf. Laut Experten sind die Fälschungen qualitativ deutlich schlechter verarbeitet. Aber sie halten nicht nur kürzer, sie können auch Gesundheitsrisiken bergen. Oft enthalten sie gesundheitsgefährdende Stoffe weit über den zulässigen Grenzwerten. Wie ist es bei euch? Nutzt ihr auf der Arbeit KI? Mehr als die Hälfte der Unternehmen in Deutschland setzt mittlerweile künstliche Intelligenz ein. Das hat das Münchner IFO-Institut ermittelt. Im letzten Jahr waren es noch 15% weniger. Neuwelle-Reporterin Claudia Wächter.
24: Vor allem große Unternehmen setzen auf KI. Kleinere Firmen sind dann noch etwas zurückhaltender. Aber es tut sich was. Und genutzt werden KI-Tools danach hauptsächlich in der Industrie und ganz konkret dort in der Verwaltung, bei der Datenanalyse, aber mittlerweile auch beim Programmieren. Und mit Blick auf KI und Jobs meinte neulich der Digitalminister der Bundesregierung, wir müssen uns da zusammenraufen, die Zukunft neu gestalten.
11: Ihr erinnert euch bestimmt noch an diesen Fall aus dem Jahr 2023. Ein Güterschiff kracht ungebremst in ein Schleusentor auf dem Rhein bei Iffezheim und zerstört es. Später kam raus, die Steuerfrau ist am Ruder eingeschlafen. Das Schleusentor gehört dem Bund und der möchte sich den Unfall jetzt natürlich bezahlen lassen. Das Amtsgericht Kehl hat da eine Entscheidung getroffen. Die Steuerfrau und die Schiffseigentümer müssen jetzt 1,7 Millionen Euro Schadensersatz bezahlen. Der Bund wollte eigentlich fast 4 Millionen Euro. Warum es dann doch so viel weniger ist, das erfahrt ihr auf dieneuewelle.de und in der Neuwelle-App.
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0: Es soll wieder ein bisschen sommerlicher, ein bisschen freundlicher und vor allen Dingen auch wieder trockener werden in den nächsten Tagen. Allerdings, die Temperaturen liegen nur bei maximal 23 Grad, so zumindest mal bis Sonntag. Ab Montag dann sogar bis zu 27 Grad wieder.
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0: Um 16:03 stockt der Verkehr aktuell auf der Autobahn 8 Karlsruhe in Richtung Stuttgart zwischen Pforzheim West und Pforzheim Ost. Aktuell circa 15 Minuten mehr. Und ich habe auch einen kleinen Stau auf der Karlsruhe Südtangente. Und zwar Pfalz in Richtung Durlach. Da stockt es ab dem Edeltodtunnel, vielleicht kurz davor, 5 Minuten mehr.
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0: Und auch mit Miles Smith. Nice to meet you.

0: Wenn ihr auch einer oder eine von 80 Millionen seid, dann habt ihr bestimmt auch eine Lieblingspizza. Und wir wollen jetzt wissen, wo gibt's die?
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0: Ja genau, wir wollen wissen, wo gibt's die beste Pizza im ganzen Neue-Welle-Land? Oh, ich freue mich auf die Abstimmung, ich freue mich auch auf das Ergebnis. Die Eva aus Dettenheim sagt zum Beispiel, Pizzeria Milano in Dettenheim ist ganz vorne mit dabei.
2: Die ist immer total knusprig und immer schön heiß und egal welcher Belag drauf ist, sie ist einfach fantastisch. Empfehlung.
0: Wenn ihr auch eine Lieblingspizza habt, dann sagt uns gerne, wo gibt's die beste Pizza im ganzen Neue-Welle-Land? Und zwar über die neuewelle.de, also über unsere Website oder auch über unsere App. Könnt ihr mitmachen, da könnt ihr euren Vorschlag abgeben. Wir sammeln jetzt noch ein paar Vorschläge, dann Ende nächster Woche werten wir das aus und die 10 meistgenannten kommen dann in eine Top 10 und da könnt ihr dann nochmal abstimmen. Und so wissen wir dann am Ende wirklich, wo gibt's die beste Pizza im ganzen Neue Welle Land.

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0: Ihr seid bei der neuen Welle am Freitagnachmittag. Gleich Musik von Miley Cyrus. Und auch gleich das Rückwärtsquiz um 16:30. Genau, da habt ihr die Möglichkeit, der ganzen Welt, euren Freundinnen, Freunden, eurer Familie zu beweisen, wie gut ihr euch mit Musik auskennt. Das spielen wir hier in wenigen Augenblicken.
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20: Mit Dominik Kunzmann. Ein fünfstelliger Schaden und sechs Menschen im Krankenhaus, das sind die Folgen eines Küchenbrands in Malsch. Dort hat ein Herd beim Kochen Feuer gefangen. Die Feuerwehr kam sofort und brauchte knapp eine Stunde, um das Feuer zu löschen. Sechs Menschen kamen mit einer Rauchvergiftung ins Krankenhaus. Einer von ihnen wurde schwer verletzt. Der Fall zeigt, wie vorsichtig ihr in der Küche sein müsst. Immer wieder warnt die Feuerwehr vor Küchenbränden. Das Wichtigste, wenn es auf dem Herd wirklich mal brennt, auf keinen Fall mit Wasser löschen. Lieber sofort einen Deckel auf den Topf oder eine große Löschdecke über den Herd legen, so erstickt ihr das Feuer. Die Baustelle auf der B36 bei Rheinstetten geht heute in die nächste Bauphase. Bis Sonntag wird der Verkehr auf die Fahrbahn Richtung Karlsruhe gelegt. Ab dann steht in beide Richtungen jeweils nur eine Spur zur Verfügung. Das hat natürlich auch einige Auswirkungen auf Auf- und Abfahrten. Die kann man dann nicht mehr befahren. Was sich da alles verändert, das lest ihr auf dieneuewelle.de und in der Neuewelle-App.
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0: Die Temperaturen erreichen am Wochenende maximal so 23 Grad rum. Dazu aber wird es deutlich schöner. Die Sonne kommt zurück, die Regenwolken verziehen sich und ab Montag sind wir dann wieder bei 27 Grad.
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0: 16:30 Uhr ist es, 16:30 Uhr. Hier ist die neue Welle mit dem Blick auf die Autobahn 8. Die bereitet heute hier am meisten Sorgen, am meisten Kummer. Da haben wir ein defektes Fahrzeug im Baustellenbereich und deswegen aktuell Stau von circa einer halben Stunde mehr. Das ist Karlsruhe Richtung Stuttgart zwischen Pforzheim West und Pforzheim Ost.
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0: Und auch mit einem Song, der rückwärts läuft. Welcher ist es?

0: Also kommt da jemand drauf, wie dieses Lied hier heißt, das habt ihr bestimmt alle schon mal vorwärts gehört. Erkennt ihr es auch, wenn es rückwärts läuft? 0721 20 16 300. Jetzt anrufen.
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0: dieses Freitagnachmittag. Es ist Brückentag, hier ist die neue Welle und wir haben hier einen Song, der läuft rückwärts. Und ich glaube, den habt ihr alle schon mal vorwärts gehört. Jetzt wollen wir aber wissen, wie heißt der denn? Und wer singt den? Und da habe ich den Hardy aus Bietigheim dran. Hardy, was machst du gerade?
1: Ja, ich fahre gerade nach Rempingen, meiner Lebensgefährtin. Und ich habe den Titel hoffentlich erkannt.
0: Ja?
1: Ja.
0: Okay, dann sag mal, was tippst du denn? Wie heißt das Lied?
1: Also der Titel heißt Torn von der Vorname weiß ich nicht, irgendwas mit Imbruglia.
0: Irgendwas mit Imbruglia. Ja. Also ich finde, da waren zwei wichtige Informationen dabei. Das wollen wir heute hier am Brückentag mal gelten lassen. Wollen wir nicht so streng sein. Hardy, das ist alles richtig, was du sagst. Irgendwas mit Imbruglia.
1: Ja, okay, dankeschön.
0: Fällt, jetzt, also, ich meine, man ist ja immer so ein bisschen aufgeregt, so ein bisschen nervös, die ganze Welt hört mit. Ne? Fällt dir der Vorname jetzt ein im Nachhinein noch? Jetzt, wo der ganze Druck
1: Melissa
0: im Text, ja. Melissa, das ist eine andere. Also, Natalie heißt sie. Aber,
1: Natalie, genau.
0: Aber der, also, ich meine, ich bin schon froh, dass du den Nachnamen gewusst hast, weil der ist ja viel komplizierter als dieser Vorname. Von daher, alles richtig gemacht.
1: Ich bin gerade unterwegs.
0: Also Hardy, dann. Bleib noch kurz am Telefon, du hast ja was gewonnen. Nicht auflegen.
1: Oh ja, sehr gut, danke.

0: Freitagnachmittag, kurz vor 17 Uhr, vor eurem Fenster macht der Sommer Pause im Radio, aber nicht, da hören wir gleich schöne Sommermusik von Camila Cabello, den Song Havana. Das sollte aber doch nicht gewesen sein. Außerdem gibt es natürlich noch Nachrichten, und zwar mit Dominik, und bei dir geht's über die WM.
1: Ja, und bevor es überhaupt losgeht, spreche ich schon über den WM-Titel. Was denkt ihr, hat Deutschland eine Chance, das Turnier zu gewinnen? Wie viel Prozent der Deutschen ihrer Nationalmannschaft den Titel zutrauen? Das hört ihr in den News um 17 Uhr. 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
21: Mit Dominik Kunzmann, guten Tag. Es hagelt Kritik für die geplante Pflegereform von Bundesgesundheitsministerin Nina Wagen. Vor allem Städte und Gemeinde kritisierten das Vorhaben. Städtetagspräsident Jung spricht von einem Schlag ins Gesicht für Kommunen. Man müsse mit Milliardenlasten rechnen. Und Kritik kommt auch vom Spitzenverband der gesetzlichen Krankenkassen, dessen Vorsitzender Oliver Blatt sagte im ZDF:
22: Das Paket, das auf dem Tisch liegt, ist so nicht ausgewogen und nicht fair. Die Belastung ist zu stark für die Beitragszahlen und die Pflegebedürftigen und muss hin zu Bund und Ländern auf jeden Fall ausgewogener gestaltet werden.
21: Die Gesundheitsministerin will mit ihrer Reform Milliardenlücken in der Pflegeversicherung schließen. So sollen Heimbewohner, Besserverdienende und Menschen ohne Kinder stärker belastet werden. Die EU soll im Osten erweitert werden. Die Staatschefs von Deutschland und Frankreich möchten, dass das schneller geht. Bundeskanzler Merz reist heute deswegen zum EU-Westbalkan-Gipfel nach Montenegro. Auf dem Spitzentreffen geht es darum, wie Serbien, Montenegro, Bosnien-Herzegowina, Kosovo, Nordmazedonien und Albanien dem EU-Beitritt näher kommen. Merz' Ziel ist es, dass die 6 Staaten schneller integriert werden, auch ohne direkt Vollmitglieder zu werden. Die Länder streben seit Jahrzehnten eine Mitgliedschaft an. Was denkt ihr? Wer gewinnt die WM? Eine neue Umfrage des ZDFs zeigt jetzt, viele glauben nicht an einen deutschen WM-Titel. Nur 15% gaben an, dass die Deutschen nach 2014 wieder Weltmeister werden. Ganz pessimistisch sind wir aber nicht. Nur 3% denken, dass die Deutschen in der Vorrunde rausfliegen. Weiterkommen war aber auch noch nie so leicht wie bei dieser WM. Beim XXL-Turnier nehmen 48 Mannschaften teil, 32 kommen dann in die K.O.-Phase. Die Deutsche Bahn hat damit begonnen, den Strom für die Neubaustrecke rund um den Tunnel Rastatt einzuschalten. Damit ist laut Bahn ein weiterer wichtiger Grundstein gelegt, damit die Neubaustrecke mit dem Tunnel Ende des Jahres in Betrieb genommen werden kann. 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
24: Die Temperaturen am Wochenende, also morgen, am Samstag und auch am Sonntag, maximal nur bei 23 Grad. Etwas sommerlicher wird's ab Montag wieder. Dann sind wir immerhin bei bis zu 27 Grad.
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24: Ja, so zuverlässig ist die Blitzer-Community heute gar nicht. Oder am Brückentag sind eben auch all die ganzen Blitzer momentan irgendwo im Urlaub und nicht unterwegs. Aktuell habe ich auf jeden Fall keine einzige Meldung. Habt ihr noch was entdeckt, dann warnt gerne alle anderen unterwegs über die 0721 2016 300.
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24: Also, wir haben eine ungesicherte Unfallstelle auf allen Fahrstreifen auf der Autobahn 5 Heidelberg in Richtung Karlsruhe. Zwischen Bruchsal und Karlsruhe Nord und auch ein bisschen stockenden Verkehr haben wir hier. Aber keinen größeren Stau aktuell. Dann auf der Autobahn 8 Karlsruhe Richtung Stuttgart zwischen Pforzheim West und Pforzheim Ost im Baustellenbereich ein defektes Fahrzeug und deswegen hier 20 Minuten mehr.
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24: Und mit Dominik Kunzmann, der jetzt zu mir ins Studio gekommen ist. Und der Dominik hat an diesem Moment jetzt hier eine ganz besondere Aufgabe, aber auch die absolute Freiheit, sich ein Thema rauszusuchen. Dieses Thema darf er jetzt kurz vortragen. Und ihr alle am Radioempfangsgerät sollt dem Dominik dann die bestmöglich passende Musik zu diesem Thema vorschlagen. Um was geht's heute?
21: Heute ist der Brückentag unser Thema, denn es ist ja leider der letzte richtige Brückentag in diesem Jahr und auch die letzte kurze Woche bis Weihnachten. Der Tag der Deutschen Einheit, der liegt dieses Jahr nämlich auf einem Samstag und auch Allerheiligen fällt auf ein Wochenende. Und selbst die Weihnachtstage liegen dieses Jahr dann recht ungünstig, denn der zweite Weihnachtsfeiertag fällt auch noch auf einen Samstag.
24: Heieiei, also wenn man sich an Weihnachten 2 Wochen frei nehmen will, dann muss man richtig tief in die Urlaubstage-Tasche greifen. Also dann suchen wir einen Song zum Thema Brückentag.
21: Ja.
24: Bridge Day. Da wird es ja wohl was geben. Wenn ihr eine Idee habt, sagt uns das gerne über 0721 2016 300.
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0: Cabello mit Herr Werner hier am Freitag am Brückentag.
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0: Heute ging es um den Brückentag, auch hier bei unserem Song des Tages. Der letzte Brückentag in diesem Jahr und auch die letzte kurze Woche bis Weihnachten. Viele Feiertage fallen dieses Jahr etwas ungünstig. Dominik bei mir im Studio, wird das denn nächstes Jahr 2027 wieder etwas besser?
2: Nein, auch dann werden nochmal viele Feiertage sehr unglücklich aufs Wochenende fallen. 2027 ist der 1. Mai ein Samstag, der 3. Oktober ein Sonntag und die Weihnachtsfeiertage fallen komplett aufs Wochenende. Erst 2028, was dann noch wieder ein Schaltjahr ist, wird die Situation wieder etwas besser.
0: Wir haben euch gefragt, welchen Song sollen wir denn heute hier zum letzten Brückentag des Jahres spielen? Zur letzten kurzen Woche bis Weihnachten. Ute sagt, 8 days a week. Oh, 8 Brückentage die Woche, das wäre schön. Anja, Doro und Eli hätten gerne die Red Hot Chili Peppers mit Under the Bridge. Chris wünscht sich Bridge over Troubled Water. Und Thomas, Horst, Leo, Emil, Antonia und Madres, die wünschen sich das Lied Über 7 Brücken musst du gehen. In der Version von Peter Maffay. Aber dann gibt's ja noch eine andere Version, Das Original. Und hier haben wir den Herrn Bieber, die Frau Bieber, mit denen ich alle persönlich gesprochen habe. Mickey ist da, Sinja, Robert, Bewitz, Diffi und Nicole und Sven. Sie alle möchten gerne das Original hören von dem großen Peter Maffay-Hit. Und zwar hier die Version von Karat. Über 7 Brückentage musst du gehen.

0: Ihr seid hier bei der neuen Welle am Freitagnachmittag um kurz vor 5:30. In der nächsten halben Stunde hört ihr unter anderem auch Musik von Linkin Park. Und das ist ja wirklich die gute Nachricht oder die beste Nachricht des Tages oder der ganzen Woche. Heute startet ja Rock am Ring und Rock im Park und Linkin Park sind auch mit dabei. Beide Festivals waren so früh und so schnell ausverkauft wie schon lange nicht mehr, was wahrscheinlich auch mit an Linkin Park liegt. Und normalerweise wird Rock am Ring ja auch immer komplett im Internet live gestreamt und man konnte das immer kostenlos von zu Hause auch verfolgen, wenn man keine Karte bekommen hat. Und Anfang der Woche hieß es noch, dass Linkin Park in diesem Jahr leider nicht kostenlos im Internet übertragen wird. Das hat sich jetzt aber geändert und Linkin Park sind doch mit dabei in dieser kostenlosen Live-Übertragung. Irgendwie gab es da wohl Probleme noch mit den Rechten, das musste erst noch abgeklärt werden, aber Linkin Park werden doch kostenlos gestreamt und zwar heute Abend live von Rock am Ring ab 23 Uhr. Findet ihr im Internet über magentamusik.de. Linkin Park ab 23 Uhr heute live im Internet vom Rock am Ring.
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17: Mit Dominik Kunzmann. Der KSC stellt die Weichen für die Saison 26-27 und rüstet sich im Mittelfeld aus. Tim Cevea kommt vom 1. FC Saarbrücken nach Karlsruhe. Beim Drittligisten gehörte der zentrale Mittelfeldspieler zum Stammpersonal. 35 Mal stand er in der vergangenen Saison auf dem Platz. 5 Tore hat er geschossen, 7 vorbereitet. Sein erstes Tor für die Saarbrückener schoss er übrigens 2023 in der ersten Runde des DFB-Pokals gegen den KSC. Auch noch am Wochenende gibt es auf der Galopprennbahn in Iffezheim viele spannende Pferderennen und ein buntes Programm für Kinder.
18: Am Samstag haben wir noch ein ganz besonderes Rennen. Das ist der Delani Diekmeier gewidmet, ein Verkänzerrennen, denn sie ist schwer an Krebs erkrankt und zieht ihre Kraft aus dem Reitsport. Wir möchten mit diesem Rennen 10% unseres Wettumsatzes auf der Bahn spenden. Das ist für die Krebsforschung, dass ihr vielleicht noch ein bisschen Zeit verschafft, aber auch diese seltene Krankheit ein bisschen besser erforscht.
17: Sagt Marketingleiterin Patricia Rotering. Was euch dann zum großen Finale am Sonntag erwartet, das lest ihr auf dieneuewelle.de und in der Neuwelle-App.
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0: Am Wochenende gibt es viel Sonne, es gibt kaum Wolken, kein Regen mehr, aber maximal nur 23 Grad. Wärmer wird es dann in der nächsten Woche, dann sind wir ab Montag wieder bei 27 Grad.
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0: Aktuell haben wir keinen Blitzer. Falls ihr aber einen entdeckt habt, dann warnt gerne alle anderen unterwegs über die 0721 20 16 300.
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0: Gibt aktuell nur Stau auf der Autobahn 8 hier im Baustellenbereich bei Pforzheim. Da stockt der Verkehr Karlsruhe Richtung Stuttgart zwischen Pforzheim West und Pforzheim Ost circa 20 Minuten mehr in der Gegenrichtung zwischen Pforzheim Ost und Pforzheim Nord aktuell circa 16 Minuten mehr.
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0: Jawohl, und wir sprechen gleich nochmal über unsere aktuelle Aktion. Da brauchen wir nämlich eure Hilfe. Wir wollen wissen, wo gibt es die beste Pizza? Habt ihr eine Lieblingspizzeria oder irgendein Restaurant, wo es eine total leckere Pizza gibt? Das würden wir gerne von euch wissen. Wo ist das? Sagt uns das über dieneuewelle.de. Und wie das dann weitergeht, wie wir dann die beste Pizza finden, das besprechen wir gleich nochmal ausführlich in circa 10 Minuten.
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0: Habt ihr auch eine Lieblingspizza? Natürlich habt ihr eine Lieblingspizza. Wenn ja, dann sagt uns bitte wo.
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0: Genau, wir wollen nämlich wissen, wo gibt es im ganzen Neue Welle Sendegebiet die beste Pizza? Welche Pizzeria, welches Restaurant? Von mir aus auch welcher Dönerladen, das ist ganz egal. Wir wollen einfach nur wissen, wo gibt es die beste Pizza im ganzen Neue Welle Land? Die Janice aus Kandel sagt Da Salvatore in Kandel. Das ist ihre Nummer 1. Warum, Janice?
2: Erstens mal ist er wirklich sehr groß, geschmacklich top, immer frische Zutaten und vor allen Dingen kommt sie direkt aus dem Holzkohleofen. Der Teig ist sehr fluffig, sehr gut, der Rand ist knusprig, so wie er sein sollte und die Pizza ist nicht zu dunkel.
0: Klingt super, fluffiger Teig, knuspriger Rand, ich bin dabei. Habt ihr auch eine Lieblingspizza? Sagt uns, wo es die gibt, wer sie macht, über die neuewelle.de. Jetzt sammeln wir erstmal alle eure Vorschläge und Ende nächster Woche sortieren wir die dann und die 10 meisten genannten Pizzen, die packen wir dann nochmal in eine Top 10 und da können wir dann nochmal alle abstimmen und so wissen wir dann, wo es die beste Pizza im ganzen Neue Welle Land gibt. Mitmachen über www.dieneuewelle.de.

0: So klingt der Freitagabend hier bei der neuen Welle. Gleich geht's weiter mit Musik von Melanie C. Melanie F., Melanie Fiona mit Monday Morning, ist aber auch noch dabei in der nächsten halben Stunde. Vorher aber noch Dominik K. mit den Nachrichten und bei dir geht's um Autos.
1: Ja, denn die sind ja gerade für die Wirtschaft in Baden-Württemberg ganz wichtig. Aber es gibt schlechte Nachrichten, es werden immer weniger deutsche Autos gekauft. Was da die Probleme sind, das erfahrt ihr um 18 Uhr.
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1: Mit Dominik Kunzmann, guten Abend. Wie ist es bei euch? Fahrt ihr noch ein deutsches Auto? Neue Zahlen zeigen jetzt, deutsche Autohersteller verlieren beim Umsatz im Vergleich zur internationalen Konkurrenz. Laut einer Beratungsgesellschaft ging ihr Umsatz um 4,3% zurück. Die ausländischen Automarken verzeichneten ein Plus. Neuwelle-Reporter Jan-Henner Reitze.
15: Die europäischen Konkurrenten Stellantis und Renault steigerten ihren Umsatz um 6,7%. Deutlich zulegten auch US- und japanische Hersteller. Wie die deutschen Autobauer weniger Umsatz verzeichneten chinesische Marken. Der Rückgang ist aber nicht so deutlich. EY schließt aus diesen Zahlen, VW, Mercedes und die anderen deutschen Hersteller haben ihre strukturellen Probleme noch immer nicht gelöst, also den Umstieg auf E-Autos, wegbrechende Märkte in China und den USA und teure Überkapazitäten.
1: Könnte es jetzt mal echte Verhandlungen um ein Ende des russischen Angriffskriegs geben? Es ist an der Zeit, an den Verhandlungstisch zu kommen, fordert der deutsche Außenminister Johann Wadephul vom russischen Präsidenten Putin. Der ukrainische Präsident Zelensky hatte Putin zuvor ein direktes Treffen vorgeschlagen. Neuwelle-Reporterin Claudia Wächter.
16: Setzen wir uns zusammen, klären die Schlüsselfragen, beenden den Krieg, schreibt Zelensky in einem offenen Brief. Möglicher Ort solch eines Treffens könnte die Schweiz oder die Türkei sein, heißt es weiter. Kreml-Chef Putin meinte dazu nur lapidar, der ukrainische Präsident könne ja nach Moskau kommen und gibt sich gleichzeitig siegessicher. Doch er gerät immer stärker unter Druck, auch weil immer mehr russische Zivilisten den Krieg hautnah spüren und die russische Wirtschaft mittlerweile den Bach runtergeht.
1: Ihr erinnert euch bestimmt noch an diesen Fall aus dem Jahr 2023. Ein Güterschiff kracht ungebremst in ein Schleusentor auf dem Rhein bei Iffezheim und zerstört es. Später kam raus, die Steuerfrau ist am Ruder eingeschlafen. Das Schleusentor gehört dem Bund und der möchte sich den Unfall jetzt natürlich bezahlen lassen. Das Amtsgericht Kehl hat da jetzt eine Entscheidung getroffen. Die Steuerfrau und die Schiffseigentümer müssen jetzt 1,7 Millionen Euro Schadensersatz bezahlen. Der Bund wollte eigentlich fast 4 Millionen Euro. Warum es dann doch so viel weniger ist, das erfahrt ihr auf dieneuewelle.de und in der Neue Welle App.
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0: Am Wochenende liegen die Temperaturen maximal nur bei 23 Grad, aber es ist sehr freundlich, sehr sommerlich und es bleibt auch überwiegend trocken. In der neuen Woche wird es dann langsam wieder etwas wärmer, am Montag bis zu 27 Grad und am Freitag dann wieder bis zu 30 Grad.
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0: Aktuell haben wir noch Stau auf der Autobahn 8 und zwar im Baustellenbereich bei Pforzheim in beide Richtungen aktuell 20 Minuten mehr.
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0: Dokus über deutsche Fußballer finde ich wirklich äußerst interessant und gucke ich wahnsinnig gerne. Also die zum Beispiel über Toni Kroos, die fand ich herausragend. Auch die über Thomas Müller fand ich sehr interessant. Basti Schweinsteiger hat seine eigene Doku. Dann gab es ja vor kurzem auch eine über Mesut Özil, die mir auch vieles erklärt hatte, was ich vorher überhaupt nicht verstanden hatte. Und seit gestern gibt es auch eine über Lukas Podolski. Und was ihr da zu sehen bekommt, das besprechen wir gleich ausführlich in unserem Streaming-Tipp in 10 Minuten.

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1: Beim Streaming-Tipp geht es heute um Fußball. Genauer gesagt um einen ehemaligen deutschen Nationalspieler, den wir alle kennen. Lukas Podolski, Prinz Poldi. Warum seine Doku bisschen anders sein soll als all die anderen Dokus, weiß mein Kollege Dominik Kunzmann.
2: Dokus über Prominente bzw. Fußballer gibt es ja inzwischen zu Genüge. Und Lukas Podolski sagt selbst, die sind alle immer irgendwie ähnlich.
3: Wenn ich so die Dokus immer sehe, ist immer so dasselbe, habe ich so den Eindruck. Da wird die Karriere beleuchtet, ab und zu mal kommt dann irgendwie was Privates. Und dann sprechen die ganzen Trainer, Jogi Löw, Thomas Müller, Toni Kroos, Bastian Schweinsteiger, Oliver Kahn. Das ist immer so ein bisschen langweilig, sag ich mal.
2: Trotzdem wird das aber natürlich alles passieren. Die genannten Wegbegleiter kommen alle zu Wort. Und natürlich muss auch diese Wahnsinnskarriere beleuchtet werden. Vom Straßenfußballer über den 1. FC Köln bis zum WM-Titel. Aber die Doku interessiert sich eben auch stark für sein Privatleben. Es geht um Familie, Herkunft, den Abschied vom Profifußball und die Frage, wie jemand weitermacht, der sein ganzes Leben über den Fußball definiert wurde. Besonders spannend wird es im Privaten. Podolskis Ehefrau Monika spricht erstmals öffentlich, auch über schwierige Phasen in der Beziehung. Der Film zeigt ihn nicht nur als Publikumsliebling, sondern auch als Geschäftsmann, Familienvater und Kölner Original, das nach außen oft locker wirkt, innerlich aber durchaus mit Veränderungen ringt. Produziert wurde die Doku von der Bild-Tonfabrik, die viele von How to Sell Drugs Online Fast kennen. Entsprechend wirkt das Ganze nicht wie ein trockener Karriererückblick, sondern lebendiger und näher dran.
1: Die Doku heißt Poldi und ihr findet sie ab sofort bei Netflix.
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0: Hier ist die neue Welle am Freitagabend um kurz vor 6:30. In der nächsten halben Stunde hört ihr Musik von Pink bei uns. Ihr hört Michael Schulte, ihr hört Kate Janai und Vanessa Carlton. Das ist das Musikprogramm, was wir für euch vorbereitet haben. Vorher aber noch das Nachrichtenprogramm. Mit Dominik Kunzmann gibt's hier gleich die Regionalnachrichten um 6:30. Und da geht's um die Autobahn 8, denn da gibt es bald wieder eine neue Baustelle und eine Vollsperrung. Alle Infos dazu, was da geplant ist, kriegt ihr gleich in den Regionalnachrichten.
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24: Mit Dominik Kunzmann. Dieses Wochenende könnte es auf den Autobahnen voll werden, der Rückreiseverkehr rollt. Voll wird es dann natürlich auch auf der A8 bei Pforzheim, das sind wir ja gewohnt. Aber nächstes Wochenende kommt es dann noch heftiger. Die Fahrbahn in Richtung Stuttgart wird von Freitagabend bis Montag früh gesperrt. Die Fahrbahndecke wird neu gemacht. Am Samstag seht ihr in der Karlsruher Innenstadt wieder ganz viele bunte Regenbogenflaggen. Der Christopher Street Day steht an mit tollem Programm.
0: Also es gibt den ganzen Tag ein Familienfest auf dem Marktplatz. Das wird sich auch weiter erstrecken auf dem Schlossplatz. Und der Kernpunkt ist natürlich die Demonstration durch die Innenstadt.
24: Sagt Carsten Krämer vom CSD Karlsruhe. Beim Event geht es um mehr Akzeptanz für queere Menschen, also zum Beispiel schwule, lesbische oder transsexuelle Menschen. Eingeladen sind aber alle.
0: Da gibt es einerseits natürlich eine große Bühne, auf der Musik gespielt wird, auf der es auch Diskussionsrunden gibt oder andere Redebeiträge. Es gibt für Kinder eine große Hüpfburg. Es gibt verschiedene Informationsstände von verschiedenen Karlsruher Initiativen. Wir haben natürlich auch Essensstände und Getränkestände, also man kann da durchaus ein bisschen Zeit verbringen.
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1: Am Wochenende liegen die Temperaturen maximal nur bei 23 Grad, aber es ist sehr freundlich, sehr sommerlich und es bleibt auch überwiegend trocken. In der neuen Woche wird es dann langsam wieder etwas wärmer, am Montag bis zu 27 Grad und am Freitag dann wieder bis zu 30 Grad.
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1: Kurz nach 6:30, die neue Welle hier mit dem Verkehrsupdate. Stau gibt's aktuell noch auf der Autobahn 8 Stuttgart in Richtung Karlsruhe zwischen Heimsheim und Pforzheim Nord. 25 Minuten mehr in der Gegenrichtung von Karlsruhe nach Stuttgart zwischen Pforzheim West und Pforzheim Ost. Aktuell circa 10 Minuten mehr. Dann noch eine Meldung aus der Pfalz. In Knittelsheim geht die Ortsdurchfahrt momentan nicht. Die ist da nicht möglich, denn da steht ein riesiger Kran auf der Straße. Umfahren geht nur, wenn man sich wirklich sehr gut auskennt in Knittelsheim. Habt ihr auch noch was entdeckt, dann meldet euch gerne bei uns unter 0721 20 16 300.
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1: Und jetzt auch mit Musik von Pink, Trust Fall.

0: Hier ist die neue Welle am Freitag. Erinnert ihr euch noch an Gregor Wacker aus Kempfelbach? Gregor Wacker aus Kempfelbach ist ein ganz sympathischer Typ und auch ein sehr sportlicher Typ. Er ist nämlich vor gut anderthalb Jahren mit dem Ruderboot von den Kanarischen Inseln in die Karibik gerudert. Damals war er zu zweit unterwegs und hat circa 50 Tage für diese Strecke gebraucht. Und jetzt war er letzte Woche bei uns im Studio, weil er hat eine neue Idee. Ein neues Abenteuer steht an.
1: Ich möchte als erster Mensch den Atlantischen Ozean mit einem Stand-Up-Paddleboard überqueren. Und zwar von Europa aus, einmal über den Teich auf die andere Seite.
0: Also ungefähr die gleiche Strecke, die er vor anderthalb Jahren schon mal zurückgelegt hat, jetzt aber eben alleine auf einem Stand-Up-Paddleboard.
1: Allerdings ist es kein gewöhnliches Stand-Up-Paddleboard, sondern schon ein bisschen was Spezielles, denn ich werde geschätzt 3 bis 4 Monate unterwegs sein, ganz alleine, ohne Support. Und von dem her muss man natürlich Material mitnehmen. Wer mal 4 Wochen Essen einkaufen müsste für zu Hause, würde merken, wie viel das eigentlich ist, was man so in 4 Wochen zu sich nimmt. Und das muss ich ja alles unterbringen. Und interessanterweise, es gibt nur 3 spezielle Ozean-Stand-Up-Paddleboards auf der Welt. Ich bin jetzt an eines mehr oder weniger durch Zufall rangekommen und dann habe ich natürlich gesagt, perfekt, das muss ich machen.
0: Es ist wirklich eine unglaubliche Geschichte, ein unglaubliches Vorhaben, aber wenn es einer schafft, dann ist es Gregor Wacker aus Kempfelbach. Und jetzt habt ihr wahrscheinlich auch ganz viele Fragen im Kopf, wann soll es losgehen, welche Route möchte er genau nehmen? Was passiert eigentlich, wenn ihm unterwegs irgendwas passiert, wenn er sich den Arm bricht oder er anderweitig verletzt wird? All diese Fragen habe ich ihm auch gestellt und ihr könnt euch das anhören in unserem Podcast. 2959 heißt der, den gibt's überall da, wo es Podcasts gibt und auch auf dieneuewelle.de. Gregor Wacker möchte alleine mit dem Stand-Up-Paddleboard einmal über den Atlantik fahren.

0: Ja, hier ist die neue Welle am Freitagabend. Bei uns gleich Musik von Taylor Swift. Es wird für euch keine Neuigkeit sein, wir haben das alle schon erwartet und vermutet, aber das Forbes-Magazin hat gerade herausgefunden oder will herausgefunden haben, dass Taylor Swift die reichste Musikerin aller Zeiten ist. Geschätzte 2 Milliarden Dollar soll sie auf dem Konto haben. Sie ist also zweifache Milliardärin. So viel Geld hatte noch nie eine Musikerin auf der Welt. Und das liegt vor allen Dingen auch mit daran, an dieser wahnsinnig erfolgreichen Eras Tour, mit der sie auch ein paar Mal in Deutschland gespielt hat. Also diese Tour hat wirklich ihrem Konto sehr gut getan. Sie konnte ihr Vermögen in den letzten 2 Jahren verdoppeln. Also ist jetzt zweifache Milliardärin. Das müssen wir neidlos anerkennen. Das ist einfach unfassbar erfolgreich. The Fate of Ophelia ist aber auch ein toller Song. Den hört ihr gleich so gegen 10 nach 7.
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12: Ich bin Thomas Brock. Pflege kostet viele Betroffene schon heute ein Vermögen. Jetzt gibt es Streit um die geplante Pflegereform von Gesundheitsministerin Warken. Kritiker befürchten, dass Pflegebedürftige und ihre Familien künftig länger auf finanzielle Entlastungen warten müssen.
13: Genau davor warnt auch der Deutsche Städtetag. Präsident Jung sagt, viele Menschen könnten die hohen Kosten für einen Pflegeplatz schon jetzt nicht allein stemmen. Dann müssten häufig die Kommunen einspringen. Die Reform sieht unter anderem vor, dass Entlastungen für Heimbewohner später greifen als bisher. Die Union hält das für notwendig. CSU-Landesgruppenchef Hoffmann sagt, ohne Änderungen würden die Beiträge zur Pflegeversicherung immer weiter steigen. Zoe Tassovali, Redaktion.
12: Seit 13 Jahren hat die EU keine neuen Mitglieder mehr aufgenommen. Das soll sich bald ändern, wenn es nach Kanzler Merz und Frankreichs Präsident Macron geht. Bei einem Westbalkan-Gipfel in Montenegro ist heute über das Thema beraten worden.
14: Wann dürfen die Westbalkanstaaten der Europäischen Union beitreten? Natürlich wird diese Diskussion der EU auch von anderen Ländern, beispielsweise der Ukraine, aufmerksam verfolgt. Kanzler Merz und Frankreichs Präsident Macron wollen mehr Erweiterungstempo. Schon bestimmte Fortschritte könnten den schrittweisen Zugang zum Binnenmarkt bringen. Und die Entsendung von Beobachtern in EU-Gremien soll auch möglich sein. Nordmazedonien beispielsweise wartet schon seit 22 Jahren, aber das Thema erfordert Einstimmigkeit und bleibt deshalb schwierig. Aus Brüssel, Dieter Ebeling.
12: Auf der internationalen Raumstation hat es einen Zwischenfall mit Folgen für die Besatzung gegeben. Wegen Lecks an einem Modul wurden 5 Raumfahrer angewiesen, sich in das Dragon-Raumschiff zu begeben. Das teilte eine Sprecherin der US-Raumfahrtbehörde NASA mit. Die Raumfahrer sollen dort bleiben, bis die Reparaturarbeiten abgeschlossen sind. Es handele sich um eine Vorsichtsmaßnahme, so die NASA. Tennisprofi Alexander Zverev ist ins Finale der French Open eingezogen und nur noch einen Sieg vom ersten Grand Slam-Titel entfernt. Zverev gewann sein Halbfinale in Paris gegen den Tschechen Jakub Menjik in 4 Sätzen und kann sich nun am Sonntag seinen großen Karrieretraum erfüllen. Im Finale trifft Zverev auf Flavio Cobolli oder Matteo Arnaldi. Die beiden Italiener bestreiten am Abend das 2. Halbfinale.
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15: Am Wochenende liegen die Temperaturen maximal nur bei 23 Grad, aber es ist sehr freundlich, sehr sommerlich und es bleibt auch überwiegend trocken. In der neuen Woche wird es dann langsam wieder etwas wärmer, am Montag bis zu 27 Grad und am Freitag dann wieder bis zu 30 Grad.
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15: Um 7:15 habe ich aktuell noch 2 Meldungen für euch. Die kommen beide von der Autobahn 8. Einmal Karlsruhe in Richtung Stuttgart zwischen Pforzheim West und Pforzheim Ost. Da sind wir aktuell bei 10 Minuten mehr. Und in der Gegenrichtung Stuttgart-Karlsruhe zwischen Heimsheim und Pforzheim West aktuell circa 20 Minuten mehr.
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15: In 10 Minuten gibt's wieder Musik von Alice Merton, denn Alice Merton ist ja unser Lieblingsmensch in dieser Woche und deswegen jeden Abend 7:15 hören wir Musik von ihr und wir sprechen auch über ihre Karriere. Heute geht's um einen ganz spannenden Punkt in ihrem Lebenslauf, nämlich um den großen Streit, der auch immer noch läuft, mit Kanye West. Wieso Alice Merton Streit mit Kanye West hat und wieso die beiden vor Gericht miteinander kämpfen, das besprechen wir ausführlich gleich nach 3 Songs.

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1: Carlotta hat uns in dieser Woche schon ziemlich viele tolle Geschichten von Alice Merton erzählt, weil eben Alice Merton in dieser Woche unser neuer Welle Lieblingsmensch ist. Jetzt heute hier am Freitagabend noch eine spannende Geschichte. Alice Merton hat Ärger mit Kanye West. Was ist da los?
2: Ja, das war eine echte Überraschung für Alice Merton, als ihr Fans die Nachricht schickten, dass Kanye West ein Gesangssample von ihrem Song Blindside auf seinem Stück Gun to My Head unerlaubt verwendet hat. Nachdem das dann bekannt wurde, da kam dann eine offizielle Anfrage vom Kanye Wests Management, ob man sich nicht da vielleicht einigen könnte. Aber für Alice Merton war das ein absolutes No-Go. Denn der Rapper ist ja nicht unumstritten. Der hat einiges dummes Zeug in den letzten Jahren von sich gegeben und damit sollte die Kunst von Alice Merton eben absolut nichts zu tun haben. Und deshalb blieb ihr gar nichts anderes übrig, als schließlich eine Urheberrechtsklage vor dem kalifornischen Gericht einzureichen, was absolut keine schöne Erfahrung für die Sängerin war. Denn weil es wieder wilde Drohungen von Kanye West-Fans gab, musste sie ihre Amerika-Tour absagen.
1: Da ist sie bestimmt auch ein bisschen Kohle durch die Lappen gegangen.
2: Das glaube ich
1: sehr
2: auch.
1: Sehr ärgerlich, aber umso schöner, dass sie da Bock drauf hat und eben hier bis zum Äußersten geht. Mhm. Dann drücken wir ganz fest die Daumen. Ich glaube, dieser Gerichtsfall ist immer noch heiß. Der ist noch nicht entschieden. Drücken wir die Daumen, dass da am Ende ein bisschen was für sie rumkommt. Kann sich ja nicht alles erlauben, dieser Kanye West. Wir hören Alice Merton mit Cruel Intentions.

0: Ich hoffe, alle die, die heute auch keinen Brückentag hatten, können jetzt wenigstens den Feierabend genießen, hier um kurz vor 7:30 am Freitagabend. Und falls ihr jetzt noch am Arbeiten seid, wir begleiten euch natürlich mit cooler Musik. Auch weiter in der nächsten halben Stunde geht's zum Beispiel hier Clock Clock mit Love You Again. Außerdem auch Musik von Alvaro Soler, von Inner Circle und von der Band Atomic Kitten. Außerdem schauen wir in unserer Chartzeitreise gleich mal, wie unser Leben vor 25 Jahren so aussah. Mehr dazu gleich hier.
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8: Mit Dominik Kunzmann. Ein 5-stelliger Schaden und 6 Menschen im Krankenhaus, das sind die Folgen eines Küchenbrands in Malsch. Dort hat ein Herd beim Kochen Feuer gefangen. Die Feuerwehr kam sofort und brauchte knapp eine Stunde, um das Feuer zu löschen. 6 Menschen kamen mit einer Rauchvergiftung ins Krankenhaus. Einer von ihnen wurde schwer verletzt. Der Fall zeigt, wie vorsichtig ihr in der Küche sein müsst. Immer wieder warnt die Feuerwehr vor Küchenbränden. Das Wichtigste, wenn es auf dem Herd wirklich mal brennt, auf keinen Fall mit Wasser löschen. Lieber sofort einen Deckel auf den Topf oder eine große Löschdecke über den Herd legen, so erstickt ihr das Feuer. Die Baustelle auf der B36 bei Rheinstetten geht heute in die nächste Bauphase. Bis Sonntag wird der Verkehr auf die Fahrbahn Richtung Karlsruhe gelegt. Ab dann steht in beide Richtungen jeweils nur eine Spur zur Verfügung. Das hat natürlich auch einige Auswirkungen auf Auf- und Abfahrten. Die kann man dann nicht mehr befahren. Was sich da alles verändert, das lest ihr auf dieneuewelle.de und in der Neuewelle-App.
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0: Am Wochenende liegen die Temperaturen maximal nur bei 23 Grad, aber es ist sehr freundlich, sehr sommerlich und es bleibt auch überwiegend trocken. In der neuen Woche wird es dann langsam wieder etwas wärmer, am Montag bis zu 27 Grad und am Freitag dann wieder bis zu 30 Grad.
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0: Heute vor genau 25 Jahren, also am 5. Juni 2001, standen Atomic Kitten auf Platz 1 der deutschen Singlecharts. Was noch so los war und wie unser Leben damals so aussah vor 25 Jahren, das schauen wir uns gleich etwas genauer an in unserer Chartzeitreise. Also da gehen wir dann 25 Jahre zurück ins Jahr 2001. Und das machen wir gleich nach Musik von Clock Clock, Alvaro Soler und Inner Circle.

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0: La Cintura, Alvaro Soler hier am Freitagabend.
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2: Heute, der 5. Juni 2001.
3: Deutschland ist im letzten D-Mark-Jahr. Der Euro kommt erst ein paar Monate später als Bargeld, also wird im Alltag noch ganz normal mit Mark und Pfennig bezahlt. Wir schauen in den politischen Südwesten. In Baden-Württemberg hat die CDU die Landtagswahl gewonnen. In Stuttgart läuft die neue Legislaturperiode an und Erwin Teufel bleibt Ministerpräsident. International gibt es an diesem Tag deutlich ernstere Nachrichten. In den USA trifft Tropensturm Allison auf Texas. Daraus wird in den Tagen danach vor allem rund um Houston eine große Flutkatastrophe. Und im Fernsehen gehört Stefan Raab längst fest zum Abendprogramm. TV Total läuft bei ProSieben mehrmals die Woche. Und zu dieser 2001er Fernsehwelt gehört auch sein Nippelboard.
4: Wenn ich auf eine dieser Tasten drücke, da habe ich meine Lieblingsausschnitte aus den letzten Wochen drauf. Und wenn ich auf eine dieser Tasten drücke, hören Sie ein Hubgeräusch. Und da kann ich, ohne die Regie zu fragen, etwas abfahren. Und zwar zum Beispiel so.
5: Sackgasse.
4: Ja?
2: In den Charts haben wir heute quasi einen musikalischen Rettungsring. Für die Band Atomic Kitten wurde es im Frühjahr 2001 ganz schön eng. Die ersten Singles hatten nicht den großen Durchbruch gebracht und von der Plattenfirma gab es eine letzte Chance. Entweder der nächste Song funktioniert endlich oder es ist vorbei. An dieser Stelle können wir sagen, es hat funktioniert. Und zwar so richtig. Inhaltlich geht es bei diesem Song um jemanden, der fehlt und um das Gefühl, ohne diese Person nicht richtig komplett zu sein. In Deutschland landet das Ding auf Platz 1 der deutschen Singlecharts, in Großbritannien ebenfalls. Aus dieser letzten Chance wird der größte Hit der Band. Hier ist die Nummer 1 des Tages vom 5. Juni 2001, Atomic Kitten mit Hole Again.

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4: Ich bin Thomas Bock. Bundesgesundheitsministerin Warken bekommt bei der Finanzreform für die Pflege scharfen Gegenwind, auch aus der eigenen schwarz-roten Koalition. Auf deutlichen Widerstand stoßen Einschnitte und stärkere Belastungen für Pflegebedürftige und pflegende Angehörige. Der CSU-Fraktionschef im Bayerischen Landtag, Holecek, kritisierte im ZDF, wer pflegende Angehörige stärken wolle, dürfe nicht Kürzungen ihrer Renten in Kauf nehmen.
5: Die pflegenden Angehörigen sind aufopferungsvoll unterwegs, kümmern sich, entlasten auch unser System. Und deswegen finde ich da den Ansatz tatsächlich falsch.
4: Der CSU-Fraktionschef im Bayerischen Landtag, Holecek. Der russische Präsident Putin hat das in einem offenen Brief seines ukrainischen Kollegen Selenskyj angebotene direkte Treffen abgelehnt. Er sehe darin noch keinen Sinn, sagte der Kreml-Chef auf dem Wirtschaftsforum in St. Petersburg. Vor einem solchen Gipfel müssten erst Vereinbarungen für eine dauerhafte Lösung des Krieges getroffen werden. Das von Kiew veröffentlichte Schreiben enthalte außerdem Elemente von Unverschämtheit, so Putin. Selenskyj hatte ihm für ein Ende des Krieges direkte Friedensgespräche in einem Drittstaat angeboten. Auf der internationalen Raumstation ISS hat es einen Zwischenfall mit Folgen für die Besatzung gegeben. Wegen Lecks an einem Modul wurden 5 Raumfahrer angewiesen, sich in das Dragon-Raumschiff zu begeben. Das teilte die US-Raumfahrtbehörde NASA mit.
6: Die ISS kommt in die Jahre und immer wieder gibt es Lecks, Risse und andere Defekte an der 25 Jahre alten Raumstation. Die derzeitige Besatzung war zunächst angewiesen worden, im angedockten Dragon-Raumschiff zu warten, bis der Riss geflickt ist. Aber dann wurde wegen Risse doch eine größere Reparatur beschlossen und die Astronauten konnten zunächst zurück in die Station, solange weitere Messungen und Daten gesammelt werden. Die Sicherheit sei nicht gefährdet, versichert die russische Raumfahrtbehörde Roskosmos. Aus den USA, Tina Eck.
4: Tennisprofi Alexander Zverev ist ins Finale der French Open eingezogen und nur noch einen Sieg vom ersten Grand-Slam-Titel entfernt. Zverev gewann sein Halbfinale in Paris gegen den Tschechen Jakub Menšík in 4 Sätzen und kann sich nun am Sonntag seinen großen Karrieretraum erfüllen. Im Finale trifft Zverev auf Flavio Cobolli. Der Italiener erreichte kampflos das Endspiel, weil sein Landsmann Matteo Arnaldi krankheitsbedingt nicht antreten konnte.
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8: Am Wochenende liegen die Temperaturen maximal nur bei 23 Grad, aber es ist sehr freundlich, sehr sommerlich und es bleibt auch überwiegend trocken. In der neuen Woche wird es dann langsam wieder etwas wärmer, am Montag bis zu 27 Grad und am Freitag dann wieder bis zu 30 Grad.
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2: Mit Dominik Kunzmann. Auch noch am Wochenende gibt es auf der Galopprennbahn in Iffezheim viele spannende Pferderennen und ein buntes Programm für Kinder.
3: Am Samstag haben wir noch ein ganz besonderes Rennen. Das ist der Delani Diekmeier gewidmet, ein Verkennzerrennen, denn sie ist schwer an Krebs erkrankt und zieht ihre Kraft aus dem Reitsport. Wir möchten mit diesem Rennen 10% unseres Wettumsatzes auf der Bahn spenden. Das ist für die Krebsforschung, dass ihr vielleicht noch ein bisschen Zeit verschafft, aber auch diese seltene Krankheit ein bisschen besser erforscht.
2: Sagt Marketingleiterin Patricia Rothering. Was euch dann zum großen Finale am Sonntag erwartet, das lest ihr auf dieneuewelle.de und in der Neuwelle App. Dieses Wochenende könnte es auf den Autobahnen voll werden, der Rückreiseverkehr rollt. Voll wird es dann natürlich auch auf der A8 bei Pforzheim, das sind wir ja gewohnt. Aber nächstes Wochenende kommt es dann noch heftiger. Die Fahrbahn in Richtung Stuttgart wird von Freitagabend bis Montag früh gesperrt. Die Fahrbahndecke wird neu gemacht.
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5: Am Wochenende liegen die Temperaturen maximal nur bei 23 Grad, aber es ist sehr freundlich, sehr sommerlich und es bleibt auch überwiegend trocken. In der neuen Woche wird es dann langsam wieder etwas wärmer, am Montag bis zu 27 Grad und am Freitag dann wieder bis zu 30 Grad.
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1: Ich bin Thomas Brock. Kremlchef Putin hat beim St. Petersburger Wirtschaftsforum eine lange Rede zur Weltpolitik gehalten. Ein von seinem ukrainischen Kollegen Selenskyj angebotenes direktes Treffen lehnt er ab. Er räumte außerdem Probleme der russischen Wirtschaft ein. Russland sei jetzt auf dem Niveau angekommen, auf dem sich Europa schon jahrelang befinde.
2: Kremlchef Putin hat hier in St. Petersburg die Wirtschaftsprobleme Russlands heruntergespielt. Das Land werde alle Schwierigkeiten überwinden. Dabei erwähnte er auch die Schäden durch die ukrainischen Drohnenattacken. Überhaupt zeigte sich Putin sicher, seine Kriegsziele in der Ukraine zu erreichen. In einem vom ukrainischen Präsidenten vorgeschlagenen Friedenstreffen aber sieht er keinen Sinn, solange der Konflikt nicht dauerhaft gelöst werde. Aus St. Petersburg, Ulf Mauder.
1: Bundesgesundheitsministerin Warken bekommt bei der Finanzreform für die Pflege scharfen Gegenwind, auch aus der eigenen schwarz-roten Koalition. Für die weiteren Beratungen meldeten vor allem Vertreter von SPD und CSU aus Bund und Ländern Korrekturforderungen an. Auf deutlichen Widerstand stoßen Einschnitte und stärkere Belastungen für Pflegebedürftige und pflegende Angehörige. Die Kommunen protestieren gegen drohende Mehrkosten, wenn mehr Betroffene in Sozialhilfe rutschen. Auf der internationalen Raumstation ISS hat es einen Zwischenfall mit Folgen für die Besatzung gegeben. Wegen Lecks an einem Modul wurden 5 Raumfahrer angewiesen, sich in das Dragon-Raumschiff zu begeben. Dort sollen sie bleiben, bis die Reparaturarbeiten abgeschlossen sind. Laut NASA handelt es sich um eine Vorsichtsmaßnahme. Tennisprofi Alexander Zverev ist ins Finale der French Open eingezogen und nur noch einen Sieg vom ersten Grand-Slam-Titel entfernt. Zverev gewann sein Halbfinale in Paris gegen den Tschechen Jakub Menšík in 4 Sätzen. Im Interview bei Eurosport zeigte sich Zverev zufrieden mit seinem Spiel.
3: Gut, ich fand auch, dass ich im dritten Satz eigentlich okay gespielt habe. Ich habe dann mein Ausschlagspiel verloren, indem ich vielleicht ein bisschen zu aggressiv war. Also ich habe ein paar Vorhandfehler gemacht, die ich nicht machen hätte müssen, aber das ist okay. Es ist ein 5-Satz-Match, es ist lang, alles kann passieren und ich habe dann mich gut wiedergefunden und zum Glück das Match gewonnen.
1: Im Finale am Sonntag trifft Zverev auf Flavio Cobolli. Der Italiener erreichte kampflos das Endspiel, weil sein Landsmann Matteo Arnaldi krankheitsbedingt nicht antreten konnte.
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5: Am Wochenende liegen die Temperaturen maximal nur bei 23 Grad, aber es ist sehr freundlich, sehr sommerlich und es bleibt auch überwiegend trocken. In der neuen Woche wird es dann langsam wieder etwas wärmer, am Montag bis zu 27 Grad und am Freitag dann wieder bis zu 30 Grad.
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4: Mit Dominik Kunzmann. Am Samstag seht ihr in der Karlsruher Innenstadt wieder ganz viele bunte Regenbogenflaggen. Der Christopher Street Day steht an mit tollem Programm.
5: Also es gibt den ganzen Tag ein Familienfest auf dem Marktplatz. Das wird sich auch weiter erstrecken auf den Schlossplatz. Und der Kernpunkt ist natürlich die Demonstration durch die Innenstadt.
4: Sagt Carsten Krämer vom CSD Karlsruhe. Beim Event geht es um mehr Akzeptanz für queere Menschen, also zum Beispiel schwule, lesbische oder transsexuelle Menschen. Eingeladen sind aber alle.
5: Da gibt es einerseits natürlich eine große Bühne, auf der Musik gespielt wird, auf der es auch Diskussionsrunden gibt oder andere Redebeiträge. Es gibt für Kinder eine große Hüpfburg. Es gibt verschiedene Informationsstände von verschiedenen Karlsruher Initiativen. Wir haben natürlich auch Essensstände und Getränkestände, also man kann da durchaus ein bisschen Zeit verbringen.
4: Das komplette Programm des CSD findet ihr auf dieneuewelle.de und in der Neuewelle-App. Ein 5-stelliger Schaden und 6 Menschen im Krankenhaus, das sind die Folgen eines Küchenbrands in Malsch. Dort hat ein Herd beim Kochen Feuer gefangen. Die Feuerwehr kam sofort und brauchte knapp eine Stunde, um das Feuer zu löschen. 6 Menschen kamen mit einer Rauchvergiftung ins Krankenhaus. Einer von ihnen wurde schwer verletzt. Der Fall zeigt, wie vorsichtig ihr in der Küche sein müsst. Immer wieder warnt die Feuerwehr vor Küchenbränden. Das Wichtigste, wenn es auf dem Herd wirklich mal brennt, auf keinen Fall mit Wasser löschen. Lieber sofort einen Deckel auf den Topf oder eine große Löschdecke über den Herd legen. So erstickt ihr das Feuer.
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7: Am Wochenende liegen die Temperaturen maximal nur bei 23 Grad, aber es ist sehr freundlich, sehr sommerlich und es bleibt auch überwiegend trocken. In der neuen Woche wird es dann langsam wieder etwas wärmer, am Montag bis zu 27 Grad und am Freitag dann wieder bis zu 30 Grad.
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3: Ich bin Tine Klima. Die Pflege kostet viele Betroffene schon heute ein Vermögen. Jetzt gibt es Streit um die geplante Pflegereform von Gesundheitsministerin Nina Wagen. Kritiker befürchten, dass Pflegebedürftige und ihre Familien künftig länger auf finanzielle Entlastungen warten müssen.
4: Genau davor warnt auch der Deutsche Städtetag. Präsident Jung sagt, viele Menschen könnten die hohen Kosten für einen Pflegeplatz schon jetzt nicht allein stemmen. Dann müssten häufig die Kommunen einspringen. Die Reform sieht unter anderem vor, dass Entlastungen für Heimbewohner später greifen als bisher. Die Union hält das für notwendig. CSU-Landesgruppenchef Hoffmann sagt, ohne Änderungen würden die Beiträge zur Pflegeversicherung immer weiter steigen. Zoe Tassovali, Nachrichtenredaktion.
3: Der russische Präsident Putin hat das angebotene direkte Treffen mit Präsident Selenskyj abgelehnt. Er sehe darin noch keinen Sinn, sagte der Kreml-Chef auf dem Wirtschaftsforum in St. Petersburg. Vor einem solchen Treffen müssten erst Vereinbarungen für eine dauerhafte Lösung des Kriegs getroffen werden. Das von Kiew veröffentlichte Schreiben enthalte außerdem Elemente von Unverschämtheit, erklärte Putin. Selenskyj bedauerte die Ablehnung. Leider wähle die russische Seite erneut den Krieg, so Selenskyj in einer Videobotschaft. Auf der internationalen Raumstation ISS hat es einen Zwischenfall mit Folgen für die Besatzung gegeben. Wegen Lecks an einem Modul wurden 5 Raumfahrer angewiesen, sich in das Dragon-Raumschiff zu begeben. Das teilte eine Sprecherin der US-Raumfahrtbehörde NASA auf der Plattform X mit.
5: Die ISS kommt in die Jahre und immer wieder gibt es Lecks, Risse und andere Defekte an der 25 Jahre alten Raumstation. Die derzeitige Besatzung war zunächst angewiesen worden, im angedockten Dragon-Raumschiff zu warten, bis der Riss geflickt ist. Aber dann wurde wegen neuer Risse doch eine größere Reparatur beschlossen und die Astronauten konnten zunächst zurück in die Station, solange weitere Messungen und Daten gesammelt werden. Die Sicherheit sei nicht gefährdet, versichert die russische Raumfahrtbehörde Roskosmos. Aus den USA, Tina Eck.
3: Zum Sport. Tennisprofi Alexander Zverev ist ins Finale der French Open eingezogen und ist damit nur noch einen Sieg von seinem ersten Grand-Slam-Titel entfernt. Zverev gewann sein Halbfinale in Paris gegen den Tschechen Jakub Menšík in 4 Sätzen und kann sich nun am Sonntag seinen großen Karrieretraum erfüllen. Im Finale trifft Zverev auf den Italiener Flavio Cobolli.
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7: Am Wochenende liegen die Temperaturen maximal nur bei 23 Grad, aber es ist sehr freundlich, sehr sommerlich und es bleibt auch überwiegend trocken. In der neuen Woche wird es dann langsam wieder etwas wärmer, am Montag bis zu 27 Grad und am Freitag dann wieder bis zu 30 Grad.
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2: Mit Dominik Kunzmann. Auch noch am Wochenende gibt es auf der Galopprennbahn in Iffezheim viele spannende Pferderennen und ein buntes Programm für Kinder.
3: Am Samstag haben wir noch ein ganz besonderes Rennen. Das ist der Delani Diekmeyer gewidmet, ein Verkennzerrennen, denn sie ist schwer an Krebs erkrankt und zieht ihre Kraft aus dem Reitsport. Wir möchten mit diesem Rennen 10% unseres Wettumsatzes auf der Bahn spenden. Das ist für die Krebsforschung, dass ihr vielleicht noch ein bisschen Zeit verschafft, aber auch diese seltene Krankheit ein bisschen besser erforscht.
2: Sagt Marketingleiterin Patricia Rothering. Was euch dann zum großen Finale am Sonntag erwartet, das lest ihr auf dieneuewelle.de und in der Neuewelle-App. Dieses Wochenende könnte es auf den Autobahnen voll werden, der Rückreiseverkehr rollt. Voll wird es dann natürlich auch auf der A8 bei Pforzheim, das sind wir ja gewohnt. Aber nächstes Wochenende kommt es dann noch heftiger. Die Fahrbahn in Richtung Stuttgart wird von Freitagabend bis Montag früh gesperrt. Die Fahrbahndecke wird neu gemacht.
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5: Am Wochenende liegen die Temperaturen maximal nur bei 23 Grad, aber es ist sehr freundlich, sehr sommerlich und es bleibt auch überwiegend trocken. In der neuen Woche wird es dann langsam wieder etwas wärmer, am Montag bis zu 27 Grad und am Freitag dann wieder bis zu 30 Grad.
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2: Ich bin Tine Klima. Bundesgesundheitsministerin Nina Wagen bekommt bei der Finanzreform für die Pflege scharfen Gegenwind. Auch aus der eigenen schwarz-roten Koalition. Auf deutlichen Widerstand stoßen Einschnitte und stärkere Belastungen für Pflegebedürftige und pflegende Angehörige. Der CSU-Fraktionschef im Bayerischen Landtag, Klaus Holleczek, kritisiert im ZDF, wer pflegende Angehörige stärken wolle, dürfe nicht Kürzungen ihrer Renten in Kauf nehmen.
3: Die pflegenden Angehörigen sind aufopferungsvoll unterwegs, kümmern sich, entlasten auch unser System. Und deswegen finde ich da den Ansatz tatsächlich falsch.
2: Für die Pflegeversicherung liegt jetzt ein Sanierungskonzept vor, das den Alltag für viele teurer machen dürfte. Geplant sind auch Kürzungen bei Rentenbeitragszahlungen für pflegende Angehörige. In der Ukraine ist in der Region rund um das einst größte Atomkraftwerk Europas, Saporischschja, eine Waffenruhe in Kraft getreten. Damit sollen dringend notwendige Reparaturen an der Stromleitung zum AKW ermöglicht werden, hieß es von der Internationalen Atomenergiebehörde in Wien. Sie hatte die Feuerpause vermittelt.
4: Die Reparatur ist nötig, um die Gefahr eines Atomunfalls zu reduzieren. Denn das Kraftwerk braucht eine zuverlässige Stromversorgung, um radioaktives Material zu kühlen. Die Reparatur ist heikel. Der Schaden wird direkt an der Frontlinie von Spezialisten aus der Ukraine und Russland behoben. Dafür ist auch die Räumung von Minen notwendig. Zumindest ist jetzt eine kurze Waffenruhe erzielt worden. Aber die Zukunft des ukrainischen, aber von Russland besetzten AKW, diese Zukunft kann wohl erst in Friedensverhandlungen gelöst werden. Aus Wien, Albert Otti.
2: Schutzhelme wie bei der Bundespolizei könnten künftig auch zur Ausrüstung von Bahnsicherheitskräften gehören. Die Deutsche Bahn testet die Helme von Juni bis Dezember bei ihrer mobilen Unterstützungsgruppe in Berlin, die zum Beispiel bei Fußballspielen und Demonstrationen eingesetzt wird. Der tödliche Angriff auf einen Zugbegleiter Anfang Februar in einer Regionalbahn in der Westpfalz hatte bundesweit für Entsetzen gesorgt. Seitdem setzt die Bahn auf zusätzliche Sicherheitsmaßnahmen. Zum Sport. Das WM-Debüt von Jungstar Lennart Karl ist in Gefahr. Der 18 Jahre alte Offensivspieler verletzte sich beim Abschlusstraining vor der WM-Generalprobe gegen Mitgastgeber USA. Es habe ehrlich gesagt nicht so gut ausgesehen, sagte Fußball-Bundestrainer Julian Nagelsmann spürbar betroffen. Sie müssten nun mit Karl ins Krankenhaus und die Diagnose abwarten.
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5: Am Wochenende liegen die Temperaturen maximal nur bei 23 Grad, aber es ist sehr freundlich, sehr sommerlich und es bleibt auch überwiegend trocken. In der neuen Woche wird es dann langsam wieder etwas wärmer, am Montag bis zu 27 Grad und am Freitag dann wieder bis zu 30 Grad.
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4: Mit Dominik Kunzmann. Am Samstag seht ihr in der Karlsruher Innenstadt wieder ganz viele bunte Regenbogenflaggen. Der Christopher Street Day steht an mit tollem Programm.
5: Also es gibt den ganzen Tag ein Familienfest auf dem Marktplatz. Das wird sich auch weiter erstrecken auf den Schlossplatz. Und der Kernpunkt ist natürlich die Demonstration durch die Innenstadt.
4: Sagt Carsten Krämer vom CSD Karlsruhe. Beim Event geht es um mehr Akzeptanz für queere Menschen, also zum Beispiel schwule, lesbische oder transsexuelle Menschen. Eingeladen sind aber alle.
5: Da gibt es einerseits natürlich eine große Bühne, auf der Musik gespielt wird, auf der es auch Diskussionsrunden gibt oder andere Redebeiträge. Es gibt für Kinder eine große Hüpfburg. Es gibt verschiedene Informationsstände von verschiedenen Karlsruher Initiativen. Wir haben natürlich auch Essensstände und Getränkestände, also man kann da durchaus ein bisschen Zeit verbringen.
4: Das komplette Programm des CSD findet ihr auf dieneuewelle.de und in der Neuewelle-App. Ein 5-stelliger Schaden und 6 Menschen im Krankenhaus, das sind die Folgen eines Küchenbrands in Malsch. Dort hat ein Herd beim Kochen Feuer gefangen. Die Feuerwehr kam sofort und brauchte knapp eine Stunde, um das Feuer zu löschen. 6 Menschen kamen mit einer Rauchvergiftung ins Krankenhaus. Einer von ihnen wurde schwer verletzt. Der Fall zeigt, wie vorsichtig ihr in der Küche sein müsst. Immer wieder warnt die Feuerwehr vor Küchenbränden. Das Wichtigste, wenn es auf dem Herd wirklich mal brennt, auf keinen Fall mit Wasser löschen. Lieber sofort einen Deckel auf den Topf oder eine große Löschdecke über den Herd legen. So erstickt ihr das Feuer.
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7: Am Wochenende liegen die Temperaturen maximal nur bei 23 Grad, aber es ist sehr freundlich, sehr sommerlich und es bleibt auch überwiegend trocken. In der neuen Woche wird es dann langsam wieder etwas wärmer, am Montag bis zu 27 Grad und am Freitag dann wieder bis zu 30 Grad.
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2: Ich bin Tine Klima. Kreml-Chef Putin hat beim Internationalen Wirtschaftsforum in St. Petersburg eine lange Rede zur Weltpolitik gehalten. Ein von Präsident Selenskyj angebotenes direktes Treffen lehnte er ab. Er räumte außerdem Probleme der russischen Wirtschaft ein. Russland sei jetzt auf dem Niveau angekommen, auf dem sich Europa schon jahrelang befinde, sagte er.
3: Kreml-Chef Putin hat hier in St. Petersburg die Wirtschaftsprobleme Russlands heruntergespielt. Das Land werde alle Schwierigkeiten überwinden. Dabei erwähnte er auch die Schäden durch die ukrainischen Drohnenattacken. Überhaupt zeigte sich Putin sicher, seine Kriegsziele in der Ukraine zu erreichen. In einem vom ukrainischen Präsidenten vorgeschlagenen Friedenstreffen aber sieht er keinen Sinn, solange der Konflikt nicht dauerhaft gelöst werde. Vielmehr rief Putin Russlands Soldaten auf zum Kampf, um den Donbass bald komplett zu erobern. Aus St. Petersburg, Ulf Mauder.
2: Der Präsident des Deutschen Städtetages hat die Pläne für die Pflegereform scharf kritisiert. Diese würden für die Kommunen eine zusätzliche Belastung in Höhe von 1 Milliarde Euro pro Jahr vorsehen, sagte Burkhard Jung der Deutschen Presseagentur. Die Pflegeplätze sind seinen Angaben zufolge bereits jetzt so teuer, dass sie zum Großteil von der Sozialhilfe über die Kommunen finanziert werden müssten. Mehr als die Hälfte der Unternehmen in Deutschland setzt mittlerweile künstliche Intelligenz ein. Das hat das Münchner IFO-Institut ermittelt. Ein Anstieg um rund 15% im Vergleich zum Vorjahr.
4: Vor allem große Unternehmen setzen auf KI. Kleinere Firmen sind dann noch etwas zurückhaltender. Aber es tut sich was. Und genutzt werden KI-Tools danach hauptsächlich in der Industrie und ganz konkret dort in der Verwaltung, bei der Datenanalyse, aber mittlerweile auch beim Programmieren. Und mit Blick auf KI und Jobs meinte neulich der Digitalminister der Bundesregierung, wir müssen uns da zusammenraufen, die Zukunft neu gestalten. Claudia Wächter, Nachrichtenredaktion.
2: Zum Sport. Deutschlands Fußballerinnen haben vorzeitig die Qualifikation für die Weltmeisterschaft 2027 in Brasilien geschafft. Durch ein 2:0 in Köln im vorletzten Gruppenspiel gegen Verfolger Norwegen. Damit ist dem DFB-Team der erste Platz nicht mehr zu nehmen und es geht im nächsten Jahr nach Brasilien für die erste Frauenweltmeisterschaft in Südamerika.
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5: Am Wochenende liegen die Temperaturen maximal nur bei 23 Grad, aber es ist sehr freundlich, sehr sommerlich und es bleibt auch überwiegend trocken. In der neuen Woche wird es dann langsam wieder etwas wärmer, am Montag bis zu 27 Grad und am Freitag dann wieder bis zu 30 Grad.
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1: Mit Dominik Kunzmann. Auch noch am Wochenende gibt es auf der Galopprennbahn in Iffezheim viele spannende Pferderennen und ein buntes Programm für Kinder.
2: Am Samstag haben wir noch ein ganz besonderes Rennen. Das ist der Delani Diekmeier gewidmet, ein Verkennzerrennen, denn sie ist schwer an Krebs erkrankt und zieht ihre Kraft aus dem Reitsport. Wir möchten mit diesem Rennen 10% unseres Wettumsatzes auf der Bahn spenden. Das ist für die Krebsforschung, dass ihr vielleicht noch ein bisschen Zeit verschafft, aber auch diese seltene Krankheit ein bisschen besser erforscht.
1: Sagt Marketingleiterin Patricia Rotering. Was euch dann zum großen Finale am Sonntag erwartet, das lest ihr auf dieneuewelle.de und in der Neuwelle-App. Dieses Wochenende könnte es auf den Autobahnen voll werden, der Rückreiseverkehr rollt. Voll wird es dann natürlich auch auf der A8 bei Pforzheim, das sind wir ja gewohnt. Aber nächstes Wochenende kommt es dann noch heftiger. Die Fahrbahn in Richtung Stuttgart wird von Freitagabend bis Montag früh gesperrt. Die Fahrbahndecke wird neu gemacht.
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4: Am Wochenende liegen die Temperaturen maximal nur bei 23 Grad, aber es ist sehr freundlich, sehr sommerlich und es bleibt auch überwiegend trocken. In der neuen Woche wird es dann langsam wieder etwas wärmer, am Montag bis zu 27 Grad und am Freitag dann wieder bis zu 30 Grad.
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1: Ich bin Tine Klima. Die Pflege kostet viele Betroffene schon heute ein Vermögen. Jetzt gibt es Streit um die geplante Pflegereform von Gesundheitsministerin Nina Wagen. Kritiker befürchten, dass Pflegebedürftige und ihre Familien künftig länger auf finanzielle Entlastungen warten müssen.
2: Genau davor warnt auch der Deutsche Städtetag. Präsident Jung sagt, viele Menschen könnten die hohen Kosten für einen Pflegeplatz schon jetzt nicht allein stemmen. Dann müssten häufig die Kommunen einspringen. Die Reform sieht unter anderem vor, dass Entlastungen für Heimbewohner später greifen als bisher. Die Union hält das für notwendig. Zoe Tassovali, Nachrichtenredaktion.
1: Der russische Präsident Putin hat das angebotene direkte Treffen mit Präsident Selenskyj abgelehnt. Er sehe darin noch keinen Sinn, sagte der Kreml-Chef auf dem Wirtschaftsforum in St. Petersburg. Vor einem solchen Treffen müssten erst Vereinbarungen für eine dauerhafte Lösung des Kriegs getroffen werden. Das von Kiew veröffentlichte Schreiben enthalte außerdem Elemente von Unverschämtheit, erklärte Putin. Selenskyj bedauerte die Ablehnung. Leider wähle die russische Seite erneut den Krieg, so Selenskyj in einer Videobotschaft. Schutzhelme wie bei der Bundespolizei könnten künftig auch zur Ausrüstung von Bahnsicherheitskräften gehören. Die Deutsche Bahn testet die Helme von Juni bis Dezember bei ihrer mobilen Unterstützungsgruppe in Berlin, die zum Beispiel bei Fußballspielen und Demonstrationen eingesetzt wird. Der tödliche Angriff auf einen Zugbegleiter Anfang Februar in einer Regionalbahn in der Westpfalz hatte bundesweit für Entsetzen gesorgt. Seitdem setzt die Bahn auf zusätzliche Sicherheitsmaßnahmen. Zum Sport. Bayern Münchens Jungster Lennart Karl fällt für die Fußball-Weltmeisterschaft aus. Der 18-Jährige hat sich beim Abschlusstraining der deutschen Nationalmannschaft einen Muskelbündelriss im linken Oberschenkel zugezogen, wie der DFB mitteilte.
3: Es ist ein Schock, 8 Tage vor dem deutschen WM-Auftakt. Lennart Karl gehört zu den Gewinnern der vergangenen Monate. Turbo-Karriere bei Bayern München und bei seinem Startelf-Debüt beim DFB begeisterte er gegen Finnland. Unbekümmert und selbstbewusst trat er da auf. Seine ganze Familie sei sehr stolz, dass er bei der WM dabei sei. Das sagte der 18-Jährige noch vor ein paar Tagen. Jetzt das Aus durch eine Verletzung im Training. Thomas Bremser, Nachrichtenredaktion.
1: Bundestrainer Nagelsmann nominierte den Leipziger Assan Wedraogo in den Kader nach.
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5: Am Wochenende liegen die Temperaturen maximal nur bei 23 Grad, aber es ist sehr freundlich, sehr sommerlich und es bleibt auch überwiegend trocken. In der neuen Woche wird es dann langsam wieder etwas wärmer, am Montag bis zu 27 Grad und am Freitag dann wieder bis zu 30 Grad.
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1: Mit Dominik Kunzmann. Am Samstag seht ihr in der Karlsruher Innenstadt wieder ganz viele bunte Regenbogenflaggen. Der Christopher Street Day steht an mit tollem Programm.
2: Also es gibt den ganzen Tag ein Familienfest auf dem Marktplatz. Das wird sich auch weiter erstrecken auf den Schlossplatz. Und der Kernpunkt ist natürlich die Demonstration durch die Innenstadt.
1: Sagt Carsten Krämer vom CSD Karlsruhe. Beim Event geht es um mehr Akzeptanz für queere Menschen, also zum Beispiel schwule, lesbische oder transsexuelle Menschen. Eingeladen sind aber alle.
2: Da gibt es einerseits natürlich eine große Bühne, auf der Musik gespielt wird, auf der es auch Diskussionsrunden gibt oder andere Redebeiträge. Es gibt für Kinder eine große Hüpfburg. Es gibt verschiedene Informationsstände von verschiedenen Karlsruher Initiativen. Wir haben natürlich auch Essensstände und Getränkestände, also man kann da durchaus ein bisschen Zeit verbringen.
1: Das komplette Programm des CSD findet ihr auf dieneuewelle.de und in der Neuewelle-App. Ein 5-stelliger Schaden und 6 Menschen im Krankenhaus, das sind die Folgen eines Küchenbrands in Malsch. Dort hat ein Herd beim Kochen Feuer gefangen. Die Feuerwehr kam sofort und brauchte knapp eine Stunde, um das Feuer zu löschen. 6 Menschen kamen mit einer Rauchvergiftung ins Krankenhaus. Einer von ihnen wurde schwer verletzt. Der Fall zeigt, wie vorsichtig ihr in der Küche sein müsst. Immer wieder warnt die Feuerwehr vor Küchenbränden. Das Wichtigste, wenn es auf dem Herd wirklich mal brennt, auf keinen Fall mit Wasser löschen. Lieber sofort einen Deckel auf den Topf oder eine große Löschdecke über den Herd legen. So erstickt ihr das Feuer.
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4: Am Wochenende liegen die Temperaturen maximal nur bei 23 Grad, aber es ist sehr freundlich, sehr sommerlich und es bleibt auch überwiegend trocken. In der neuen Woche wird es dann langsam wieder etwas wärmer, am Montag bis zu 27 Grad und am Freitag dann wieder bis zu 30 Grad.
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1: Ich bin Tine Klima. Der ukrainische Präsident Zelensky bedauert die Absage eines direkten Treffens durch Kreml-Chef Putin. Leider wähle die russische Seite erneut den Krieg, sagte Zelensky in einer Videobotschaft. Zelensky hatte Kreml-Chef Putin in einem Schreiben direkte Friedensgespräche in einem Drittstaat angeboten. Putin lehnte das als verfrüht ab. Für die Pflegeversicherung liegt jetzt ein Sanierungskonzept vor. Aber Bundesgesundheitsministerin Wagen bekommt viel Kritik. Unter anderem soll bei den pflegenden Angehörigen gespart werden, indem Rentenansprüche gekürzt werden. Patientenschützer fordern, gerade die Pflege zu Hause müsste gestärkt werden. Eugen Briesch, Vorsitzender der Stiftung für Patientenschutz im ZDF.
2: Stattdessen werden jetzt zukünftig der größte Pflegedienst Deutschland, und er ist meistens weiblich, dafür bestraft, dass zu Hause sowohl die Eltern oder auch der Ehemann oder die Ehefrau versorgt werden. Und das ist doch kein Zukunftskonzept.
1: Noch ist nichts beschlossen. Das neue Pflegegesetz soll noch vor der Sommerpause ins Bundeskabinett gehen. Anschließend befassen sich dann Bundestag und Bundesrat mit den Plänen. Einen Bericht über Reparaturstau bei schwerem Bundeswehrgerät weist das Verteidigungsministerium zurück. Es sieht keine grundsätzlichen Mängel bei der Ersatzteilversorgung für das Großgerät des Heeres. Die Einsatzbereitschaft der Großwaffensysteme gehe in die richtige Richtung, sagte ein Sprecher. Zuvor hatten Süddeutsche Zeitung, WDR und NDR über einen erheblichen Reparaturstau berichtet.
3: Das Recherchetrio hatte mit Bezug auf interne Infos aus der Heeresinstandsetzungslogistik berichtet, im Mai sei nicht einmal die Hälfte aller Panzerhaubitzen 2000 einsetzbar gewesen. Auch bei den Panzern des Typs Marder und Boxer seien fast die Hälfte in der Reparaturschleife festgehangen. Der Grund, es fehle an Ersatzteilen und an Fachpersonal. Die Verteidigungsfähigkeit sei gefährdet. Das Ministerium bestätigte das nicht, teilte aber mit, wegen der Abgabe von Waffensystemen an die Ukraine entstünden Herausforderungen. Ursula Winkler, Nachrichtenredaktion.
1: Zum Sport. Lennart Kahl, der 18 Jahre alte Jungstar des FC Bayern, fällt für das WM-Turnier in Amerika aus. Kahl zog sich im Abschlusstraining vor dem letzten Testmatch einen Muskelriss im linken Oberschenkel zu, wie der DFB mitteilte. Nagelsmann nominierte den Leipziger Asan Wedraogo in den Kader nach.
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5: Am Wochenende liegen die Temperaturen maximal nur bei 23 Grad, aber es ist sehr freundlich, sehr sommerlich und es bleibt auch überwiegend trocken. In der neuen Woche wird es dann langsam